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1: Ja, und damit einen wunderschönen guten Morgen hier aus dem Radio Lotte Studio im Nike-Tempel in Weimar. Ja, und egal, wo ihr uns gerade zuhört, klassisch im Radio auf der 106,6 oder im Webstream auf radiolotte.de, einen guten Morgen von mir. Ich werde euch die nächsten 2 Stunden durch das Live-Programm begleiten. Mein Name ist Lukas Bob und wir sind heute wieder bis um 10 Uhr live für euch und haben ein tolles Programm vorbereitet. Genau, und ich würde sagen, damit wir alle gemeinsam erstmal wach werden, denn ich gucke hier noch aus dem Fenster, es ist noch ein wenig grau, aber die Sonne scheint schon ein wenig durch. Naja, werden wir gemeinsam wach mit dem ersten Song, der nennt sich Golden Hour und ist von Casey Musgraves.

Ja, das war Golden Hour von Kacey Musgraves. Und sie hat damit die 7 Uhr Playlist und die Stadtzeit am Morgen für uns eingeläutet. Und ihr wisst es, also wenn ihr treue Lotte-Hörerinnen und Hörer seid, nach unserem ersten Lied des Tages kommen die Geburtstagsgrüße und zwei positive Nachrichten. Und da schauen wir zum einen Mal in unseren Lotte-Club. Und da haben zwei Menschen heute Geburtstag. Zum einen ist das Anke Jenner und Jan Tscherner. Falls ihr uns zuhört, falls ihr gerade schon wach seid, dann aus der Redaktion alles, alles Gute zu eurem Ehrentag. Und wir hauen direkt zwei positive Nachrichten hinterher. Zum einen ist das betreute Reisen für Kinder möglich. Künftig bietet die Deutsche Bahn auf ausgewählten Strecken Betreuung für alleinreisende Kinder an. Also allein zur Oma, zum anderen Elternteil oder zu Freunden und Freundinnen. Und Kinder sind so sicherer unterwegs und Eltern können entspannter loslassen, da ihre Kinder betreut reisen können. Und dann, Jugendliche in der Ukraine blicken zuversichtlich in die Zukunft. Trotz schwerer Bedingungen planen viele Schülerinnen und Schüler ihren Schulabschluss und ihre Zukunft. Berührende Berichte zeigen, wie aus einst chaotischen Klassenzimmern echte Gemeinschaften wurden. Und mit Hilfe durch starken Zusammenhalt innerhalb der Gruppe und engagierten Lehrkräften gibt es da jetzt wirklich auch Hoffnungsschimmer. Ja, betreutes Reisen für Kinder und Jugendliche in der Ukraine blicken zuversichtlich in die Zukunft. Und alles Gute nochmal an Anke Jenner und Jan Tscherner aus dem Lotte Club. Es ist jetzt 7.06 Uhr, das heißt in ungefähr 10 Minuten, naja, nicht ganz, 7.15 Uhr ist es dann Zeit für die Nachrichten aus Deutschland und aller Welt. Und jetzt schauen wir mal, was uns die liebe Pauline heute noch in die Playlist gepackt hat. Der nächste Song nennt sich I'm on the Moon und ist von Highest Sea.

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2: Ganz genau, ihr seid hier bei Radio Lotte, bei eurem Vormittagsmagazin der Stadtzeit am Morgen. Es ist 7.09 Uhr, das heißt, wir haben noch 5 Minuten Zeit ungefähr, bevor wir zu den Nachrichten kommen. Und ja, ich sag schon mal so viel, heute gibt es auch um 8.30 Uhr dann eine kleine Vorschau auf das bevorstehende Konzert und die Lesung von Retrogott mit bürgerlichem Namen Kurt Tallert hier in Weimar. Und da ganz genau zuhören, denn da wird es im Anschluss eine Verlosung geben. Aber dazu dann später mehr. Der nächste Song aus unserer Playlist nennt sich Neptune Estate und ist von King Cool.

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1: Ja, so startet man doch ganz entspannt in diesen Dienstagmorgen. Das war King Cool mit Neptune Estate. Ja, ein bisschen Trip-Hop-Elemente, eine sehr markante Stimme. Und so langsam werde ich auch etwas wacher. Ja, und das passt doch ganz gut, denn jetzt fokussieren wir uns alle. Wir kommen zu den Nachrichten aus Deutschland und der Welt.
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3: In der Debatte über eine Attestpflicht ab dem ersten Krankheitstag kritisiert der Arbeitgeberverband Gesamtmetall die jüngsten Äußerungen von Bundesarbeitsministerin Baas. Hauptgeschäftsführer Zander sagte der Rheinischen Post, wenn die SPD und ihre Co-Vorsitzende das in der Koalition vereinbarte Vorhaben nicht mehr wollten, dann müssten stattdessen Karenztage eingeführt werden. Derzeit sei der Krankenstand in Deutschland insgesamt zu hoch. Zuvor hatte Bundesarbeitsministerin Baas die Pläne der schwarz-roten Koalition zur Einführung einer verpflichtenden Krankschreibung ab dem ersten Tag in Frage gestellt und erklärt, man sollte sich schon noch einmal fragen, ob das sinnvoll sei. Auch müsse es aus ihrer Sicht etwa eine Ausnahme für tarifgebundene Unternehmen geben, die bereits eigene Regelungen vereinbart haben. Bei einem Besuch in Sachsen-Anhalt hat Bundeskanzler Merz erneut vor einem Sieg der AfD bei der Landtagswahl am Sonntag gewarnt. Sachsen-Anhalt dürfe kein Experimentierfeld für Wutbürger werden, sagte der CDU-Vorsitzende bei einem gemeinsamen Wahlkampfauftritt mit CDU-Ministerpräsident Schulze in Quedlinburg. Merz wiederholte auch seine Warnung vor den wirtschaftlichen Folgen, falls das Bundesland nach der Wahl nicht mehr regierbar sein sollte oder die AfD dort die absolute Mehrheit erziele. Zuvor hatte Merz am CDU-Wahlkampf im Ostseebad Kühlungsborn in Mecklenburg-Vorpommern teilgenommen. Dort wird am 20. September ein neuer Landtag gewählt. Bei einem Spaziergang auf der Strandpromenade mit CDU-Spitzenkandidat Peters wurde Merz von Passanten zum Teil ausgepfiffen und beschimpft. Ein anschließend geplantes Pressestatement wurde ohne Begründung abgesagt. Erstmals seit dem Beginn der Vollinvasion in der Ukraine hat der russische Finanzminister Siluanov wieder persönlich an einem Treffen der G20-Ressortchefs teilgenommen. Bundesfinanzminister Klingbeil kritisierte die Einladung Siluanovs zu der Konferenz in Asheville im Bundesstaat North Carolina. Für den Versuch einer Normalisierung der Beziehungen durch den Gastgeber USA gäbe es angesichts des brutalen Krieges keinen Grund. Der SPD-Politiker fügte hinzu, er habe Siluanov direkt angesprochen und ihn aufgefordert, den Krieg zu beenden. Die Finanzminister der G20-Staaten wollen auf der Konferenz unter anderem über Maßnahmen zur Belebung der Weltwirtschaft beraten. Außerdem soll das Gipfeltreffen der Staats- und Regierungschefs im Dezember in Miami vorbereitet werden. Der Microsoft-Konzern meldet weltweite Störungen im E-Mail-Verkehr über das Programm Outlook. Das Unternehmen teilte mit, betroffen seien sowohl Geschäftskunden als auch Privatnutzer. Gestört seien der Login sowie Versand und Empfang von E-Mails. Postfächer würden außerdem nicht mehr synchronisiert, zuweilen friere die Anwendung auch ganz ein. Nach Angaben von Microsoft beruhen die Fehler auf Störungen im Serversystem des Unternehmens. Techniker seien bereits mit der Reparatur beschäftigt. Der US-Konzern gab allerdings keine Prognose dazu ab, wann der E-Mail-Verkehr wieder störungsfrei funktioniert. Computerfachleute rieten betroffenen Nutzern davon ab, Einstellungen am eigenen Rechner zu ändern oder die Outlook-Software neu zu installieren. Die Europäische Union setzt ab Donnerstag die Einfuhr von Fleisch und anderen tierischen Produkten aus Brasilien aus. Wie die Kommission in Brüssel mitteilte, sind davon neben Rindfleisch und Geflügel auch Eier und Honig betroffen. Als Grund wurden fehlende Garantien für die Einhaltung der europäischen Vorgaben für Antibiotika in der Tierhaltung genannt. Ein Kommissionssprecher erklärte, sobald diese nachweislich sichergestellt sei, könnten die Importe wieder aufgenommen werden. Brasilien gehört zu den südamerikanischen Mercosur-Staaten, mit denen die EU ein Freihandelsabkommen geschlossen hat. Brüssel verbietet den Einsatz von Antibiotika bei der Vieh- und Geflügelzucht zur Wachstumsförderung und zur reinen Ertragssteigerung. Das Wetter. Im Norden Schauer und an der See vereinzelt Gewitter. In der Mitte und an den Alpen nur selten Schauer. Sonst heiter bis wolkig und meist trocken, 20 bis 26 Grad. Mit den höchsten Werten am Oberrhein und Donau.
1: Ja, das waren die aktuellsten Meldungen aus Deutschland und aller Welt. Zusammengefasst vom Deutschlandfunk Kultur. Mittlerweile haben wir es 7:20 Uhr und der nächste Song unserer 7 Uhr Playlist nennt sich Harab Dan Ragu und ist von Dee Marlowe.

0: Ja, und da klingt der Song jetzt noch ein wenig aus. Das war Sun It Rises und die Sonne, die geht jetzt auch ein wenig auf. Das Studio wird heller, daran merke ich das. Und das war der Song von den Fleet Foxes. Es ist jetzt 7.30 Uhr und wir kommen zum Beitrag der Stunde. Ja, und ein Mann, der immer mehr mit Weimar in Verbindung steht, das ist Harald Lesch. Ja, bekannt auch für seine Sendungen und allgemein sehr bekannt in Deutschland. Aber unsere Kollegin Svea hatte ihn im Gespräch und wir sind jetzt alle auch gespannt, worum es da ging. Also ich würde sagen, wir hören mal rein.
1: Am 5. September werden Sie einen Vortrag halten und das bei einem Genossenschaftstag. Was haben Sie mit Genossenschaften am Hut? Warum engagieren Sie sich da?
2: Ich bin ein Genosse, also ich bin schon seit etlichen Jahren Mitglied in der Energiegenossenschaft Ilmtal. Und ich glaube, dass das der einzige Weg ist, wie wir die Energiewende hinkriegen, indem sie nämlich in Bürgerhände kommt. Und das heißt, die Bürger können davon profitieren. Und das geht am besten in Genossenschaften. Da hat jeder eine Stimme. Das ist also auch noch eine sehr gerechte und klare Verteilung. Und ich denke, das ist der Weg, wie wir es hinkriegen werden. Ich finde im Übrigen den Genossenschaftsgedanken eigentlich als den idealen dritten Weg zwischen dem reinen Kapitalismus und dem reinen Sozialismus, halte ich den Genossenschaftsgedanken für den fruchtbarsten. Und da ich schon so lange in Genossenschaften, in verschiedenen Genossenschaften Mitglied bin und weiß, wie gut das funktioniert, komme ich natürlich hierher und bin gerne dabei.
1: Und dann spekuliere ich jetzt mal, dass Sie genau darüber auch in Ihrem Vortrag sprechen werden.
2: Also das Überraschende ist ja immer, wenn man davon anfängt zu sprechen, gibt es jede Menge Gesichter, die fragen, wie? Es gibt Energiegenossenschaften, das ist das Erste, was ich höre. Daran merkt man schon, dass wir in den letzten Jahren offenbar, was den Genossenschaftsidee betrifft, nicht so richtig gut im Marketing waren und in der Public Relation, wie es so schön heißt. Und da ich als Kommunikator das jetzt schon eine ganze Weile mache, bin ich da genauso tätig wie für viele andere Sachen, die ich in der Wissenschaft mache, halte ich den Genossenschaftsgedanken für etwas, was man unbedingt erzählen muss. Und wenn ich ein paar Leute dazu anregen kann, Mitglied zu werden. Ich bin zum Beispiel mit einer Gruppe von Musikern unterwegs, da geht es um die 4 Jahreszeiten im Klimawandel. Und das spielen wir in den großen Häusern dieser Republik, also richtig so Elbphilharmonie, Kölner Philharmonie, also wirklich in Dresden im Kulturpalast war. Und da haben wir immer mindestens eine Energiegenossenschaft, die draußen im Foyer steht und die dann ihre Flyer zeigen kann. Und die sind immer weg und es gibt immer ständig neue Mitgliederinnen und Mitglieder. Also, was soll ich sagen? Natürlich werde ich genau darüber reden, dass ich das für die absolut fruchtbringendste und fruchtbarste Idee halte, was das Thema betrifft.
1: So, gucken wir nochmal trotzdem en Detail auf diesen Genossenschaftsgedanken. Ja. Was kann denn eine Genossenschaft bewirken? Was kann das genossenschaftliche Handeln bewirken?
2: Also wir sind ja unter uns, da können wir ja mal offen reden. Man kann das ja mal so richtig wissenschaftlich auseinandernehmen. Eine Genossenschaft ist eine Struktur, die dem Gemeinwohl verpflichtet ist, der Würde des Menschen natürlich auch, aber dann solidarisch subsidiär agiert, wie es so schön heißt. Das heißt, zunächst einmal sind die Genossinnen und Genossen natürlich solidarisch, weil sie gemeinsam ein gemeinsames Ziel haben. Und subsidiär heißt einfach von unten nach oben. Auf Englisch würde man sagen Bottom-up, also Graswurzelbewegung. Ja? Mhm. Diese ganzen Graswurzelbewegungen, die sind subsidiär. Die verlangen erstmal gar nicht, dass Politik schon gleich die richtigen, perfekten Rahmenbedingungen liefert, damit irgendwas funktioniert, sondern die sagen, wir machen was, damit es danach besser wird. Und vielleicht, wenn es gut läuft, werden auch die Rahmenbedingungen irgendwann schaffen und dann wird es noch besser werden und dann wird es noch schneller blühen. Also es ist ein bisschen tatsächlich immer auch ein Anfang. Es hat ein bisschen was von Geburt. Jede Gründung von einer Genossenschaft ist eine Geburt. Und jedes Mal wieder, wenn Menschen sich zusammentun und sagen, Mensch, wir gründen eine Genossenschaft, wir machen was zusammen, dann kommen all diese wunderbaren Ideen zur Wirkung, die wir jeden Tag aufs Neue zur Verfügung haben. Wir könnten ja jeden Tag was Neues, richtig Gutes anfangen und könnten den ganzen Mist, über den wir natürlich stundenlang reden können in dieser Welt, einfach verbessern. Und ich glaube, da steckt der Genossenschaftsgedanke, das ist einfach die Geburt von was Neuem, was gedeihen kann. Und darüber werde ich demnächst also hier dann auch sprechen.
1: Dankeschön.
2: Gerne.
0: Ja, der Weimarer Genossenschaftstag findet am kommenden Samstag, dem 5. September, auf dem Herderplatz hier in Weimar statt. Der Eintritt ist frei und es geht von 11 bis 21 Uhr. Dieses Mal unter dem Motto, gemeinsam mehr bewirken. Ja, Betonung liegt hier auf dem Wir. Und dort präsentieren sich rund 20 Genossenschaften, Initiativen und Unternehmen. Und ein Highlight ist Harald Lesch um 16 Uhr in der Herderkirche mit dem Vortrag Wir können das. Gemeinschaft als wirksame Zukunftsstrategie. Ja, es ist jetzt 7.35 Uhr. Um 7.45 Uhr, also in ziemlich genau 10 Minuten, geht es hier weiter mit den Nachrichten aus Weimar und der Umgebung. Doch zunächst geht es weiter mit dem nächsten Song. Der nennt sich Geruch und ist von Fritz Ali Hansen und Eddie Rabenberger. Sagt mir noch nichts, lernen wir den Song gemeinsam kennen.

Fritz Ali Hansen und Eddie Rabenberger mit ihrem Song Geruch war das. Und es ist jetzt 7.39 Uhr. Und noch mal eine kleine Anmerkung für alle, die gerade noch dazugekommen sind und uns gestern vielleicht auf Instagram in die Story geschaut haben. Es geht heute um 8.30 Uhr dann um den Kölner Rapper Retrogott. Nicht um 8 Uhr, da bringen wir euch die Veranstaltungstipps für den heutigen Tag. Um 8.30 Uhr. Dann geht es um die Lesung und das Konzert von Kurt Tallert, a.k.a. Retrogott, hier in Weimar, das uns am Freitag bevorsteht. Also bleibt dran, das wird sehr spannend und danach gibt es auch was zu gewinnen. Ja, und der nächste Song, der nennt sich Tonight und ist von KTJ Pearson. KTJ Pearson.

0: Das war der Song Souvenir und da haben ganz viele Leute dran gearbeitet. Julian Baker, Phoebe Bridgers und Lucy Dacus. Ja, und es ist jetzt 7.56 Uhr schon. Ich halte euch nicht länger auf. Hier sind die Nachrichten aus Weimar und der Region.
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2: Gedenkprojekt 1000 Buchen feiert Meilenstein, Markierung am Weg nach Gaberndorf wird erneuert und Präsident der Bauhaus-Uni wird Vorsitzender der Landespräsidentenkonferenz. Das inklusive Gedenkprojekt 1000 Buchen hat am vergangenen Freitag seine 100. Pflanzaktion gefeiert. Das gab die Lebenshilfe Weimar-Apolda bekannt. Im Zuge der Aktion steht nun vor der Polizeiinspektion Weimar eine Traubenkirsche. Sie ist der mittlerweile 260. Gedenkbaum des Projekts. Die Patenschaft für den Baum übernahm der Präsident des Thüringer Verfassungsgerichtshofs Klaus von der Weiden. Während der Veranstaltung gab er zu verstehen, dass das Projekt eine dauerhaft notwendige Erinnerung an die Verbrechen des Nationalsozialismus sei. Gleichfalls setze es auch in ein in die Zukunft weisendes Zeichen für inklusive Gemeinsamkeit und Zuversicht. Das Projekt 1000 Buchen erinnert an die Opfer des KZ Buchenwald, der Todesmärsche und der nationalsozialistischen Euthanasiemorde. Der gemeinsame Geh- und Radweg nach Gaberndorf soll in dieser Woche eine erneuerte, nachtleuchtende Markierung erhalten. Das geht aus einer Mitteilung der Stadt hervor. Der Abschnitt entlang der Dahnsdorfer Straße zwischen B7 und dem Ortseingang Gaberndorf wird mit dieser Farbe versehen, da dort keine Straßenbeleuchtung existiert. Sie ist imstande, tagsüber gespeichertes Licht bei Dunkelheit abzugeben. Damit ist auch nachts gut wahrnehmbar, wo Straße und Seitenraum voneinander getrennt sind. Bereits im letzten Jahr wurde die Farbe unter anderem in Apolda getestet. Genutzt wurde sie auch für ein Teilstück im Bereich des Rad- und Gehwegs zwischen Gaberndorf und Weimar Nord im Übergangsbereich zur Marcel-Paul-Straße. Der Präsident der Bauhaus-Universität Peter Benz ist ab heute der Vorsitzende der Thüringer Landespräsidentenkonferenz. Während seiner zweijährigen Amtszeit wird er die gemeinsamen Interessen der Hochschulen des Freistaats gegenüber Politik und Gesellschaft vertreten. Laut der Uni wurde er von den Mitgliedern der Konferenz im Juli einstimmig zum neuen Vorsitzenden gewählt. Für ihn stehe insbesondere die Sicherung einer leistungsfähigen und vielfältigen Hochschullandschaft im Fokus. Gleichfalls gehe es ihm um die verlässliche Finanzierung von Forschung, Lehre und Austausch sowie um die Entwicklung einer tragfähigen Zusammenarbeit bei gleichzeitiger Wahrung der Hochschulautonomie. Die Landespräsidentenkonferenz stellt den Zusammenschluss der 10 staatlichen Hochschulen Thüringens dar, die jeweils durch ihre PräsidentInnen vertreten werden. Der Stadtsportbund Weimar lädt heute zum Sportabzeichentag ins Vimaria-Stadion ein. Das kündigt die Stadt in einer Mitteilung an. Die motorischen Fähigkeiten und die Fitness der Teilnehmenden werden in den 4 Leistungsgruppen Ausdauer, Kraft, Schnelligkeit und Koordination geprüft. Sie müssen aus jedem geprüft.

ein wenig da. Heute sind es 2 Grad weniger als gestern, aber dafür erwartet uns heute scheinbar kein Regen. Die Regenwahrscheinlichkeit ist sehr niedrig und wir haben Höchstwerte von 20 bis 21 Grad. Ungefähr gegen Mitternacht landen wir dann bei 15 bis 14 Grad und ich würde aber sagen, das wird ein relativ schöner Tag werden. Und wenn ich auf die Woche mal so ein wenig noch schaue, dann sind das die Temperaturen, auf die wir uns einstellen können. 22, 23, am Freitag nochmal 26 Grad, aber ja, das pegelt sich dann diese Woche so ein. Das waren die Nachrichten aus Weimar und der Umgebung und das Wetter. Es ist 7.50 Uhr, noch für wenige Sekunden. Und in ungefähr 10 Minuten, kurz nach 8 Uhr, gibt es die Veranstaltungstipps. Und dann 8.30 Uhr erfahrt ihr alles zur Lesung und zum Konzert von dem Kölner Rapper Retro Gott. Und da ja, bleibt auf jeden Fall gespannt. Das wird sehr aufregend werden. Auch aufregend ist die Playlist, die uns Pauline heute reingelegt hat um 7 Uhr. Und der nächste Song ja, ist von Lina Mali und nennt sich Ade. Das ist ein Cover von Manfred Krug.

The Lumineers mit Ophelia. Es ist 7.57 Uhr und da passt ein Lied noch genau rein, bis wir dann zum Stundenwechsel kommen. Kurz nach 8, dann die Veranstaltungstipps und jetzt Dead of Night von Orville Peck.

0: Dead of Night und das am Morgen von Orville Peck. Es ist jetzt genau 8 Uhr.
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0: Ganz genau, ihr hört die Stadtzeit am Morgen. Mein Name ist Lukas Bob und für die nächste Stunde bin ich hier noch am Mikrofon. Und da haben wir auch noch einiges vor. Um 8.15 Uhr dann wieder die Nachrichten aus Deutschland und der Welt. Und um 8.30 Uhr, da habe ich ja mit Ivana vom Monami und mit Flo vom Zebra hier in Weimar gesprochen. Und das aus einem ganz bestimmten Grund. Denn Kurt Tallert, vielen bekannt unter seinem Web-Pseudonym Retrogott, kommt nach Weimar. Und da gibt es einen Doppeltermin, einmal im Monami mit einer Lesung und im Zebra mit einem Konzert. Und da werde ich dann um 8.30 Uhr mehr dazu erzählen. Und jetzt für alle Leute, die uns regelmäßig zuhören, ihr wisst Bescheid. Kurz nach 8 Uhr gibt es unsere Veranstaltungstipps für den heutigen Tag.
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0: Und da starten wir mit einem Theaterstück und das nennt sich Goethe muss weg. Natürlich sind Goethe und Weimar unzertrennlich, aber das Theaterstück nennt sich Goethe muss weg. Im Kranachhaus findet das heute um 20 Uhr statt. Worum geht's? Adele Schopenhauer und Caroline von Egloffstein, zwei Damen des Weimarer Museenvereins, planen Goethes Beseitigung. Selbst dichterisch begabt sind sie tödlich gekränkt durch die Nichtachtung des großen Dichters, der die beiden Damen öffentlich diffamiert. Auch seine Abneigung gegen die aufkommende Romantik ist für die dichtenden Damen kaum auszuhalten. Das Ganze ist eine Kriminalfarce von Walter Hesse mit Heike Meyer und Silvia Reichert. Ja, Goethe muss weg, das ist das Theaterstück heute im Kranachhaus um 20 Uhr. So, vom Theater zum Kino, wenn ihr Lust habt auf einen Kinofilm zur selben Zeit im Monami, dann könnt ihr heute um 20 Uhr den Film Blue Moon sehen. Worum geht's in Blue Moon? Ich hatte ja neulich sogar eine Filmkritik zu Blue Moon und das erzählt die Geschichte des legendären Songwriters Lawrence Hart, dessen berufliches und privates Leben ins Wanken gerät. Und Hart hält es aus unterschiedlichen Gründen nicht lange im Konzertsaal aus, sondern flüchtet lieber in die Bar Sardis. Und da kommen ganz viele Stimmungen zusammen. Es wechselt von lustig zu traurig, von euphorisch zu sentimental. In der Hauptrolle als Lawrence Hart finden wir Ethan Hawke wieder und auch Margaret Qualley spielt mit. Und das basiert lose auf einer wahren Geschichte. Also diese Person gab es wirklich. Die Events oder die, ja, was im Film so passiert, ist überdramatisiert, selbstverständlich für den Film, aber der Grundsatz ist wirklich wahr. Und da es gab zu dieser Zeit eine richtige Musical-Revolution und da war Lawrence Hart eigentlich dran beteiligt, doch wurde von seinem Partner verstoßen, denn Lawrence Hart hatte auch eine große Alkoholsucht. Eine tragische Geschichte, aber Richard Linklater, der Regisseur, den ja einige von euch auch kennen, hat das wieder auf eine besondere Art und Weise inszeniert. Im Monami, der Film Blue Moon, heute um 20 Uhr. Das waren sie, unsere beiden Veranstaltungstipps für den heutigen Tag. Es ist 8.04 Uhr und wir starten mit unserer 8 Uhr Playlist. Mal sehen, was uns da so stimmungstechnisch erwartet. Und ich sehe es schon, es passt jetzt auch zum Spätsommer nochmal, vor allem weil die Sonne heute auch noch ein bisschen durchkommt. Der nächste Song heißt einfach nur Sommer. Hier sind The Düsseldorf Düsterboys.

Ja, ganz genau. Ihr hört Radio Lotte hier auf der 106,6 oder online im Webstream. Nochmal eine ganz kurze Anmerkung. 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Es ist 8.10 Uhr und wir hören noch einen Song vom Münchner Duo Umme Block. Der nennt sich Street Vibes, der Song. Los geht's.

0: Leonie Klinger und Clara Rebers waren das, besser bekannt unter ihrem Duo-Namen Umme Block. Und Leonie Klinger hat tatsächlich hier in Weimar studiert, und zwar Medienwissenschaften an der Bauhaus-Universität. Und jetzt machen sie in München, ja, die Stadt unsicher, denn Umme Block kommt auch aus der, von dem Sprichwort um den Block ziehen, da kommt Umme Block her. Ja, und nun hören wir mal ein wenig, was es Neues zu berichten gibt aus Deutschland und der Welt hier bei den Nachrichten.
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2: Die Verteidigungsminister der EU-Staaten wollen heute bei einem informellen Treffen in Irland über die weitere militärische Unterstützung der Ukraine beraten. Im Mittelpunkt steht die Frage, wie die ukrainische Flugabwehr angesichts der zuletzt verstärkten russischen Angriffe verbessert werden kann. Auch die Zukunft der EU-Mission zur Ausbildung ukrainischer Soldaten soll besprochen werden. Weiteres Thema der Gespräche in dem Küstenort Wicklow südlich von Dublin ist die maritime Sicherheit. Dort soll es um den Schutz kritischer Unterwasserinfrastruktur und ein schärferes Vorgehen gegen die russische Schattenflotte gehen. In einem informellen Treffen wollen auch die EU-Außenminister über die Unterstützung der Ukraine sprechen. Konkret geht es neben der Flugabwehr um die Vorbereitung auf den Winter sowie den Schutz der Energieversorgung. Bei erneuten russischen Raketen- und Drohnenangriffen auf die Region Kiew sind Militärangaben zufolge mindestens 4 Menschen getötet worden. Mehr als ein Dutzend weitere seien verletzt worden. Der Chef der regionalen Militärverwaltung sprach von einem massiven nächtlichen Angriff. Die Einwohner seien aufgefordert worden, sich in Schutzräume zu begeben. Die russische Armee hat ihre Attacken auf Kiew zuletzt stark ausgeweitet. Die Stadtverwaltung kündigte zum heutigen Schulbeginn deshalb an, künftig stärker auf Online-Unterricht zu setzen. Die Ukraine hat unterdessen ihre Angriffe auf russisches Gebiet fortgesetzt. Über Moskau seien mehr als ein Dutzend Drohnen abgeschossen worden, teilte der Bürgermeister mit. In der Region Samara im Süden des Landes wurden Berichten zufolge zivile Einrichtungen beschädigt. Erstmals seit dem Beginn der Vollinvasion in der Ukraine hat der russische Finanzminister Siluanov wieder persönlich an einem Treffen der G20-Ressortchefs teilgenommen. Bundesfinanzminister Klingbeil kritisierte die Einladung Siluanovs zu der Konferenz in Asheville im US-Bundesstaat North Carolina, die heute fortgesetzt wird. Für den Versuch einer Normalisierung der Beziehungen durch den Gastgeber USA gebe es angesichts des brutalen Krieges überhaupt keinen Grund. Der SPD-Politiker fügte hinzu, er habe Siluanov direkt angesprochen und ihn aufgefordert, den Krieg zu beenden. Die Finanzminister der G20-Staaten wollen auf der Konferenz unter anderem über Maßnahmen zur Belebung der Weltwirtschaft beraten. Außerdem soll das Gipfeltreffen der Staats- und Regierungschefs im Dezember in Miami vorbereitet werden. Nach der Sturzflut in Nepal und Tibet warnt die Hilfsorganisation Save the Children vor dem Ausbruch gefährlicher Krankheiten. Mitarbeiter der Organisation berichteten von katastrophalen Bedingungen im Unglücksgebiet. Dass es in einigen der besonders betroffenen Regionen weiter regne, mache die Situation noch schlimmer. Da viele Wasserquellen verunreinigt seien, fehle es den Menschen an sauberem Trinkwasser. Rettungskräfte in Nepal suchen noch immer nach hunderten vermissten Arbeitern in Wasserkraftwerken, die in verschütteten Tunneln vermutet werden. In der Region registrierten die Behörden bislang mehr als 900 Todes- und fast 5000 Vermisstenfälle. Nach Berichten über eine wachsende Finanznot in der Pflegeversicherung warnt der Sozialverband Deutschland vor Leistungskürzungen. Die Vorstandsvorsitzende Engelmeier sagte dem Redaktionsnetzwerk Deutschland, die geplante Reform dürfe nicht zu einem Kürzungsgesetz werden. Stattdessen müssten gesamtgesellschaftliche Aufgaben, wie die Rentenbeiträge für pflegende Angehörige, künftig aus Steuermitteln finanziert werden. Außerdem müsse der Bund 5,2 Milliarden Euro für Ausgaben aus der Corona-Pandemie an die Kassen zurückzahlen. Gestern hatte der Spitzenverband der gesetzlichen Krankenkassen mitgeteilt, dass voraussichtlich im Oktober die Einnahmen der Pflegeleistungen nicht mehr im vollen Umfang die Einnahmen die Pflegeleistungen nicht mehr in vollem Umfang decken könnten. Die Pflegebeauftragte der Bundesregierung Staffler verwies darauf, dass die Kassen nicht zahlungsunfähig würden. Bundesdarlehen könnten die Zeit bis zum Start der geplanten Pflegereform Anfang kommenden Jahres überbrücken, betonte die CSU-Politikerin. Das Wetter? Im Norden Schauer und an der See vereinzelt Gewitter, in der Mitte und an den Alpen nur selten Schauer, sonst heiter bis wolkig und meist trocken, 20 bis 26 Grad mit den höchsten Werten an Oberrhein und Donau.
0: Ja, das waren sie, die aktuellsten Neuigkeiten aus Deutschland und aller Welt. Wir haben das übernommen vom Deutschlandfunk Kultur und um 9.15 Uhr gibt es dann das nächste Update. Und jetzt gibt es das nächste Lied aus unserer 8-Uhr-Playlist. Die Musik kommt heute von unserer Musikredakteurin Pauline Rudolph. Und der nächste Song nennt sich Va Bene und ist von Wanda.

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3: Ja, und um 8.30 Uhr, da wird es auch um die Gedenkstätte Buchenwald im Entferntesten auch gehen, denn im neuen Buch von Kurt Tallert, auch bekannt als Retro-Gott, verarbeitet er die Geschichte seines Vaters und das bindet dieses Buch auch an Weimar und unsere Geschichte. Also bleibt dran, das ist ein sehr spannender Inhalt, aber da gibt es sowohl eine Lesung im Monami als auch ein Konzert im Zebra-Club. Genau. Es ist 8.25 Uhr, in 5 Minuten ist es soweit und wir hören den Beitrag, doch zunächst noch Musik. Hier ist Parklife von Blur.

Parklife von Blur. Und gerade haben wir ihn auch nochmal gehört im Refrain Up All The People. Da hat der Blur-Frontmann, der ehemalige Blur-Frontmann Damon Albarn das Wort ergriffen. Später nochmal auf andere Art und Weise sehr berühmt geworden. Mit den Gorillas natürlich, aber mit Blur hat das dann vorher schon begonnen. Es ist 8.28 Uhr, ein Song noch. Und dann geht es hier um den Kölner Rapper Retrogott. Der nächste Song heißt Saturdays von Twin Shadow.

0: Saturdays. Das Wochenende hat noch ein bisschen Zeit, bis uns das dann erwartet. Die Woche hat gerade erst begonnen, aber ja, mit toller Musik. Saturdays von Twin Shadow. Es ist 8.30 Uhr und wir kommen zum Beitrag der Stunde. Ja, was macht Retrogott in Weimar? Er hält sowohl eine Lesung im Mon Ami und danach auch ein Konzert im Zebra. Was uns da erwartet, ja, das erfahren wir jetzt. Die meisten kennen ihn höchstwahrscheinlich unter seinem Rap-Pseudonym Retrogott oder als Kurt Hassel. Die Rede ist vom Kölner Rapper Kurt Tallert, der zusammen mit dem Produzenten Hulk Hogan Mitte der 2000er den Boom-Bap zurück in den Deutschrap brachte. Was vielleicht nicht allen Hip-Hop-Fans bekannt ist, mit seinem autobiografischen Roman Spur und Abweg ist Kurt Tallert auch auf literarischen Bühnen unterwegs. Für sein Erstlingswerk erhielt er 2025 sogar den Uwe Johnson Förderpreis. Diesen Freitag ist Kurt Tallert mit einer Lesung in Weimar zu Gast. Aber das ist noch lange nicht alles. Mehr dazu können mir jetzt meine Gäste erzählen. Im Lotte-Studio begrüße ich Ivana Buhl vom Kulturzentrum Mon Ami und Flo Rommel vom Zebra Club. Schön, dass ihr da seid.
1: Hi.
2: Hallo.
0: Wir starten mal ganz allgemein. Was genau erwartet uns denn an diesem Freitag?
2: Am Freitag erwartet uns eine Kooperationsveranstaltung oder eben eine Veranstaltung, die in Kooperation mit dem Jugend- und Kulturzentrum und dem Zebra organisiert wurde, also von uns beiden. Und wir beginnen eben mit der eben schon angekündigten Lesung im Mon Ami. Und danach geht die Veranstaltung weiter im Zebra mit einem anschließenden Konzert. Das ist erstmal so die grobe Beschreibung der zwei Formen oder kulturellen Formen, die stattfinden werden. Genau.
0: Und für alle, die jetzt schon neugierig geworden sind, mit welchen Themen beschäftigt sich Kurt Tallert denn in Spur und Abweg?
2: Genau, in dem Buch Spur und Abweg geht es viel um die Verfolgungsgeschichte der Familie von Kurt Tallert. Also es ist eine jüdische Geschichte, die er beschreibt, und es geht viel um transgenerationale Traumata und was eben die NS-Geschichte auch heute noch mit der Identität für die Familie bedeutet und den Fragen, die damit einhergehen, und auch eben diese Frage von Nicht-Identität und sich identifizieren können mit einem Erbe, das man durch diese Zeit eben mitbekommen hat, und was das so auch heute für Kurt als Person bedeutet, das beschreibt er eigentlich in diesem Buch.
0: Ja, es ist so ein wenig von Spurensuche auch die Rede. Und gibt es da einen speziellen Weimar-Bezug, beziehungsweise auch einen Anlass für diese Doppelveranstaltung?
2: Genau, das Buch hat, auch wenn Kurt selbst aus Köln kommt, einen Weimar-Bezug, da es oft drei Etappen gibt, die in Buchenwald stattfinden. Und auch den Gedenkort sozusagen thematisieren und mit seiner eigenen Geschichte aufarbeitet. Und das ist so eigentlich der literarische Bezug, der hier auch stattfindet.
0: Ja, und wie geht es dann nach dieser Lesung im Zebra-Club weiter? Was für ein Programm dürfen BesucherInnen des Konzerts erwarten?
1: Genau, der Zebra-Club öffnet um 20 Uhr seine Türen, und die Leute können dann ganz gemütlich von der Lesung nach oben hinter dem Bahnhof laufen oder mit den Öffis fahren, zwischendurch vielleicht noch was essen. Und ab 20 Uhr fängt der begnadete DJ Skuluda, der auch immer mal hier in der Redaktion unterwegs ist, an, ein bisschen aufzulegen, macht die Leute ein wenig warm. Und ich denke, so spätestens 22 Uhr empfangen wir dann Retrogott und Hulk Hogan auf der Bühne mit einer ordentlichen Show. Ich denke mal, eine Stunde wird es mindestens gehen. Und danach legen Ivana und ich noch ein bisschen Rausschmeißermusik auf.
0: Ja, wunderbar. Und wie groß schätzt ihr denn die Schnittmenge des Publikums von Kurt Tallert mit dem von Retrogott ein? Sind da vielleicht irgendwelche Cross-Promo-Effekte zu erwarten? Also könnte es sein, dass der ein oder andere Literaturfan am Freitag zum Rap bekehrt wird oder andersrum?
2: Genau, das ist die große Zielsetzung oder Hoffnung, die wir auch mit der Kooperation haben, dass es da Schnittmengen geben wird und wir ein relativ breites Publikum einfach ansprechen können durch die Veranstaltung. Und selbst die Lesung im Mon Ami wird eine performative Lesung sein. Also auch in der Lesung spielt Rap schon eine kleine Rolle sozusagen. Also er wird das teilweise rappend auch vortragen. Wie genau, das schaut man sich dann am besten am Freitag direkt an.
0: Ganz genau. Und wenn man Lesung und Konzert beides besuchen möchte, gibt es da irgendwie ein Kombi-Ticket oder so?
1: Ja, also dank unseres Förderpartners, der Arbeitsgemeinschaft Literarischer Gesellschaften und Gedenkstätten, können wir die Lesung im Monami tatsächlich kostenfrei anbieten. Der Eintritt zur Lesung ist frei und um den Literaturfans, die jetzt nicht so viel mit Rap zu tun haben, vielleicht die Entscheidung ein bisschen leichter zu machen, haben wir uns entschlossen, jeder, der nachweisen kann, dass er bei der Lesung war, mit einem, wir werden einen Stempel geben oder ähnliches, der bekommt den ermäßigten Vorverkaufspreis zu dem Konzert auch noch an der Abendkasse, also spart 3 Euro. Beim Ticketkauf.
0: Genau, so könnt ihr euch einen Rabatt erzeugen. Und jetzt nochmal gebündelt zum Abschluss. Wann und wo geht's los? Wo geht's weiter? Und noch ganz wichtig, gibt's dann noch Karten?
2: Genau, es geht los um 18 Uhr mit der Lesung im Monami. Einlass wird ab 17.30 Uhr sein. Es wird auch einen Büchertisch geben. Und die Lesung genau beginnt um 18 Uhr. Es wird im Anschluss an die Lesung auch ein Publikumsgespräch geben, was moderiert wird von dem stellvertretenden Stiftungsleiter der Stiftung Gedenkstätten Buchenwald und Mittelbau Dora, Dr. Philipp Neumann-Thein. Und wenn dieses Gespräch vorbei ist, genau wie Flo schon angekündigt hat, geht es um 20 Uhr im Zebra los und 22 Uhr beginnt das Konzert und dann ist sozusagen Open End, bis die Leute keine Lust mehr haben, auf die Musik zu tanzen im Zebra.
0: Für alle die, die jetzt nochmal sich genauer in Ruhe informieren wollen, kann man euch auf Social Media verfolgen oder irgendwie auch per Website nochmal alles gebündelt sehen? Wo kann man euch denn dann entdecken?
1: Also das Zebra findet man am allerbesten auf Instagram, zebra.weimar, ganz wichtig, nicht Zebraspace, das ist ein alter Account, den kriegen wir gerade nicht so richtig weg. Und Tickets kann man kaufen über Tickets for Gigs, findet man am einfachsten über die Suchfunktion bei Tickets for Gigs.
2: Genau, übers Monami ist auch alles verlinkt. Also wer sich mit der Seite vertrauter fühlt, kann auch dort einfach bei den Veranstaltungen auf den Ticketlink klicken. Und wie gesagt, Tickets sind noch vorhanden und es wird aber auch eine Abendkasse geben.
0: Genau, ihr seid alle herzlich eingeladen. Bei uns im Lotto-Studio waren Ivana Buhl vom Monami und Flo Rommel vom Zebra Club. An beiden Spielorten erwartet euch am Freitag, dem 4. September, eine Kombination Lesung und Konzert des Kölner Autoren und Rappers Kurt Tallert / Retrogott. Nähere Infos, wie gesagt, findet ihr auf der Homepage www.monamiweimar.de und den Zebra Club könnt ihr auch auf Instagram finden. Ganz herzlichen Dank fürs Vorbeikommen, ihr beiden, und viel Erfolg für die Veranstaltung in den 3 Tagen.
1: Vielen Dank.
2: Dankeschön.
0: Ja, das waren Ivana vom Monami und Flo vom Zebra. 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Ja, und um uns ein bisschen drauf einzustellen, hören wir jetzt einen Song von Retro Gott aus dem aktuellen Album aus dem Jahr 2026, also aus diesem Jahr. Und das Album nennt sich Gegen Mitternacht von Retro Gott und Hulk Hogan. Und der Song nennt sich Angst vor Schlangen.

Das war Retrogott mit Angst vor Schlangen. Und nochmal, wenn ihr ihn live erleben wollt, diesen Freitag am 4. September im Zebra-Club. Ab 20 Uhr geht's dann los. Wir verlosen einmal zwei Tickets. 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So, und wir machen noch weiter mit einem weiteren Song. Der nennt sich Humble as the Sun von Bob Villain.

0: Bob Dylan war das mit Humble as the Sun. Es ist 8.45 Uhr, also wir kommen zu den Nachrichten aus Deutschland und der Region. Nee, aus Weimar und der Region. Da lacht mich ja schon. Auf geht's.
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2: Gedenkprojekt 1000 Buchen feiert Meilenstein, Markierung am Weg nach Gaberndorf wird erneuert und Präsident der Bauhaus-Uni wird Vorsitzender der Landespräsidentenkonferenz. Das inklusive Gedenkprojekt 1000 Buchen hat am vergangenen Freitag seine 100. Pflanzaktion gefeiert. Das gab die Lebenshilfe Weimar Apolder bekannt. Im Zuge der Aktion steht nun vor der Polizeiinspektion Weimar eine Traubenkirsche. Sie ist der mittlerweile 260. Gedenkbaum des Projekts. Die Patenschaft für den Baum übernahm der Präsident des Thüringer Verfassungsgerichtshofs, Klaus von der Weiden. Während der Veranstaltung gab er zu verstehen, dass das Projekt eine dauerhaft notwendige Erinnerung an die Verbrechen des Nationalsozialismus sei. Gleichfalls setze es auch ein in die Zukunft weisendes Zeichen für inklusive Gemeinsamkeit und Zuversicht. Das Projekt 1000 Buchen erinnert an die Opfer des KZ Buchenwald, der Todesmärsche und der nationalsozialistischen Euthanasiemorde. Der gemeinsame Geh- und Radweg nach Gaberndorf soll in dieser Woche eine erneuerte, nachtleuchtende Markierung erhalten. Das geht aus einer Mitteilung der Stadt hervor. Der Abschnitt entlang der Darsdorfer Straße zwischen B7 und dem Ortseingang Gaberndorf wird mit dieser Farbe versehen, da dort keine Straßenbeleuchtung existiert. Sie ist imstande, tagsüber gespeichertes Licht bei Dunkelheit abzugeben. Damit ist auch nachts gut wahrnehmbar, wo Straße und Seitenraum voneinander getrennt sind. Bereits im letzten Jahr wurde die Farbe unter anderem in Apolder getestet. Genutzt wird sie auch für ein Teilstück im Bereich des Rad- und Gehweges zwischen Gaberndorf und Weimar Nord im Übergangsbereich zur Marcel-Paul-Straße. Der Präsident der Bauhaus-Universität Peter Benz ist ab heute der Vorsitzende der Thüringer Landespräsidentenkonferenz. Während seiner zweijährigen Amtszeit wird er die gemeinsamen Interessen der Hochschulen des Freistaats gegenüber Politik und Gesellschaft vertreten. Laut der Uni wurde er von den Mitgliedern der Konferenz im Juli einstimmig zum neuen Vorsitzenden gewählt. Für ihn stehe insbesondere die Sicherung einer leistungsfähigen und vielfältigen Hochschullandschaft im Fokus. Gleichfalls gehe es ihm um die verlässliche Finanzierung von Forschung, Lehre und Austausch sowie um die Entwicklung einer tragfähigen Zusammenarbeit bei gleichzeitiger Wahrung der Hochschulautonomie. Die Landespräsidentenkonferenz stellt den Zusammenschluss der 10 staatlichen Hochschulen Thüringens dar, die jeweils durch ihre PräsidentInnen vertreten werden. Der Stadtsportbund Weimar lädt heute zum Sportabzeichentag ins Vimaria-Stadion ein. Das kündigte die Stadt in einer Mitteilung an. Die motorischen Fähigkeiten und die Fitness der Teilnehmenden werden in den 4 Leistungsgruppen Ausdauer, Kraft, Schnelligkeit und Koordination geprüft. Sie müssen aus jeder Gruppe eine Übung erfolgreich absolvieren. Eine Voranmeldung hierfür ist nicht erforderlich. Von 15 bis 19 Uhr wird der Sportabzeichentag für jedermann, Firmen und Vereine stattfinden. Nähere Informationen zum Aktionstag sind unter ssb-weimar.de zu finden. Ein defekter Kühlschrank hat in der Nacht zum Montag für einen Feuerwehr- und Polizeieinsatz gesorgt. Wie die Polizei berichtet, sei gegen Mitternacht Rauch in der Bar eines Hotels in der Kastanienallee bemerkt worden. Zudem habe man auch einen Brandgeruch feststellen können. Die Einsatzkräfte hätten die Ursache aber schnell gefunden. Ein Kühlschrank im Barbereich sei technisch defekt gewesen und habe zu schmoren begonnen. Ein offenes Feuer sei nicht ausgebrochen, heißt es. Außerdem habe es keine weitere Gefahr der Brandentwicklung gegeben, sodass eine größere Evakuierung des Hotels nicht nötig gewesen sei. Das waren die Nachrichten auf Radio Lotte Weimar mit Michael Tuscher.
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0: Ja, wir sind mittlerweile bei ungefähr 17 Grad.

ein. Das waren die Nachrichten aus Weimar und der Region und das Wetter. Es ist noch 8.50 Uhr und für noch ungefähr 10 Minuten bin ich hier am Mikrofon. Und dann wird mich der liebe Micha auch ablösen. Und wir hören noch Musik in der Zwischenzeit. Der nächste Song nennt sich In Case I Fall For You von Black Z Dahu.

0: Ja, das war BBC mit Pianji Con Me und das war der letzte Song aus unserer 8 Uhr Playlist und damit neigt sich auch so langsam meine Moderationsschicht dem Ende zu, denn es ist jetzt genau 9 Uhr.
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0: Ganz genau. 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Ich bin nicht mehr alleine im Studio. Die Nachrichtenredaktion ist zurück.
2: In Person.
0: Ja, genau. Micha, wie geht's dir? Erzähl.
2: Großartig. Also ja, super geschlafen. Der erste Kaffee ist immer der beste Kaffee.
0: Oh, gute Sache. Kaffee brauche ich. Ja.
2: Nötig. Dürfte auch eine zweite Tasse sein.
0: Möglicherweise sind wir leicht koffeinsüchtig hier bei Radio Lotte.
2: Das ergibt sich, glaube ich, so. Ich glaube, ich meine, man steht früh auf und trinkt einen Kaffee. Ich habe tatsächlich auch mit Kaffeetrinken erst im Studium angefangen.
0: Also, ging mir auch so. Ich fand das eklig als Jugendlicher.
2: Ja, voll. Absolut. Auch die erste Club Mate, ekelhaft.
0: Immer noch ekelhaft, aber trotzdem hält sie wach.
2: Ja. Aber man kommt irgendwann, die haben ja damals auch mit dem Slogan geworben, man gewöhnt sich dran.
0: Die Mate?
2: Ja, tatsächlich.
0: Also wussten die selber Bescheid?
2: Ja, natürlich.
0: Na gut, okay. Also ein kleiner Ausblick noch auf die kommende Stunde. Micha, du machst noch bis 10 Uhr hier live.
2: Das ist richtig.
0: 9.15 Uhr hast du die Nachrichten aus Deutschland und der Welt. Dann du nochmal um 9.45 Uhr Weimar und aus der Umgebung. Vorhin habe ich gesagt Deutschland und der Region. Auch super.
2: Ich habe mich ein bisschen gewürdigt gefühlt.
0: Oder?
2: Weil das wäre schon ziemlich genial.
0: Kann man aufgestiegen.
2: Hier mal aufgestiegen, Upgrade erfahren. Gegen 9.30 Uhr darf ich dann unsere beiden wunderbaren Menschen aus dem Mon Ami begrüßen. Da schauen wir mal, was es da so im Programm geht. Und natürlich auch im Kino. Ich finde es immer wieder großartig, dass wir hier in Weimar zwei kommunale Indie, so kann man schon sagen, Independent-Kinos haben.
0: Und auch immer ein tolles Programm. Ne?
2: Absolut, das ist schon Novum.
0: Wir hatten einen Veranstaltungstipp schon mal drin. Blue Moon aktuell dann auch im Mon Ami. Und wir hatten heute nochmal einen kleinen Rückblick, also ganz kurz, wir hatten um 8.30 Uhr einen Beitrag zur Lesung und zum Konzert von Retrogott mit bürgerlichem Namen Kurt Tallert hier in Weimar am Freitag und sowohl im Mon Ami als auch im Zebra Club hier wird es Lesung und Konzert geben. Und um 7.30 Uhr gab es einen Beitrag von unserer Kollegin Svea Geske zusammen mit Harald Lesch und das alles im Rahmen des Genossenschaftstags.
2: Der ganz schön prominenten Auflauf heute.
0: Ja, oder? Und am Freitag, ich kann es einfach schon mal anteasern, warum nicht? Da haben wir Sarah Kuttner im Programm.
2: Wunderbar, wunderbar. Bei uns geben sich die Promis die Klinke in die
0: Hand. Bei Radio Lotte kommen sie alle zusammen. Genau, und ich gebe jetzt mal ab an die heutige Folge der Tonspur. Die kommt diese Woche von unserer Musikredakteurin Laura Eickbrecht. Und da geht es um das neue Album von Man, Woman, Chainsaw und das nennt sich Cannonball. Heute wird der Song Nosedive besprochen. Hier ist die Tonspur.
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4: Man, Woman, Chainsaw, ein Sextett aus der Londoner Windmill-Szene, haben jetzt nach 5 Jahren Live-Erfahrung endlich ihr Debütalbum rausgehauen. Das heißt Cannonball. Und da ist einfach wahnsinnig viel los. Ein bisschen Chaos, ganz viel Energie, aber es gibt einfach fantastische Momente darauf. Wir hören mal ihre Single, die schon vorab ein paar Fans gefunden hat und auch Vergleiche mit Arcade Fire und LCD Sound System, weil der Beat, der ist doch recht unerbittlich. Wir hören Man, Woman, Chainsaw mit Nosedive.

Ja, das war sie auch schon gewesen, unsere aktuelle Tonspur. Es ist genau 9:09 Uhr und nach wie vor hört ihr die Stadtzeit am Morgen hier auf der 106,6 in der Luft. Und natürlich nachhörbar oder hörbar überhaupt bei uns im Webstream unter radiolotte.de. Genau, besucht einfach mal unsere schöne Homepage. Da könnt ihr auch viele Beiträge aus unserem Programm wiederfinden und nachhören. Genau, wir sind nämlich fleißig und natürlich am Hochladen. Und hier geht's jetzt weiter mit Granada und dem Titel Summer Fieber. Genau.

0: Come On Mamas waren das gewesen. Und ja, wir haben es jetzt 9.15 Uhr. Natürlich Zeit, um Neues aus Deutschland und der Welt zu erfahren.
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2: Die Pflegebeauftragte der Bundesregierung Staffler hat Befürchtungen vor einer Zahlungsunfähigkeit der Pflegekassen zurückgewiesen. Zwar reichten die Einnahmen ab Oktober voraussichtlich nicht mehr aus, um alle Leistungen zu finanzieren, sagte die CSU-Politikerin, aber die Zeit bis zum Start der geplanten Pflegereform Anfang kommenden Jahres könne durch Bundesdarlehen überbrückt werden. Der Sozialverband Deutschland warnte vor Leistungskürzungen im Zuge der Reform. Diese dürfe nicht zu einem Kürzungsgesetz werden, sagte die Vorstandsvorsitzende Engelmeier den Zeitungen des Redaktionsnetzwerks Deutschland. Stattdessen müssten gesamtgesellschaftliche Aufgaben wie die Rentenbeiträge für pflegende Angehörige künftig aus Steuermitteln finanziert werden. Mit Blick auf das heute endende Treffen der G20-Finanzminister empfiehlt der Direktor des Instituts der deutschen Wirtschaft Hüter, den europäischen Ländern sich unabhängiger von den USA zu machen. Angesichts der fehlenden Ausstiegsstrategie im Irankrieg, der historisch hohen Staatsverschuldung und der aggressiven Zollpolitik sei Washington kein verlässlicher Handelspartner mehr, sagte Hüter im Deutschlandfunk. Stattdessen müssten nun die Gemeinsamkeiten in Europa gestärkt und der Binnenmarkt vorangetrieben werden. Als Kooperationspartner böten sich zudem wirtschaftliche Mittelmächte wie Kanada an. Die Zahl der durch die Sturzflut im Himalaya ums Leben gekommenen Menschen ist weiter gestiegen. Die Behörden in Nepal und in Tibet registrierten mittlerweile mehr als 1.000 Tote. Fast 5.000 Personen gelten als vermisst, darunter viele Arbeiter in Wasserkraftwerken, die in verschütteten Tunneln vermutet werden. Ein Gletscherabbruch hatte am Mittwoch die verheerenden Sturzfluten ausgelöst. Die Hilfsorganisation Save the Children warnte vor dem Ausbruch gefährlicher Krankheiten. Mitarbeiter berichteten von katastrophalen Bedingungen im Unglücksgebiet. Da viele Quellen verunreinigt seien, fehle es den Menschen an sauberem Trinkwasser. Bei erneuten russischen Raketen- und Drohnenangriffen auf die Region Kiew sind jüngsten Angaben zufolge mindestens 9 Menschen getötet worden. Wie der Katastrophenschutz mitteilte, starben 8 Menschen in der ukrainischen Hauptstadt. In der Stadt Boryspil habe es einen weiteren Toten gegeben. Zahlreiche Personen seien bei den Angriffen verletzt worden. Die russische Armee hat ihre Attacken auf Kiew zuletzt stark ausgeweitet. Die Ukraine setzte unterdessen ihre Angriffe auf russisches Gebiet fort. Über Moskau seien mehr als ein Dutzend Drohnen abgeschossen worden, teilte der Bürgermeister mit. In der Region Samara im Süden des Landes wurden Berichten zufolge zivile Einrichtungen beschädigt. Auch der russische Ostseehafen Ust-Luga wurde erneut Ziel ukrainischer Angriffe. Mit dem Kriegsgeschehen befassen sich heute die EU-Verteidigungsminister bei einem informellen Treffen in Irland. Nach einem stundenlangen Ausfall bei den E-Mail-Diensten von Microsoft ist die Störung nach Angaben des Unternehmens behoben. Die betroffenen Systeme laufen nach Angaben des US-Konzerns schrittweise wieder an. Die Nutzer müssten sich aber noch gedulden, bis alle Rückstaus im E-Mail-Versand vollständig abgearbeitet seien und die Synchronisation weltweit wieder stabil laufe. Am Abend hatte eine massive Störung den Mailverkehr von Millionen Nutzern weltweit lahmgelegt. Als Ursache für den Ausfall nannte Microsoft ein Problem im Serversystem. Der Schweizer Pharmakonzern Novartis hat einem Medienbericht zufolge nach dem Tod mehrerer Patienten klinische Studien für eine experimentelle Therapie ausgesetzt. Das Wall Street Journal berichtet unter Berufung auf einen Unternehmenssprecher, die Studien zur Behandlung von Autoimmun- und neurologischen Erkrankungen seien Ende August gestoppt worden. Der Grund seien 3 tödliche Fälle einer schweren Immunreaktion. Es handele sich um ein bekanntes Risiko bei der neuartigen Therapie. Bei dem Behandlungsansatz werden die Immunzellen eines Patienten so verändert, dass sie ein bestimmtes Ziel erkennen und Krebszellen zerstören. Das Wetter wechselnd bewölkt, von der Küste bis zu den zentralen Mittelgebirgen. Einzelne Schauer, sonst heiter bis wolkig, im Süden auch länger sonnig und trocken, 20 bis 26 Grad.
0: Das waren die Deutschland- und Weltnachrichten in einer Übernahme von Deutschlandfunk. Lieben Dank an die Kollegen vom Deutschlandradio bzw. vom Deutschlandfunk. Es ist 9:20 Uhr gegen 9:45 Uhr. Dann hier wieder die Nachrichten aus Weimar und der Umgebung. Und gegen 9:30 Uhr darf ich die lieben Kolleginnen aus dem Monami hier dann bei mir im Studio begrüßen. Dann schauen wir, was es so Neues im Monami und natürlich auch im kommunalen Kino zu erleben gibt. Und jetzt aber erstmal von Johnny Flynn. Der Titel Agnes.

0: Ja, das war Dusty Springfield mit Son of the Preacher Man, ein echter Kultklassiker. Es ist genau 9.30 Uhr.
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0: Genau, darum wird es jetzt gehen. Und da habe ich natürlich auch unsere beiden KollegInnen aus dem Mon Ami hier bei uns. Bei mir im Studio natürlich. Hallihallo, Lodo. Guten Morgen.
3: Guten Morgen.
0: Ja, was gibt's denn so Neues, ihr Lieben?
2: Einiges.
3: Wer fängt an?
2: Nicht wahr?
3: Du fängst an.
2: Heute fange ich mal an. Jetzt haben wir uns so gut eingegroovt mit Dusty Springfield. Und zwar machen wir einfach weiter mit dem Kunstfest. Unsere Thomas-Heise-Retrospektive läuft weiter. Heute geht es weiter, 18 Uhr. Neustadt, Stau, der Stand der Dinge. Und Donnerstag, Kinder, wie die Zeit vergeht. Zwei Filme aus der Halle-Neustadt-Trilogie von Thomas Heise, die einfach sehr, sehr gut sind. Den ersten durften wir leider nicht zur Aufführung bringen, weil ein Rechtsstreit läuft mit dem Film. Aber 2 und 3 laufen eben jetzt bei uns im Kino. Also kommt vorbei, guckt euch die Retrospektive an. Dann zeigen wir 20 Uhr Blue Moon. Das ist der Film, letzte Woche schon vorgestellt, mit Ethan Hawke, dem wunderbaren Ethan Hawke in der Hauptrolle und dem gescheiterten Regisseur, den er da spielt. Das ist ein Kammerspiel an einer Bar nach einer Premierenfeier, beruht auf einer wahren Begebenheit. Toll, melancholisch, glamorous, einfach gut zum Angucken.
0: Richard Linklater.
2: Wie er lebt und lebt. Und auch mit Ethan Hawke, seiner männlichen Muse, kann man ja fast schon sagen. Und Mittwoch kommt nochmal die Strände von Agnes, also die wunderbare Agnes war da, kontempliert mit ihrer Doku, experimentellen Doku über Strände und ihr Leben auf der Leinwand. Und am Wochenende haben wir jetzt auch endlich wieder das Kinderkino. Das startet nämlich wieder. Wir hatten eine Kinderkino-Sommerpause. Natürlich, warum wohl? Die Kinder möchten und sollen auch Eis essen und ins Freibad gehen. Jetzt wird es aber wieder herbstlich draußen und wir zeigen Plitsch Platsch Forever. Das ist ein Film, der tatsächlich nochmal im Freibad spielt und so eine kleine Verabschiedung der Freibadsaison innehat. Ein total lustiger Film. Könnt ihr gucken kommen, 15.30 Uhr. Und im Abendprogramm noch als Sondervorstellung haben wir 2 Filme zum Weimarer Dreieck. Das machen wir mit der Landeszentrale für politische Bildung Thüringen. Da zeigen wir Europa, Europa und Cold War, der Breitengrad der Liebe.
0: Also wieder viel los im Kino bei euch.
2: Immer.
0: Und jetzt gucken wir vom Kino ins Mon Ami.
3: Ach, ja, genau. Ich schließe jetzt an Plitschplatsch an, an das Kinderkino. Genau, bei uns ist nämlich heute auch das Kunstfest zu Gast und mit einem ganz süßen, glaube ich, mit einem wirklich richtig, richtig süßen Kindertheaterstück. Und zwar, ich finde einfach nur schon wegen des Namens Die kleinste Gabel der Welt sollte man da heute hingehen. Also um 10 habt ihr die Möglichkeit und um 17 Uhr nochmal.
0: Der Titel überzeugt wirklich hinzugehen, wirklich.
3: Ja, oder? Ich glaube, man muss da auch gar, ich habe mir nur den Titel durchgelesen, also, da gehe ich auf jeden Fall hin. Das soll wohl sehr, sehr lustig sein. Also ich gucke es mir an, vielleicht sehe ich ja einige von euch. Genau, heute 10 und 17 Uhr. Und dann, jetzt beginnt es bei uns auch wieder richtig, der Herbst fängt an und genau, und dann könnt ihr euch alle wieder in Mon Ami einfinden. Und zwar am Donnerstag wird der Vincent, unser Leiter, wieder seine Klampfe aus der Tasche ziehen und hat 6 Songs, nicht mehr 5 Songs, sondern 6 Songs vorbereitet für die Singsause. Und dann könnt ihr einfach vorbeikommen und mitsingen. Das wäre der Donnerstag um 19.30 Uhr, dann am Freitag am 4. September um 18 Uhr. Ich glaube, ihr habt darüber schon gesprochen, gibt es diese Co-Produktion mit dem Zebra. Kurt Tallert bei uns lesen um 18 Uhr und um 20 Uhr könnt ihr dann alle gemeinsam ins Zebra gehen und abdancen. Und apropos abtanzen, das können auch die Jugendlichen am Samstag wieder von 18 bis 24 Uhr, alle ab 12.
0: Ist das wieder soweit?
3: Ja, kommt die Uhr 18 Disco. Ach, das ist wirklich eine absolute Herzensveranstaltung. Ich liebe sie und ich glaube, die Kinder auch. Die Zahl der Kinder, die kommen, spricht offenbar für sich. Und es sind alle zwischen 12 und 17 Uhr wieder eingeladen zu tanzen. Genau, oh, krass, volle Woche.
0: Ja, pickepacke voll.
2: Aber ich freue mich voll. Klitsch, platsch, forever.
0: Genau. Ja, ich danke euch für den großartigen Einblick in euer Programm. Ist, wie gesagt, wirklich pickepacke voll. Also es wird vieles wieder geboten, viel Kunstfest-Kram, viel Kunstfest-Programm bei euch mit am Start. Ja, also ich würde mal sagen, Kinder, ne?
3: Ja, auf jeden Fall. Ihr macht da auf jeden Fall nichts falsch.
0: Nee, kann man nie bei euch machen. Vielen Dank für den Einblick.
2: Danke. Sehr gerne. Dir.
0: Und wir haben es jetzt genau 9.34 Uhr und hören jetzt von Ginger Root den Titel Karaoke.

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0: Ja, an die Fans mit A Startup. Es ist 9.45 Uhr geworden und wir kommen zu den Nachrichten aus Weimar und der Umgebung.
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2: Gedenkprojekt 1000 Buchen feiert Meilenstein, Markierung am Weg nach Gaberndorf wird erneuert und Präsident der Bauhaus-Uni wird Vorsitzender der Landespräsidentenkonferenz. Das inklusive Gedenkprojekt 1000 Buchen hat am vergangenen Freitag seine 100. Pflanzaktion gefeiert. Das gab die Lebenshilfe Weimar ab Holder bekannt. Im Zuge der Aktion steht nun vor der Polizeiinspektion Weimar eine Traubenkirsche. Sie ist der mittlerweile 260. Gedenkbaum des Projekts. Die Patenschaft für den Baum übernahm der Präsident des Thüringer Verfassungsgerichtshofs, Klaus von der Weiden. Während der Veranstaltung gab er zu verstehen, dass das Projekt eine dauerhaft notwendige Erinnerung an die Verbrechen des Nationalsozialismus sei. Gleichfalls setze es auch ein in die Zukunft weisendes Zeichen für inklusive Gemeinsamkeit und Zuversicht. Das Projekt 1000 Buchen erinnert an die Opfer des KZ Buchenwald, der Todesmärsche und der nationalsozialistischen Euthanasiemorde. Der gemeinsame Geh- und Radweg nach Gaberndorf soll in dieser Woche eine erneuerte, nachtleuchtende Markierung erhalten. Das geht aus einer Mitteilung der Stadt hervor. Der Abschnitt entlang der Darsdorfer Straße zwischen B7 und dem Ortseingang Gaberndorf wird mit dieser Farbe versehen, da dort keine Straßenbeleuchtung existiert. Sie ist imstande, tagsüber gespeichertes Licht bei Dunkelheit abzugeben. Damit ist auch nachts gut wahrnehmbar, wo Straße und Seitenraum voneinander getrennt sind. Bereits im letzten Jahr wurde die Farbe unter anderem in Apolda getestet. Genutzt wird sie auch für ein Teilstück im Bereich des Rad- und Gehweges zwischen Gaberndorf und Weimar Nord im Übergangsbereich zur Marcel-Paul-Straße. Der Präsident der Bauhaus-Universität Peter Benz ist ab heute der Vorsitzende der Thüringer Landespräsidentenkonferenz. Während seiner zweijährigen Amtszeit wird er die gemeinsamen Interessen der Hochschulen des Freistaats gegenüber Politik und Gesellschaft vertreten. Laut der Uni wurde er von den Mitgliedern der Konferenz im Juli einstimmig zum neuen Vorsitzenden gewählt. Für ihn stehe insbesondere die Sicherung einer leistungsfähigen und vielfältigen Hochschullandschaft im Fokus. Gleichfalls gehe es ihm um die verlässliche Finanzierung von Forschung, Lehre und Austausch sowie um die Entwicklung einer tragfähigen Zusammenarbeit bei gleichzeitiger Wahrung der Hochschulautonomie. Die Landespräsidentenkonferenz stellt den Zusammenschluss der 10 staatlichen Hochschulen Thüringens dar, die jeweils durch ihre PräsidentInnen vertreten werden. Der Stadtsportbund Weimar lädt heute zum Sportabzeichentag ins Vimaria-Stadion ein. Das kündigte die Stadt in einer Mitteilung an. Die motorischen Fähigkeiten und die Fitness der Teilnehmenden werden in den 4 Leistungsgruppen Ausdauer, Kraft, Schnelligkeit und Koordination geprüft. Sie müssen aus jeder Gruppe eine Übung erfolgreich absolvieren. Eine Voranmeldung hierfür ist nicht erforderlich. Von 15 bis 19 Uhr wird der Sportabzeichentag für jedermann, Firmen und Vereine stattfinden. Nähere Informationen zum Aktionstag sind unter ssb-weimar.de zu finden. Ein defekter Kühlschrank hat in der Nacht zum Montag für einen Feuerwehr- und Polizeieinsatz gesorgt. Wie die Polizei berichtet, sei gegen Mitternacht Rauch in der Bar eines Hotels in der Kastanienallee bemerkt worden. Zudem habe man auch einen Brandgeruch feststellen können. Die Einsatzkräfte hätten diese Ursache aber schnell gefunden. Ein Kühlschrank im Barbereich sei technisch defekt gewesen und habe zu schmoren begonnen. Ein offenes Feuer sei nicht ausgebrochen, heißt es. Außerdem habe es keine weitere Gefahr der Brandentwicklung gegeben, sodass eine größere Evakuierung des Hotels nicht nötig gewesen sei. Das waren die Nachrichten auf Radio Lotte Weimar mit Michael Tuscher.
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0: Es ist 9.50 Uhr. Wir kommen zum Wetterüberblick für den heutigen Tag. Im Weimar bleibt am Morgen die Wolkendecke geschlossen. Wir haben dann Werte von bis zu 14 Grad auf den Thermometer. Im weiteren Tagesverlauf sieht es laut Prognose folgendermaßen aus. Teile des Himmels mit Wolken sind dann bedeckt. Die Sonne ist aber zwischendurch sichtbar. und die Temperatur erreicht 22 Grad. Am Abend sind in Weimar Teile des Himmels weiterhin bedeckt mit Wolken bedeckt und

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1: Ja, das war die Stadtzeit. Am Morgen das Vormittagsmagazin bei Radio Lotte Weimar zu hören im Radio auf der 106,6 und im Livestream unter radiolotte.de am Dienstag, den 1. September 2026. In der Redaktion arbeiteten heute für Sie Michael Tuscher, Lukas Bob, Nikita Eisert, Raphael Jove, Svea Geske und Laura Eickbrecht. Die Musik kam heute von Pauline Rudolph. In der Moderation konntet ihr heute früh Lukas Bob hören und mich natürlich, Michael Tuscher. Ja, vielen Dank, dass ihr eingeschaltet habt. Diese Sendung ist eine Produktion von Radio Lotte Weimar. Ausgewählte Beiträge findet ihr jederzeit in unserer Mediathek unter radiolotte.de oder 18 Uhr in der Stadtzeit am Abend. Erreichen könnt ihr uns telefonisch unter der 40 1000 und natürlich unter unserer E-Mail-Adresse redaktion@radiolotte.de. Bleibt dran. Hier geht es jetzt direkt weiter mit einer Wiederholung vom Sektfrühstück mit Svea Geske um 18 Uhr. Dann, wie gewohnt, wie gesagt, die Stadtzeit am Abend mit den Highlights aus dem Vormittagsmagazin. Ja, nächste Woche gibt es dann übrigens noch eine kleine Sendefläche, und zwar die Stadtzeit am Nachmittag von 15 bis 16 Uhr. Da haben wir uns was Interessantes ausgedacht. Bleibt dran und seid gespannt. Ja, morgen ab 7 Uhr hier wieder die Stadtzeit am Morgen. Schaltet dann wieder ein, wenn ihr optimal informiert in den Tag gehen wollt. Ich sag auf Wiederhören, auf bald. Bleibt uns gewogen, euer Michael Toschan.

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Am Mikrofon begrüßt Sie Svea Geeske. Schönen guten Morgen. Am kommenden Samstag, den 5. September, gibt es in der Zeit von 11 bis 18 Uhr auf dem Herderplatz einen großen Genossenschaftstag. Und mit einem Teil der dort anwesenden Genossenschaftlern bin ich ganz kurz im Gespräch gewesen, sodass Sie sich vorstellen konnten.

0: Am Samstag, den 5. September, da wird der gesamte Herderplatz in Anspruch genommen von vielen, vielen, konkret gesagt 20 Genossenschaften. Und diejenige, die, glaube ich, hauptamtlich dafür verantwortlich ist, dass das überhaupt zu einem solchen Genossenschaftstag kommt, das ist Ulla. Magst du dich kurz mal vorstellen?
1: Ja, hallo, ich bin die Ulla Schauber. Ich bin unter anderem die Vorsitzende des Aufsichtsrates der Erzeuger-Verbrauchergemeinschaft, die die beiden Bioläden in Weimar betreibt. Und da muss ich dich schon korrigieren. Ich bin nicht hauptamtlich, sondern ich bin ehrenamtlich für die Organisation auch des Tages zuständig.
0: Ach so, und unter hauptamtlich hättest du verstanden, dass du dafür Geld kriegst?
1: Ja, genau. Also ich habe ein Amt, genau. Ich bin Aufsichtsrätin.
0: Okay. Ja, aber du machst das Ganze ja mit Herzblut. Ja. Warum begeisterst du dich und engagierst du dich so für Genossenschaften?
1: Na, ich könnte mich, glaube ich, fast als Genossenschafts-Junkie bezeichnen, da ich in 5 der 12 Genossenschaften, die hier tatsächlich teilnimmt, am 5.9. Mitglied bin und eben unter anderem bei der EVG dann in einem Amt bin. Mhm. Und mich alle Themen von der Energie über die Mobilität, über die Lebensmittel, über die Landwirtschaft dermaßen berühren und mir ein großes Anliegen sind, dass das gut und nachhaltig alles passiert. Deswegen, mein ganzes Herzblut hängt da drin, dass wir das hier in Weimar gut zusammen meistern.
0: Was ist dir denn an Genossenschaften so wichtig? Ich meine, wir haben ja genügend andere Unternehmungen auch.
1: Na, Genossenschaften sind für mich ein ziemlich demokratisches Konstrukt, also Unternehmensform auch, wo alle sich beteiligen können, teilhaben können und egal mit welchen Anteilen die gleiche Stimme haben. Also egal, ob ich da 5.000 Anteile gezeichnet habe oder 3, ich habe eine Stimme und ich kann mich egal wie einbringen mit der gleichen Kraft. Also es ist sehr demokratisch für mich, weil man einfach diese verschiedenen Gremien hat, eben von der Generalversammlung oder den Vertretern über den Aufsichtsrat, über den Vorstand. Und das alles ziemlich gut geklärt ist, wer wie was zu sagen hat. Und wie gesagt, es ist für mich sehr demokratisch und deswegen finde ich das eigentlich eine tolle Unternehmens- und auch Rechtsform.
0: Hm. Die Genossenschaften, die präsent sein werden, die sind zum Teil, einige jedenfalls, thematisch doch sehr dicht beieinander.
1: Och, ich denke, sie decken eigentlich unser ganzes Leben ab. Also es geht ja von der Lebensmittelherstellung und Produktion, also Landwirtschaft und Bodenpolitik ist auch dabei, über die Mobilität, es geht übers Wohnen. Also es ist, wie wohne ich, wie bewege ich mich fort, wo kaufe ich ein, wo kann ich mich kulturell betätigen, ist eigentlich alles dabei. Deswegen sind sie inhaltlich nicht sehr nah zusammen, aber ich denke, vom Ideal sehr nah zusammen.
0: Am Nachmittag um 16 Uhr, da ist dann Harald Lesch in der Herderkirche zu erleben. Was hat der mit diesem Genossenschaftstag zu tun?
1: Harald Lesch ist unter anderem ein Mitglied unserer Ilmtal EG, das ist die Bürgerenergiegenossenschaft in Weimar. Er engagiert sich ja ohnehin sehr, sehr stark für das Thema Energie, Energiewende, Klimaschutz und so weiter. Und wir konnten ihn jetzt aber gewinnen und ich denke, er steht eben nicht nur für das Thema Energie zur nachhaltigen Entwicklung, sondern allgemein auch für Gemeinschaften. Und ich denke, er ist überzeugt davon, dass man in Gemeinschaften mehr bewirken kann, als wenn man einzelne Person ist oder wenn man es nur auf Rendite abgesehen hat, dann würde man eine andere Unternehmensform gründen oder betreiben. Und ich denke, das verbindet ihn mit Weimar, mit der Bürgerenergiegenossenschaft Ilmtal ganz besonders, aber mit allen Genossenschaften, die, glaube ich, hier jetzt teilnehmen werden.
0: Hm. Er wird um 16 Uhr sprechen. Ihr beginnt morgens oder vormittags um 11 Uhr und vorher baut ihr.
1: Genau, wir werden um 8 Uhr beginnen, den Platz zu sichern, muss man leider heutzutage aufzubauen. Die ganzen Infostände, die ganzen Mitmachaktionen, also es wird viel Bewegung sein. Die Agrargenossenschaft oder die Erzeugergemeinschaft Kromsdorf EG wird mit Traktoren anreisen. Die wollen ja auch zeigen, was sie, wie sie arbeiten, mit welchen Maschinen und so weiter. Der Zuckerbäckermeister wird dabei sein, wird seinen Stand aufbauen, wo man dann auch mal selber mitmachen kann und kleine Leckereien herstellen kann. Oder die Bürgermolkerei wird mit ihren Schaukäsen dabei sein. Und es gibt ganz viele Mitmachaktionen, aber der Kern ist natürlich die Informationsstände, wo wir uns sozusagen präsentieren, wo wir alle Fragen beantworten, die die Gäste und Besucher haben. Wie ticken wir? Warum machen wir das? Was steckt hinter uns? Wer ist dabei? Also es können uns Löcher in den Bauch gefragt werden. Und dann gibt es noch einen kleinen Rahmen, das ist unser Genossenschaftsquiz. Also da sind ganz viele Fragen zu Genossenschaften allgemein, aber dann auch zu allen beteiligten Genossenschaften. Und da kann man sein Wissen sozusagen erweitern. Da muss man sich durchfragen durch die Informationsstände. Und dann gibt es auch ganz viele tolle Preise zu gewinnen, nämlich von jeder Genossenschaft, die hat was ganz Besonderes quasi aus ihrem Handlungsfeld oder Tätigkeitsfeld mitgebracht. Und das wird dann abends um 17.30 Uhr nach dem Vortrag von Herrn Lesch und nach der Gesprächsrunde mit Herrn Lesch und noch Genossenschaftsvertretern, wird dann um 17.30 Uhr auf der Bühne wird eine kleine Losfee stehen und die Gewinner des Tages für den Genossenschaftsquiz ziehen.
0: So, und wenn du sagst, eine kleine Losfee, das klingt ja alles, als ist das vorwiegend für die Er- und Verwachsenen. Wie ist es denn mit einem Angebot für Kinder? Habt ihr da etwas?
1: Ja, also ich glaube, die Sparda-Bank bringt ein schönes Planschbecken mit, da kann man irgendwas angeln. Wir haben einen Bobby-Car-Parcours, wir haben einen Stand von Ökoherz, wo man Kräutersalz selber herstellen kann. Wie gesagt, der Zuckerbäckermeister, der wird irgendwie so kleine Leckereien, ich weiß nicht, ob es Schokolade oder was anderes ist, mit Kindern auch gemeinsam herstellen. Mir fällt gar nicht alles ein.
0: Also die werden sich nicht langweilen.
1: Nein.
0: Und da müssen die Eltern auch nicht immer daneben stehen. Es gibt einen Menschen, der dann sagt, geht ihr mal zu den Ständen und wir hüten
1: eure Kinder. Genau, bei Ökoherz, die betreuen das immer ganz toll. Und dann haben wir ja auch noch ganz viel Musik, Live-Musik. Und Radio Lotte steht auch auf dem Platz, da kann man ja auch der anderen Musik lauschen manchmal. Und dadurch, dass der Platz wirklich komplett abgesperrt ist, ist auch ungefährlich sozusagen. Die Kinder können da rumspringen, wie sie wollen. Wir haben keinen Fahrverkehr dazwischen. Und man kann sich hinsetzen. Man bekommt auch ein paar Leckereien. Wir werden natürlich dafür sorgen, dass die Menschen auf dem Platz nicht verhungern und verdursten. Von daher kann man sich da gut aufhalten. Wichtig ist natürlich, dass gutes Wetter ist. Und dafür sind alle zuständig, alle die Suppe ausessen.
0: Richtig.
1: Und dann wird es gutes Wetter und dann kann da gar nichts mehr schiefgehen.
0: Die Suppe auslöffeln, die man sich selber eingebrockt hat.
1: Genau.
0: Ich danke dir ganz herzlich. So, und jetzt Harald Lesch. Am 5. September werden Sie einen Vortrag halten. Und das bei einem Genossenschaftstag. Was haben Sie mit Genossenschaften am Hut? Warum engagieren Sie sich da?
2: Ich bin ein Genosse. Also ich bin schon seit etlichen Jahren Mitglied in der Energiegenossenschaft Ilmtal. Und ich glaube, dass das der einzige Weg ist, wie wir die Energiewende hinkriegen, indem sie nämlich in Bürgerhände kommt. Und das heißt, die Bürger können davon profitieren. Und das geht am besten in Genossenschaften. Da hat jeder eine Stimme. Das ist also auch noch eine sehr gerechte und klare Verteilung. Und ich denke, das ist der Weg, wie wir es hinkriegen werden. Ich finde im Übrigen den Genossenschaftsgedanken eigentlich als den idealen dritten Weg zwischen dem reinen Kapitalismus und dem reinen Sozialismus, halte ich den Genossenschaftsgedanken für den fruchtbarsten. Und da ich schon so lange in Genossenschaften, in verschiedenen Genossenschaften Mitglied bin und weiß, wie gut das funktioniert, komme ich natürlich hierher und bin gerne dabei.
0: Und dann spekuliere ich jetzt mal, dass Sie genau darüber auch in Ihrem Vortrag sprechen werden.
2: Also das Überraschende ist ja immer, wenn man davon anfängt zu sprechen, gibt es jede Menge Gesichter, die fragen, wie? Es gibt Energiegenossenschaften, das ist das Erste, was ich höre. Daran merkt man schon, dass wir in den letzten Jahren offenbar, was den Genossenschaftsidee betrifft, nicht so richtig gut im Marketing waren und in der Public Relation, wie es so schön heißt. Und da ich als Kommunikator das jetzt schon eine ganze Weile mache, bin ich da genauso tätig wie für viele andere Sachen, die ich in der Wissenschaft mache, halte ich den Genossenschaftsgedanken für etwas, was man unbedingt erzählen muss. Und wenn ich ein paar Leute dazu anregen kann, Mitglied zu werden. Ich bin zum Beispiel mit einer Gruppe von Musikern unterwegs, da geht es um die vier Jahreszeiten im Klimawandel. Und das spielen wir in den großen Häusern dieser Republik, also richtig so Elbphilharmonie, Kölner Philharmonie, also wirklich in Dresden im Kulturpalast war. Und da haben wir immer mindestens eine Energiegenossenschaft, die draußen im Foyer steht und die dann ihre ihre Flyer zeigen kann. Und die sind immer weg und es gibt immer neue, ständig neue Mitgliederinnen und Mitglieder. Also, was soll ich sagen? Natürlich werde ich genau darüber reden, dass ich das für die absolut fruchtbringendste und fruchtbarste Idee halte, was das Thema betrifft.
0: So, gucken wir nochmal trotzdem en Detail auf diesen Genossenschaftsgedanken. Ja. Was kann denn eine Genossenschaft bewirken? Was kann das genossenschaftliche Handeln bewirken?
2: Also wir sind ja unter uns, da können wir ja mal offen reden. Man kann das ja mal so richtig wissenschaftlich auseinandernehmen. Eine Genossenschaft ist eine Struktur, die dem Gemeinwohl verpflichtet ist, der Würde des Menschen natürlich auch, aber dann solidarisch subsidiär agiert, wie es so schön heißt. Das heißt, zunächst einmal sind die Genossinnen und Genossen natürlich solidarisch, weil sie gemeinsam was zusammen, ein gemeinsames Ziel haben. Und subsidiär heißt einfach von unten nach oben. Auf Englisch würde man sagen Bottom-up, also Graswurzelbewegung. Ja? Mhm. Diese ganzen Graswurzelbewegungen, die sind subsidiär. Die verlangen erstmal gar nicht, dass Politik schon gleich die richtigen, perfekten Rahmenbedingungen liefert, damit irgendwas funktioniert, sondern die sagen, wir machen was, damit es danach besser wird und vielleicht, wenn es gut läuft, werden auch die Rahmenbedingungen irgendwann schaffen und dann wird es noch besser werden und dann wird es noch schneller blühen. Also es ist ein bisschen tatsächlich immer auch ein Anfang. Es hat ein bisschen was von Geburt. Jede Gründung von einer Genossenschaft ist eine Geburt. Und jedes Mal wieder, wenn Menschen sich zusammentun und sagen, Mensch, wir gründen eine Genossenschaft, wir machen was zusammen, dann kommen all diese wunderbaren Ideen zur Wirkung, die wir jeden Tag aufs Neue zur Verfügung haben. Wir könnten ja jeden Tag was Neues, richtig Gutes anfangen und könnten den ganzen Mist, über den wir natürlich stundenlang reden können in dieser Welt, einfach verbessern. Und ich glaube, da steckt der Genossenschaftsgedanke, das ist einfach die Geburt von was Neuem, was gedeihen kann. Und darüber werde ich demnächst also hier dann auch sprechen.
0: Dankeschön.
2: Gerne.
0: Am kommenden Samstag, den 5. September, gibt es auf dem Herderplatz in der Zeit von 11 bis 18 Uhr einen großen Genossenschaftstag. Und um 16 Uhr spricht, Sie haben ihn eben gehört, Harald Lesch in der Herderkirche. Yeah.

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1: Sie sind bei Radio Lotte, Sie hören das Sektfrühstück und Sie bekommen heute unterschiedliche Teilnehmer des Genossenschaftstages am 5. September von 11 bis 18 Uhr auf dem Herderplatz zu erleben, vorgestellt.
2: Ja, also ich bin Melanie und arbeite für die Bürgermolkerei Weimar EG hier in Weimar und bin für die Öffentlichkeitsarbeit unter anderem zuständig.
1: Was ist denn eine Bürgermolkerei?
2: Also die Bürgermolkerei, also wir bauen hier mitten in Weimar im Quartier Alte Feuerwache eine Biomolkerei.

0: Die sind es aktuell.
1: Und alles Kühe oder auch?
0: Alles Kühe, genau.
1: Okay. Das heißt, damit die Kühe Milch geben können, brauchen die auch Kälbchen, damit das überhaupt erstmal angeschoben
0: das
1: wird.
0: Das gehört tatsächlich dazu, genau.
1: Und was wird mit diesen Tieren, wenn sie als Anschub für die Milchproduktion nicht mehr gebraucht werden?
0: Also die Kälbchen werden erstmal eine ganze Weile noch mit im Stall sein. Natürlich voneinander schon getrennt ab ein paar Tagen und werden dann aber in einen Partnerschaftsbetrieb auch weitergehalten.
1: So, was geschieht mit dieser Milch? Wer bringt die zu euch? Habt ihr da auch eine Genossenschaft, die dann die Milch zu euch bringt?
0: Aktuell ist es ja so, dass diese Milch 300 Kilometer weiter weg transportiert wird.
1: Und genau normalerweise?
0: Normalerweise, aktuell. Aber wenn wir dann aufhaben, das ist ja unser Ziel, dass die Milch zu uns kommt, also quasi den kürzesten Weg, den man nehmen kann. Und da verarbeiten wir dann diese Biomilch, genau. Mhm.
1: Was plant ihr? Flasche, Tetrapack oder kommt man da mit seiner kleinen Milchkanne?
0: Genau, das ist auch ein sehr guter Punkt. Und zwar kann man bei uns die Milch tatsächlich an einer Milchtankstelle tanken. Also mit einer eigenen Flasche oder mit größeren Verpackungen für den Großhandel.
1: Wird dann eure Molkerei nur Milch anbieten oder auch Käse? Ich habe das schöne Foto gesehen, wo ich gedacht habe, ja, würde ich sofort Käse kaufen?
0: Ja, tatsächlich wird es nicht nur Milch geben, sondern auch Hartkäse, Weichkäse, Schnittkäse, Frischkäse, Joghurt, all diese ganzen Sachen wird es geben.
1: Das heißt, ihr werdet auch zertifizierte Käse,
0: ja.
1: Käse? Heißen die, glaube ich?
0: Eine Biomolkerei. Tatsächlich eine Biomolkerei.
1: Ja, aber die Menschen, die da arbeiten, die müssen ja ein Zertifikat haben.
0: Haben wir auch, genau. Also wir haben sogar einen Käser, das ist der Produktionsleiter bei uns, das ist der Kevin. Der war auch schon mehrere Jahre auf der Alm und hat da wirklich weitreichend Erfahrung, die er bei uns mitbringt.
1: Was denkst du, wann es losgeht bei euch?
0: Wir planen in dem zweiten Quartal nächsten Jahres tatsächlich zu öffnen, wirklich mit Laden und allem drum und dran.
1: Und eine ganz wichtige Geschichte, braucht ihr noch Leute, die euch unterstützen? Ideell, finanziell?
0: Ja, also eine Genossenschaft lebt ja davon, dass es eine Gemeinschaft ist, die auch wächst. Und dazu laden wir natürlich immer Leute ein, auch mit dabei zu sein, etwas für Weimar, für die Region zu tun. Es geht ja um handwerklich hergestellte Lebensmittel. Und das ist doch das Beste, wenn man mit ein Teil dessen ist, sowas zu erhalten und mitzumachen. Also unterstützt uns auch gerne mit Anteilen. Werdet selber Anteilseigner.
1: So, am 5. September werdet ihr alle viele, viele Genossenschaften auf dem Herderplatz präsent sein. Womit werdet ihr dort stehen? Mit einer Kuh und einem großen Schild drum, wir öffnen demnächst? Oder?
0: Die Kuh, die lassen wir lieber auf der Weide, da wo sie auch hingehört und wo sie sich wohlfühlt. Wir werden allerdings mit einem Stand dabei sein und man kann natürlich auch schon einen Vorgeschmack bekommen von Käse, den wir gerade auch in der Testkäserei mitentwickeln und auch da weiter dran arbeiten. Und da werden wir natürlich Käse mit dabei haben. Und wir freuen uns natürlich auch über zahlreiche Gespräche.
1: Dann wünsche ich euch viel Erfolg und wir sehen uns am 5. September. Dankeschön.
0: Ganz herzlichen Dank.
2: Mein Name ist Marcel Schwalbach und ich bin einer von vier Vorständen bei der Energiegenossenschaft Ilmtal.
1: Was ist denn die Energiegenossenschaft Ilmtal?
2: Genau, die Energiegenossenschaft Ilmtal, das ist ein Zusammenschluss von mittlerweile mehr als 550 Menschen aus Weimar und der Region Weimar, hauptsächlich aus diesen Landkreisen, die sich zusammengeschlossen haben, um die regionale Energiewende voranzubringen und das eben in dieser genossenschaftlichen Form, demokratisch. Und wir bauen gemeinsam PV-Anlagen, beteiligen uns auch an Windkraftanlagen, haben auch ein bisschen Ladeinfrastruktur. Genau, also sind in dem Bereich Energie vielfältig unterwegs und versuchen da eben die regionale Energiewende voranzubringen.
1: Und wo habt ihr euren Sitz?
2: Wir haben unseren Sitz in Weimar, ganz konkret in der Stolbenstraße 22. Da haben wir ein Büro. Da sind alle auch immer gerne herzlich willkommen, vorbeizuschauen, sich zu informieren oder einfach auch nur so das Gespräch zu suchen. Also da sind

0: Immer natürlich immer offen für alle Anliegen.
1: Und wo sind eure Anteilseigner, diese 500, über 500 Menschen? Wie groß ist euer Wirkungsgrad, euer Zirkel?
0: Ja, genau. Also wir haben den Kern sozusagen in Weimar und dem Weimarer Land, in den beiden Landkreisen, haben aber auch aus angrenzenden Landkreisen einige Mitglieder und wir verwehren uns auch nicht, wenn Leute von außerhalb sogar Mitglied werden wollen und einen Bezug zu Weimar haben. Die sind natürlich auch immer herzlich willkommen und gern gesehen bei uns im Mitgliederkreis. Aber der Kern ist tatsächlich Weimar und Weimarer Land.
1: Und was heißt, ein Mitglied bei euch zu sein? Ist das nur Spenden oder sind das Leute, die aktiv, was weiß ich, ihr eigenes Windrad bauen oder ja, was auch immer, ihren eigenen Wasserfall haben?
0: Genau, das ist ganz unterschiedlich. Sie haben einige Mitglieder, die werden bei uns Mitglied, die zeichnen einen Anteil. Also die Zeichnung eines Anteils ist gleichbedeutend mit der Mitgliedschaft bei uns als Energiegenossenschaft. Es gibt natürlich auch welche, die mehr zeichnen, das ist bei uns auch immer gerne gesehen. Und die dann im Prinzip damit die Anlagen einfach nur finanzieren, die gebaut werden. Wir machen einmal im Jahr eine Generalversammlung, informieren natürlich in der Zwischenzeit immer über unsere neuen Projekte oder andere Entwicklungen bei Projekten. Und auf der Generalversammlung wird dann entschieden, ob es irgendwie eine Ausschüttung gibt, beispielsweise an die Mitglieder. Das ist dann immer so eine finanzielle Möglichkeit zu profitieren. Aber ansonsten haben wir auch Mitglieder, die tatsächlich sich ehrenamtlich einbringen. Also wir geben da die Möglichkeit, entweder Wissen zur Energiewende zu bekommen oder das zu verbreiten auch, oder sich in Projekte mit einzubringen oder auch in eine Öffentlichkeitsarbeit und Kommunikation. Also das ist ganz verschieden, was wir da an Angeboten haben. Und da kann man sich eben auch ehrenamtlich engagieren.
1: Gibt es denn hier in Weimar Objekte, Projekte, die Interessierte so mal unverbindlich sich angucken können, außer vielleicht den sogenannten Balkonkraftwerken?
0: Ohne Anmeldung geht es nicht, weil natürlich unsere Anlagen, die PV-Anlagen, die wir in Weimar haben, alle auf den Dächern sind. Aber wir haben durchaus auch Möglichkeiten und Zugang zu solchen Dächern, beispielsweise auf der alten Notenbank. Da haben wir eine PV-Anlage schon seit vielen Jahren. Und wenn man sich da mit uns abspricht, kann man die sich natürlich auch angucken. Also wir haben das auch schon Schulklassen angeboten, waren mit denen da mal oben, um mal zu sehen, wie so eine PV-Anlage funktioniert, was für Komponenten hat die. Genau, also das ist tatsächlich eine Anlaufstelle, die man mit Voranmeldung bei uns dann gerne auch mal sich anschauen kann.
1: Wenn ihr am 5. September auf dem Herderplatz mit einem Infostand steht, mit welchen Informationen oder mit welchen Kompetenzen tretet ihr denn dort an?
0: Das ganze Thema zur Genossenschaft informieren wir natürlich dann gerne, wie funktioniert das, was machen wir, was haben wir auch noch vor. Wir können natürlich auch Informationen zur Energiewende teilen, zu PV-Anlagen, Balkonkraftwerken und solchen Sachen. Das sind natürlich dann unverbindliche Beratungen, nenne ich es jetzt mal. Das heißt natürlich nicht rechtsverbindlich oder so, weil wir das dann im Ehrenamt machen. Aber da können gerne auch Fragen gestellt werden rund um dieses ganz große Thema Energiewende, sei es im Wärmebereich, Mobilitätsbereich oder eben auch im Strombereich. Da sind wir immer gerne bereit, die Fragen zu beantworten, insofern wir das eben können.
1: Wunderbar. Und die Interessenten müssen nicht ihr eigenes Windrad mitbringen, sondern die können mit ihren Fragen zu euch kommen. Und wenn sie nur Fördermitglied werden wollen, dann seid ihr auch dafür offen.
0: Ja, total, genau. Also es ist keine Pflicht, eine eigene Anlage mit in die Genossenschaft mit einzubringen, sondern es ist eher so diese Idee, was wir alleine nicht schaffen, das schaffen wir zusammen. Und viele können es eben ja nicht leisten, mal 100.000 Euro für eine große PV-Anlage auf einer Turnhalle auszugeben. Und dafür haben wir eben diese Energiegenossenschaft als Vehikel gegründet. Und kommt gerne vorbei, informiert euch. Wir sind da am 5.9. gerne vertreten und ja, geben auch gerne Antworten zu den Fragen oder Anliegen.
1: Wunderbar, dann sehen wir uns am 5. September auf dem Herderplatz. Dankeschön.
0: Sehr, sehr gerne. Danke für die Einladung.
2: Also, ich heiße Erika Bohn, ich bin 40 Jahre alt und lebe in Weimar und arbeite seit 2023 für die Konsumgenossenschaft Weimar EG.
1: Magst du zwei Sätze mal zum Konsum sagen? Der ist ja, glaube ich, über 100 Jahre alt.
2: Ich glaube tatsächlich, das war 2024, als wir unser 150-jähriges Jubiläum gefeiert haben, sodass wir sagen können, ja, wir sind eine sehr, sehr alteingesessene Genossenschaft.
1: Und warum beteiligt ihr euch jetzt an diesem Genossenschaftstag? Nur weil ihr eine Genossenschaft seid oder gibt es da noch so ein Herzensanliegen?
2: Es gibt tatsächlich ein Herzensanliegen. Wir wissen ja, dass der Genossenschaftstag eigentlich im Juli stattfindet. So wurde er auch international sozusagen auch als, meine mich zu erinnern, Cooperative International Day eingeführt. Und wir hatten schon vor einigen Jahren immer wieder das Thema, dass wir das gemeinsam mit unseren Mitgliedern und auch mit anderen Menschen in der Stadt feiern möchten. Aber natürlich muss man auch die Nach-Corona-Zeit betrachten. Ich lasse es einfach so im Raum stehen, sodass wir dann 2025, also letztes Jahr, auch diesen Genossenschaftstag mit anderen Genossenschaften, ich glaube mit weiteren 7 Genossenschaften aus Weimar in der Schillerstraße als Pop-up-Store gefeiert haben. Ja.
1: Wie viele Geschäfte habt ihr denn in Weimar? Wie viel gehören zum Konsum?
2: Genau. Vielleicht zähle ich es einfach mal auf. Na, wir haben ja die Antilope in der Schillerstraße. Dann haben wir in der Schillerstraße vis-à-vis The Comfy Club das Schillerkaufhaus und das Goethe-Kaufhaus. Genau, die sind etwas größer.
1: Wie werdet ihr euch am 5. September an diesem Genossenschaftstag beteiligen? Mit einem Stand oder gibt es da auch eine Einladung in sämtliche Geschäfte? Wie haltet ihr das?
2: Also geplant war jetzt erstmal, dass wir einen Stand haben, direkt am Herderplatz und mehr so Familien ansprechen, etwas über das Goethe-Kaufhaus erzählen, weil natürlich auch das Goethe-Kaufhaus mit der Label Lounge Exquisite sehr die Kinderabteilung anspricht und natürlich auch die neue DHL-Station, die morgen eröffnet wird.
1: Spätestens bei der DHL-Station zuckig, was hat die mit euch zu tun? Bietet ihr denn nur den Raum oder entsteht da eine neue Poststation?
2: Das ist korrekt, da entsteht tatsächlich eine neue Poststation. Die wird auch morgen 10 Uhr von unserem Bürgermeister Herrn Kleiner eröffnet.
1: Wirst du selbst auch am 5. September mit auf dem Herderplatz stehen?
2: Das ist richtig. Also ich werde definitiv persönlich mit dabei sein, mit noch 2 weiteren Kolleginnen. Genau, wir werden etwas für die Kinder anbieten, Popcorn und ein paar Spielereien und werden auch ein bisschen präsentieren, was wir an Marken, also Kindermarken sozusagen im Goethe-Kaufhaus anbieten.
1: Dann bedanke ich mich ganz herzlich, freue mich auf die Begegnung und wünsche euch viel Erfolg. Dankeschön.
2: Ja, vielen lieben Dank.
1: So, die nächste Genossenschaft, Carina vom Schauspielhaus EG Erfurt. Was ist das?
3: Die Kulturquartier Schauspielhaus EG ist eine Kulturgenossenschaft mit Sitz in Erfurt und wir haben sozusagen als Inhalt, dass wir das ehemalige Schauspielhaus der Stadt wieder zu einem belebten Kulturort entwickeln, nicht als Schauspielhaus, aber mit ganz vielen anderen Kulturakteuren und vor allen Dingen eben ganz vielen beteiligten BürgerInnen, die Teil der Genossenschaft sind und eben auch ganz viel ehrenamtlich aktiv sind und dabei helfen, dieses Vorhaben in die Zukunft zu führen sozusagen.
1: Und welche Rolle spielst du dabei? Was machst du da?
3: Ich bin im Vorstand von der Genossenschaft und bin Teil praktisch vor allen Dingen auch dieses Zukunftsprozesses. Also ich sag mal, vor allen Dingen auch, als es darum ging, als dass wir das Haus kaufen, die Bankkredite mit zu verhandeln, die Strukturen jetzt vorzubereiten für die Zukunft, also auch sowas, auch dann Richtung Festanstellung, das alles sich mit zu erdenken, aber immer, im Mitmachen, ne? Also nie ganz alleine, das ist irgendwie auch bei uns, glaube ich, so das Grundprinzip, dass einfach ganz viele Akteure da an unterschiedlichen Stellen einfach mitmachen und ich bin vor allen Dingen in diesen Zukunftsprozessen, dabei.
1: Und warum ist es notwendig, dieses Haus ich sage jetzt mal ganz simpel und auch brutal, zu erhalten und da noch was zu machen?
3: Naja, also grundsätzlich ist es so, dass es einfach einen Bedarf nach Kulturraum in Erfurt gab und gibt, sage ich mal. Und tatsächlich war die ursprüngliche Idee von dem Kulturquartier, das woanders zu machen, nämlich in der Defensionskaserne auf dem Petersberg in Erfurt. Das kam dann alles etwas anders, sage ich jetzt mal. Es wurde damals entschieden, dass nicht die Genossenschaft oder damals noch der Verein nur das entwickeln kann oder soll, sondern jemand anders. Und dann war so ein bisschen die Frage, okay, wollen wir trotzdem uns einen anderen Ort suchen? Braucht es sozusagen oder gibt es ein leerstehendes Gebäude, was genauso ein Bedarf hat? Und dann kam man relativ schnell eigentlich auf das leerstehende Schauspielhaus, was seit 2003 schon leer steht. Und wo es irgendwie scheinbar auch nicht so richtig, eine Idee gab oder eine Möglichkeit, diesen doch nicht ganz so einfachen Raum, weil es eben Theater ist mit immer 80% Nebenflächen, sage ich jetzt mal, zu entwickeln. Und haben halt uns zusammengetan und eine Überlegung, auch die Ideen angepasst so ein bisschen und Überlegungen angestellt, wie man das wieder zu einem Kulturort, der eben wie gesagt nicht nur, auch Schauspiel da stattfinden lassen wird, aber eben auch Radio und Konzerte und Tanztheater und Kino, das sind nämlich die auch Akteure, die mit uns einziehen, dass es dort stattfindet und dass überhaupt dieser Ort mitten in der Stadt eigentlich erhalten bleibt. Denn der hatte sich tatsächlich, glaube ich, auch bei vielen schon so ein bisschen, obwohl er so zentral gelegen ist, weggeguckt. So. Mhm. Das ist so ein bisschen, wir sagen immer eigentlich, das war so ein bisschen die letzte Chance für diese alte Diva, die sich aber ganz gut gehalten hat, da auch wieder belebt zu werden.
1: Womit werdet ihr denn dann am 5. September auf dem Herderplatz beim Tag der Genossenschaften präsent sein? Ihr könnt ja nicht das ganze Theater mitschleppen.
3: Das ganze Schauspielhaus haben wir nicht dabei. Ja, aber ich glaube, einfach von unserer Idee zu erzählen, also so, dass einfach viele Menschen zusammen praktisch sowas leisten können und damit auch zeigen, dass man so Stadt selber auch mitgestalten kann und auch Teil davon immer noch werden kann. Also wir sind auch konstant immer, auch bei all diesen Aktionen immer dabei, auch immer noch für unsere Genossenschaft zu werben und einfach dafür zu werben, auch Teil von der Kulturgenossenschaft zu sein und so ein bisschen ja auch manchmal auch Inspiration zu geben für andere, auch gerade Kulturorte, aber auch nicht nur, dass das auch ein Prinzip sein kann, wie man zum Beispiel auch Leerstand auch in diese, also praktisch in dieser Form der Genossenschaft auch wieder beleben kann. Und davon werden wir einfach erzählen. Und wir haben natürlich einen Infostand, wo ganz vieles Verschiedenes irgendwie zu finden sein wird. Und damit kommen wir nach Weimar.
1: Und wirst da nur du da sein? Oder weil du sagst, wir sind da auch von den anderen Partnern, Kollegen dabei?
3: Da werden auf jeden Fall auch andere Kollegen dabei sein, vor allen Dingen aus der sogenannten AG Ehrenamt. Also wir strukturieren und organisieren uns so ein Stück weit in verschiedenen Arbeitsgruppen und es gibt eine Arbeitsgruppe, die vor allen Dingen auch sich um diese Thematik Ehrenamt vor allen Dingen auch bemüht und ganz viel eben auch auf so Infoveranstaltungen mit unterwegs ist und eben auch dafür wirbt, sich bei uns mit zu engagieren. Und die sind vor allen Dingen da auch mit vor Ort und ich werde aber auch da sein und mal schauen, wer alles noch mitkommt.
1: Fein. Dann sehen wir uns am 5. September. Und ich wünsche euch viel Zuspruch. Danke.
3: Vielen Dank.
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0: Sie sind bei Radio Lotte, Sie hören das Sektfrühstück. Heute stelle ich Ihnen einige der Teilnehmer des Genossenschaftstages am 5. September auf dem Herderplatz vor. Und die nächste Genossenschaft, das ist die Roh 70.
1: Ich bin Rosemarie Kaiser und ich arbeite in der AG Koordination. Das heißt, wir sind sozusagen die Poststelle. Wir beantworten die eingehenden E-Mails oder Telefonanrufe und verteilen sie weiter oder kümmern uns um Neubelegungen, wenn mal eine Wohnung frei wird.
0: Das heißt, du bist ehrenamtlich in dieser Position.
1: Ich bin Rentnerin und habe von daher recht viel Zeit für dieses Ehrenamt.
2: Ja, ich bin Matthias Opatz. Ich bin in der Gruppe Öffentlichkeitsarbeit und in verschiedenen technischen Gruppen, Gemeinschaftsraumbelegung oder Getränkebeschaffung und sowas.
0: Was hat's denn mit der Roh 70 auf sich? Die gibt's ja nun schon einige Jahre.
1: Ja, wir hatten voriges Jahr unser 10-jähriges Genossenschaftsjubiläum. Es wurde eine Genossenschaft gegründet und danach die Planung gemacht und die Belegung dieses großen Anwesens organisiert.
2: Es ist das ehemalige Krankenhaus in der Rosenthalstraße, muss man dazu sagen.
1: Genau, was ja lange leer stand. Ne?
0: So. Das heißt, ihr habt sehr klug eine Nachnutzung organisiert und die eigenhändig bewältigt.
1: Genau, eine Gruppe hat sich gefunden und hat sich um dieses Anwesen gekümmert, was 15 Jahre wirklich verlottert war, hat dann die Genossenschaft gegründet und nun ist es ein 200-Personen-Wohnprojekt von 0 bis 83 Jahre.
0: 200
1: Menschen.
0: Seid ihr ja fast ein kleines Dorf.
1: Wir sind ein Dorf am Rande der Stadt.
2: Ja, wir nennen es auch das Dorf in der Stadt. Und die Genossenschaftsidee hat den Charme, erstens ist sie nicht profitorientiert, zweitens ist sie sehr demokratisch, alle können mitreden und drittens ist es gemeinschaftliches Eigentum. Also mir gehört alles, aber nur mit und nicht allein.
0: Wie ist es dazu gekommen? Ich meine, man muss ja dann doch erstmal Leute dazu animieren, sich auf so einen Irrsinn einzulassen. Mhm.
1: Es war am Anfang natürlich noch nicht klar, was wird aus dieser Idee. Es war ja erstmal eine Utopie, eine Vision, eine Idee. Und dann brauchte es Leute, die daran glaubten und das Vertrauen hatten. Und dadurch ist eine Anfangsgruppe sehr stark zusammengewachsen. Und die Menschen haben gesagt, ja, wir machen das. Wir geben Zeit rein, wir geben Geld rein und wir vertrauen. Und so ist es entstanden und wuchs dann immer mehr.
2: Ja, und wer das Gelände gesehen hat vor 12 Jahren, der brauchte wirklich viel Fantasie, um sich vorstellen zu können, dass daraus was wird. Es war wirklich eine Ruine, ein Abenteuerspielplatz für die jungen Leute. Es war alles zugewuchert mit Pflanzen. Man kam auf keinem Weg mehr durch. Und dafür jetzt noch Geld zu investieren, in der Hoffnung, dass es klappt, das war schon ein bisschen mutig.
0: Das heißt, es war ein Dornröschenschloss, was freigeschlagen werden musste. Und ihr habt dann die Roh wach geküsst und wie ist es denn mit denen, die da jetzt wohnen? Ist das noch die Anfangscrew, die das Ganze gestemmt hat oder gab es da schon, warum auch immer, einen großen Wechsel?
1: Es gab Wechsel, ja. Aber von denen, die am Anfang dabei sind, wohnen auch jetzt noch recht viele da und es sind natürlich viele andere dazugekommen.
0: Ja. Wie ist das? An vielen Ecken sieht man, dass wunderschöne Wohnsiedlungen entstanden sind. Aber was immer weniger wird, sind die Kinder. Wie ist das bei euch in der Roh 70?
2: Also wir hatten gerade vorgestern ein Schulanfangsfest und wir hatten in unseren bescheidenen 70 Wohneinheiten, 76 Wohneinheiten, 7 Schulanfänger.
0: Schön. Schauen wir auf den 5. September. Womit werdet ihr präsent sein? Wir kommen ja nicht zu euch hoch in die Roh 70, sondern ihr kommt mit auf den Herderplatz. Womit seid ihr präsent?
2: Naja, wir werden einen Stand haben, auf dem wir unser Wohnprojekt vorstellen. Nicht mit dem Fokus, neue Mieter zu werben, denn wir sind ausgebucht und haben auch für jede frei werdende Wohnung schon Menschen auf der Warteliste. Aber was wir wollen, ist unsere Erfahrung weiterzugeben. Wie macht man so ein Wohnprojekt von null bis angenehm drin wohnen?
1: Ja, und vor allen Dingen, wenn erstmal der Bezug, der Erstbezug da ist, dann geht ja nach dieser Bauphase der Bau des Gemeinschaftsgebäudes nach, zieht sich nach. Und die Gemeinschaft muss entstehen, die es zwar vorher auch schon gab, aber im Zusammenwohnen und im Alltag fühlt sich das dann nochmal anders an. Das war dann nochmal eine ganz andere Phase und auch davon können wir dann beim Genossenschaftstag erzählen. Wie geht eine Gemeinschaft mit 200 Menschen? Wie werden Entscheidungen getroffen? Wie gehen wir mit Konflikten um? Wie feiern wir? Also nicht nur die Schulanfangsfeiern, sondern Sommerfest und was es alles zu feiern gibt. Aber wie arbeiten wir auch? Auch das würden wir gerne weitergeben. Ne? Denn wir sind ja ein selbstorganisiertes Wohnprojekt, was auf gut Deutsch heißt, es ist viel Arbeit zu tun.
2: Genau, andere Projekte dieser Größe mit 200 Leuten und Park und Gelände, die haben mindestens einen Geschäftsführer, einen Sachbearbeiter, einen halben Gärtner und einen halben Hausmeister. Wir haben das alles nicht, wir machen das alles ehrenamtlich irgendwie mit Gruppen und Gremien.
0: Dann bin ich sehr gespannt auf den 5. September, wünsche euch viel Zuspruch und ich werde mich zu euch gesellen und dann auch nochmal mit dem Mikrofon, um euch da nochmal Fragen zu stellen. Gerne. Dankeschön.
2: Ja, danke auch.
1: Danke auch.
0: So, das nächste, was es vorzustellen gibt, ist die Erzeugergenossenschaft Weimar-Kromsdorf. Mit wem spreche ich jetzt?
3: Genau, das ist richtig. Mein Name ist Florian Grobe. Ich bin Vorstand der Erzeugergenossenschaft Weimar-Kromsdorf. Wie der Name schon sagt, mit Sitz in Kromsdorf, also vor den Toren Weimars.
0: Und was erzeugt ihr?
3: Wir sind ein landwirtschaftlicher Betrieb. Das heißt, zu DDR-Zeiten gab es die LPGs, die landwirtschaftlichen Produktionsgenossenschaften. Und aus so einem Betrieb sind wir hervorgegangen und uns gibt es seit 1991. Und wir sind ein klassischer landwirtschaftlicher Betrieb. Das heißt, wir produzieren Weizen, Gerste, Raps, Körnererbsen für die Tierernährung, aber auch Silomais und Zuckerrüben. Und haben als Besonderheit noch die Erdbeeren im Programm, die doch regional bekannt sind. Und das ist noch auch ein Überbleibsel aus DDR-Zeiten, weil diese LPG früher mal eine Gemüseproduktions-LPG war und diese ganz viele Gewächshäuser hatte mit verschiedenen Früchten wie Tomaten und Paprika und aber auch Kohl und so weiter. Und von diesem Ganzen ist die Erdbeere noch übrig geblieben und bei uns heute noch im Anbau.
0: Und ich weiß, dass ich oft in diesen Erdbeerfeldern gesessen habe und bis zum Anschlag mich an Erdbeeren satt gefressen habe. Wie ist denn das Größenverhältnis? Wie groß war die Genossenschaft zu DDR-Zeiten und was ist davon flächenmäßig übrig geblieben? Hast du da eine Ahnung?
3: Also es gibt die Zahlen, die ich im Kopf habe, sind um die Wendezeit. Da waren es etwa 2600 Hektar und jetzt bewirtschaften wir 2200 Hektar.
0: Also ist es nicht ganz so klein geworden? Okay.
3: Es ist zurückgegangen. Mhm. Das hat aber auch mit Kooperationen und so weiter zu tun gehabt. Und auf diesem Stand sitzen wir jetzt schon eine Weile und ich hoffe auch, dass das so bleibt. Weil, wie gesagt, die äußeren Einflüsse mit Flächenfraß und so weiter, Gebiete bebaut werden oder Straßen gebaut und so. Das haben wir nach wie vor, aber es ist zurzeit auf einem erträglichen Maß.
0: Wie viele Menschen arbeiten denn bei euch?
3: Ja, das ist ein ganz interessanter Aspekt. Also, wenn ich die Zahlen richtig im Kopf habe, war es zu Höchstzeiten in Kromsdorf 500 Leute zu DDR-Zeiten. Jetzt sind wir aktuell 14.
0: Sicherheitshalber, 14.
3: Ja, genau, richtig.
0: Wie macht ihr das?
3: Technischer Fortschritt.
0: Hex oder?
3: Nee, technischer Fortschritt. Große Maschinen, Computertechnik und so weiter, ja.
0: Und was sagen die Erdbeeren dazu, wenn dann plötzlich so große Maschinen kommen?
3: Na, bei den Erdbeeren, das ist wieder das andere. Also da ist schon ein bisschen mehr Handarbeit noch erfordert. Aber auch da haben wir mittlerweile moderne Bewässerungstechnik und so weiter, die uns das Leben einfacher macht.
0: Auch wenn ich diese Frage euch eigentlich am kommenden Sonntag, also am 5. September erstmal stellen möchte, trotzdem jetzt schon mal, wie bekommt euch denn das Klima zurzeit, das Wetter?
3: Also ich bin noch nicht so lange in der Landwirtschaft, ich bin 38 Jahre alt, ich habe schon einiges miterlebt, da gab es auch Dürresommer, die 2018, ich kenne aber auch noch den Sommer von 2003. Da war ich zwar noch relativ jung, aber das ist mir auch in Erinnerung geblieben. Und ich stelle fest, es ändert sich. Also es ist immer mal, wir haben nasse Jahre, wir haben trockene Jahre. Dieses Jahr ist natürlich auch wieder speziell. Dass es war, eigentlich im Frühjahr doch relativ kühl war und dann irgendjemand hat einen Schalter umgelegt und es war mit einmal Sommer mit 38 Grad. Sehr einzigartig. Wir müssen damit zurechtkommen. Wir kommen da schon länger damit zurecht. Es gab ja schon immer diese Wetterereignisse. Aber es fällt uns natürlich auch schwer. Was jetzt die finanziellen Auswirkungen sind, bin ich gerade dabei.
0: Mir geht es eher darum, es gibt ja Pflanzen, die zu bestimmten Zeiten unbedingt viel Wasser brauchen.
3: Ja.
0: Was weiß ich, die Erdbeere ohne Wasser kriegt nicht solche Früchte. Wenn es Wasser fehlt, dann sind da eben nur Knorpelchen dran. Und andere sind ganz glücklich, wenn es nicht zu bestimmten Zeiten so nass ist. Macht sich das bei euch in dem, was ihr erntet, bemerkbar?
3: Ja, also dieses Jahr haben wir das insbesondere beim Winterraps sehr deutlich gespürt. Also da haben wir deutlich weniger geerntet. Bei den anderen Fruchtarten war es durchschnittlich, würde ich jetzt mal so sagen. Das ist aber auch die Entwicklung in der Landwirtschaft geht auch weiter. Also man hat das ja in der Landwirtschaft erkannt, dass weniger Wasser zur Verfügung steht. Die Züchtung der Sorten geht dahin, Sorten zu nehmen, die resistenter gegenüber Trockenheit sind. Da spielen auch auf einmal Sorten eine Rolle, die aus dem Balkanraum oder aus Russland kommen, die eben eine ganz andere Struktur haben und Trockenheit besser vertragen können als vielleicht unsere Sorten, die wir hier hatten und eben mit der Trockenheit nicht so gut zurechtgekommen sind.
0: Schauen wir auf den 5. September. Ihr könnt nicht eure ganzen Äcker mit auf den Herderplatz bringen. Womit werdet ihr präsent sein?
3: Ich will natürlich nicht zu viel verraten, aber wir bauen immer, auch das hatten wir beim letzten Genossenschaftstag schon, natürlich immer was für die Kinder auf. Das ist uns ganz wichtig. Wir werden Technik da haben, aber wir werden natürlich auch was da haben, dass wir uns unsere Erntefrüchte mal anschauen kann und anfassen kann. Das ist uns immer ganz wichtig, dass das jeder erleben kann, was eigentlich draußen bei uns auf dem Feld wächst und gedeiht.
0: Da bin ich sehr gespannt. Dankeschön.
3: Bitteschön.
0: So, jetzt kommen wir zu der Institution, die, glaube ich, überhaupt für diesen Genossenschaftstag verantwortlich, zuständig, daran schuld ist, dass der überhaupt stattfindet. Wir sprechen über die EVG. Hallo David.
4: Hallo Svea.
0: Magst du dich bitte erstmal vorstellen, wer du bist und warum du das bist?
4: Sehr gern. Ich bin David Hildebrand, einer von zwei geschäftsführenden Vorständen von der Erzeuger-Verbrauchergemeinschaft EG Weimar.
0: Und was hat es mit der auf sich? Ich kann mich nämlich daran erinnern, vor Jahren war sozusagen die Keimzelle dessen auf der Rückseite vom Konservatorium. Dann ging man durch den schönen Torbogen in diesem wunderschönen Renaissancebau, den Resten davon. Und dann war man in einem winzig kleinen Laden, der aber immerhin noch einen etwas größeren Hof dazu hatte.
4: Ja, das war wirklich ein schönes Haus, schöner Laden. Es gibt noch tolle Bilder davon, weit vor meiner Zeit damals. Aus diesem kleinen, schnuckeligen Laden ist inzwischen was richtig Großes geworden. Es war 1999, als das
0: so
4: losging.
0: Lange her.
4: Ja. Wir haben ja 2024 unser 25-jähriges Jubiläum gefeiert und das war schon wieder vor 2 Jahren. Inzwischen gibt es uns ja an 2 Orten hier in Weimar. Einmal den Bioladen Rosmarin, den die meisten kennen in der Innenstadt, und die Suppenbar, die da mit dran ist. Und dann den Biomarkt Kirschberg, ein bisschen weiter am Rand.
0: Und der am Herderplatz ist für meine Begriffe einer der wichtigsten sozialen Treffpunkte in Weimar. Was hat es mit der EVG auf sich?
4: Wir sind damals, weit vor meiner Zeit, da war ich noch recht klein, aber hat sich eine Gruppe von Weimarer Menschen zusammengetan, um einfach regionale Bio-Lebensmittel verfügbar zu machen. Und was klein angefangen hat, ist immer größer geworden. Unser Ansatz hat sich aber nicht geändert. Wir versuchen täglich an den beiden Orten, Bioladen Rosmarin und im Kirschberg, regionale Bio-Lebensmittel für die Menschen aus Weimar verfügbar zu machen, in einer sehr guten Qualität anzubieten, auch alles drumherum. Ich sage so von der Gurke und dem Apfel über das Brot bis hin zur Milch, die Lebensmittel des täglichen Bedarfs anzubieten und gleichzeitig regionalen Biolandbau zu fördern. Und das mit einem nicht gewinnorientierten, sondern gemeinschaftsorientierten Ansatz.
0: Und wenn es heißt Erzeuger- und Verbrauchergemeinschaft, das heißt, ihr habt beide ins Boot geholt, einmal die, denen die Hühner gehören, die die Eier legen, und denen, die sie dann auf dem Frühstückstisch haben.
4: Genau, das ist das Ideal, dass da beide beteiligt sind. Bei uns ist es ganz konkret vielleicht, um es greifbar zu machen, so, dass in der Genossenschaft ja Menschen Mitglied werden können. Das können sowohl die Produzenten sein, das ist bei uns zum Beispiel das Sonnengut Gerster, wo auch Gerhard selber mit dem Aufsichtsrat sitzt. Das heißt quasi auf einer übergeordneten Ebene mit die Arbeit von uns als Vorstand begleitet. Und zum anderen sind das auf der Produzentenseite und zum anderen sind es auf der Konsumentenseite eben die Mitglieder, die auch Teil der Genossenschaft sein können, werden können und dann eben auch im täglichen Einkauf, im Gespräch mit uns, aber natürlich auch in Form der Teilnahme an der Generalversammlung und in der Mitarbeit im Aufsichtsrat mitgestalten können bei der Entwicklung der EVG.
0: Hm. Ein bisschen ketzerisch gefragt, ihr habt trotzdem auch Sachen, wo ich immer denke, die kommen nicht aus der unmittelbaren Nähe.
4: Das stimmt auf jeden Fall. Also wir versuchen einen sehr, sehr hohen regionalen Anteil zu haben und gerade jetzt im Sommer, man sieht es ja bei uns in den Läden an den Schildern, zum Beispiel im Obst-Gemüse. Also alles, was aus der Region kommt, hat ein grünes Schild. Und wenn man da jetzt mal reinguckt, ist da der Großteil einfach grün. Also nicht nur das Gemüse, sondern auch die Preisschilder, um zu zeigen, wo das herkommt. Da ist auch immer der Produzent angegeben, die Entfernung zum Hof. Und alles, was wir hier aus der näheren Umgebung bekommen können, holen wir auch ran. Und wir haben da auch im Einkauf immer quasi so Prioritäten. Regional ist ganz, ganz weit oben. Und dann schauen wir natürlich auch, wir wollen eine Bandbreite für die Menschen anbieten, für die tägliche Versorgung, die wir auch vertreten können. Wenn das nicht aus der Region verfügbar ist, dann gehen wir natürlich auch weiter. Dann suchen wir zuerst, gibt es was aus Deutschland, was Verbandsware ist, Bioland, Demeter, Naturland. Wenn das dann nicht mehr möglich ist, guck mal weiter ins europäische Ausland und so weiter. Bis dann irgendwann eine Grenze erreicht ist, wo wir dann sagen, okay, es ist nicht die Jahreszeit dafür, es kommt zu weit weg. Wir entscheiden uns bewusst dagegen. Aber in einem bestimmten Rahmen versuchen wir eben so schon auch eine große Bandbreite zu bieten, damit jeder bei uns im Laden glücklich wird.
0: Hm. Hast du eine Größenordnung zur Verfügung? Wie viel seid ihr auf eurer Seite, beim E? Und auf der anderen Seite, wie viele Mitglieder oder du hast eine Gesamtzahl, wie viel ihr da seid?
4: Also Erzeuger, was sagen wir so, circa 35 direkt, also die uns direkt beliefern, was eine ziemlich große Nummer ist für die Größe der Läden.
0: Ja.
4: So. Und auf der Verbraucherseite so circa 1000 Mitglieder, genau.
0: Schön. Schauen wir auf den 5. September. Ihr seid ja am Herderplatz mit dem Laden präsent. Womit werdet ihr dann euren Stand haben?
4: Wir werden an dem Tag mit zwei Ständen präsent sein. Zum einen kümmern wir uns um die kulinarische Versorgung von allen Gästen. Auch ein Standbein, was wir in den letzten Jahren weiter ausgebaut haben. Und zum anderen werden wir einen eigenen Info- und Gesprächsstand haben, wo man ins Gespräch kommen kann mit unseren Mitgliedern und mit unserem Aufsichtsrat. Es wird ja auch einen Quiz geben, wo ein paar Fragen bei uns beantwortet werden können. Und um einfach auch ein besseres Gefühl und Eindruck von der EVG zu bekommen, die beiden Dinge.
0: Dann wünsche ich euch für den 5. September viel Erfolg. Ich bin sehr gespannt und werde mich zwischen all den Ständen herumtreiben. Dankeschön.
4: Danke dir auch.
5: Ich bin Christian Vollrath, ich bin Regionalleiter für Thüringen bei der Teilauto EG.
0: Und EG heißt tatsächlich eine eingetragene Genossenschaft?
5: Ganz genau.
0: Spannend. Genossenschaft heißt immer viele Leute. Wie viele Leute sind das?
5: Aktuell haben wir 3500 Mitglieder etwa.
0: Das heißt, das sind alles im Prinzip die Eigentümer?
5: Das sind alles Eigentümer der Firma, genau.
0: Mhm. Darf ich indiskret fragen, wie viele Autos habt ihr in der Zwischenzeit?
5: Das ist nicht indiskret, das kommunizieren wir auch regelmäßig nach außen. Aktuell sind es etwa 2500 Fahrzeuge.
0: Und die sind wo, in welchen Bundesländern, in welchen Städten stationiert?
5: Verteilt ist es in Mitteldeutschland, das ist unser Geschäftsgebiet und da wollen wir auch nicht drüber hinaus. Und das bedeutet Sachsen, Sachsen-Anhalt und Thüringen. In Thüringen sind es etwa 340 Fahrzeuge, verteilt auf die Städte Erfurt, Weimar und Jena. Und ansonsten sind wir in vielen Städten in den drei Bundesländern unterwegs. Sachsen ist es Leipzig und Dresden hauptsächlich und Chemnitz und auch sehr viele kleinere Städte noch. Und dann haben wir Fahrzeuge in Sachsen-Anhalt, in Magdeburg und Halle und auch da noch in kleineren Städten. Und in Thüringen gibt es auch noch mal ein paar kleinere Städte. Gotha, Gera, Ilmenau kommt dann da auch noch mal dazu. Mhm.
0: Und wie ist die Reaktion auf dieses Angebot?
5: Das ist sehr gut. Das befreit vom eigenen Autobesitz. Also die Menschen nehmen das sehr gern an, dass sie ihre eigene Abhängigkeit vom Auto reduzieren können und dann immer nur das Auto nehmen, was sie gerade brauchen. Also wenn man eine kurze Fahrt in der Stadt hat, nimmt man vielleicht eher ein kleineres Auto, oder wenn man was transportiert, dann kann man auch ganz leicht ein größeres Auto bekommen oder ein Transportfahrzeug. Und das kommt sehr gut an. Und was wir immer mitbringen und was natürlich auch sehr nervig ist, wenn man ein eigenes Auto hat, ist der eigene Stellplatz. Unsere Fahrzeuge haben immer einen fest zugeordneten Stellplatz. Das heißt, man spart sich auch gleich noch die Stellplatzsuche und kann das dann genießen und hat mehr Zeit.
0: Ich kann da jetzt nicht einfach hinkommen und sagen, ich brauche jetzt mal ein Auto. Ich muss bei euch Mitglied sein und dann muss ich, denke ich mal, wenigstens einen Tag vorher anfragen, ob ein Auto frei ist bei mir in der Stadt, damit ich für 3 Tage das haben kann.
5: Es ist sehr viel einfacher. Also wir müssen es erstmal trennen. Niemand muss Mitglied sein, um Teilautos zu nutzen.
0: Okay.
5: Wir trennen die Dienstleistung von der Genossenschaftsmitgliedschaft relativ stark, genau aus dem Grund. Wer Genossenschaftsmitglied werden möchte, kann das natürlich und gewinnt dadurch in seiner Nutzung oder in der Nutzung von Teilauto, kann man durch die Genossenschaftsanteile ein paar Vorteile gewinnen. Also zum Beispiel gibt es einen monatlichen Betrag, den man bezahlt, den zahlt man ab einer bestimmten Anzahl von Anteilen dann nicht mehr. Man zahlt keine Kaution und so weiter. Aber das ist keine zwingende Voraussetzung. Man kann sich auch einfach so, ohne Genossenschaftsmitglied zu sein, bei Teileauto anmelden. Und das geht online ganz einfach und geht auch ganz schnell. Also das ist innerhalb von wenigen Minuten erledigt. Und dann kann man ein Fahrzeug in der App einfach buchen. Und das braucht man auch keinen Vorlauf. Man kann, sofern das Fahrzeug natürlich frei ist und es niemand anderes gerade nutzt, kann man im Prinzip sofort ein Fahrzeug nutzen oder auch mit ganz viel Vorlauf. Wenn man den Sommerurlaub für 2027 plant oder auch darüber hinaus, kann man das auch jetzt schon buchen und einplanen.
0: Das heißt, ich kann damit auch in den Urlaub fahren und damit ist dieses Auto dann für, sagen wir, 1-2 Wochen nicht verfügbar, sondern für andere, sondern das hat dann eben diese eine Familie, die damit an die Ostsee gefahren ist, zum Beispiel.
5: Genau, also es geht, die Grundidee bei einem Angebot ist es, einen adäquaten Ersatz für das private Fahrzeug zu schaffen. Und es geht nun mal auch nur, wenn ich dann auch für solche Fahrten, für die Urlaubsfahrten, eine Möglichkeit schaffe. Und deswegen ist es auch möglich, Fahrzeuge länger zu buchen, weit im Voraus zu buchen und damit im Zweifel im Urlaub zu fahren. Und natürlich, wenn ich gerade persönlich ein Auto habe oder jemand ein Auto nutzt, ist das dann auch nicht buchbar für jemanden anderen. Das ist dann sozusagen in der Zeit nur exklusiv für mich.
0: Mhm. Wenn ihr dann Samstag, den 5. September, auf dem Herderplatz steht, dann habt ihr sicherlich kein Teilauto neben euch. Aber womit tretet ihr an und welche Informationen, welchen Service könnt ihr dann Interessierten geben?
5: Doch, wir haben ein Teilauto neben uns.
0: Okay.
5: Also das ist zumindest so angefragt. Wir werden einen kleinen Stand aufbauen. Da steht ein Fahrzeug daneben, was man sich auch mal angucken kann. In dem Fall ist es ein Elektroauto. Auch das ist, glaube ich, immer ganz spannend, dass man so ein bisschen mal an die Elektrofahrzeugtechnologie herantreten kann. Und was wir bieten ist Informationen über die Genossenschaft, Informationen über Teilauto. Ich habe ja gesagt, das sind zwei verschiedene Paar Schuhe im Prinzip, die ganz eng miteinander aber zusammengehören. Deswegen bringen wir auch Informationen zu beiden mit. Und was wir noch haben, wird eine Karte sein mit allen Stationen in Weimar, weil wir sind ja dann in Weimar, und wo wir dann auch gemeinsam über neue Stationen reden können, die man sich eventuell wünscht oder die Nutzende als sinnvoll erachten.
0: Ich bin sehr gespannt auf euren Stand. Ich freue mich erstmal, euch zu sehen, und wünsche euch großen Zuspruch. Dankeschön.
5: Dankeschön.

0: So, der Nächste, der für ein Projekt am 5. September auf dem Herderplatz hier zu Gast ist, ist wer?
1: Ich bin der Sebastian Kirschner.
0: Und für welche Einrichtung stehst du?
1: Ich werde beim Tag der Genossenschaften mit zwei Hüten dabei sein. Einmal als Mitglied der Stadtverwicklung GmbH und einmal als Vorstand im Quartiere für alle e.V.
0: Und was muss ich mir sowohl unter dem einen als auch unter dem anderen vorstellen?
1: Die Stadtverwicklung ist eine Beratungsagentur für Menschen, die in ihrer Stadt, in ihrem Dorf aktiv was auf die Beine stellen wollen und dafür Netzwerk, Hilfe, Beratung und Gemeinschaft suchen. Und der Quartiere für alle e.V., das ist die Thüringer Regionalvertretung des Forums Gemeinschaftliches Wohnen. Das ist ein zentraler Ansprechpartner für alle Menschen, die sich neu mit dem Thema gemeinschaftliche Wohnform befassen wollen.
0: Nun bist du ja schon seit vielen, vielen Jahren mit diesen Projekten, mit diesen Ideen des gemeinschaftlichen Wohnens vertraut und setzt dich dafür ein. Wie ist es zur Entstehung dieser beiden Beratungsstellen gekommen? Sind hier die Projekte, die du hier vorher in Weimar mitbetreut hast, schon alle fertig?
1: Ein Wohnprojekt wird nie fertig sein. Das ist immer im Wandel und im Fluss und passt sich den Bedarfen der Bewohnenden an. Deswegen gibt es auch immer Beratungsbedarf bei Konflikten, bei Bewohnerwechsel, bei Neuausrichtungen, bei Zukunftsfragen. Die von den beiden Institutionen ist die aktive Seite, wo ich wirklich arbeite jetzt, auch dank Fördermittel des Bundes. Das ist die Stadtverwicklung. Ich bin dort nicht alleine. Wir sind aktuell 10 Mitglieder, Mitarbeitende. Das Unternehmen gehört auch sich selbst. Das ist sehr spannend. Das heißt, wir haben die Rechtsform aus dem Mietshäuser-Syndikat. Ist vielleicht den Begriff, die Feuerwache kennen. Das ist das größte Mietshaus-Syndikatsprojekt in Thüringen. Haben wir angewandt für eine Firma. Wir haben also gemeinsam eine Firma gegründet, die uns gemeinsam gehört auch. Und dort können wir dank erwähnter Fördermittel eben kostenfreie oder sehr kostengünstige Beratungsangebote, Webinare, Workshops veranstalten für Menschen, die in der Stadt, eben auf dem Dorf, Schwerpunkt Thüringen, etwas bewirken wollen. Sei es von einer Dorfbäckerei über ein Hausprojekt, einen Kulturladen, einen Initiativentreff. Also kann alles Mögliche sein und das sind fast immer Laien. Und wir helfen diesen Menschen dabei, das Wissen am Anfang zu generieren. Wie gründen sie? Was ist die passende Rechtsform? Die Herausforderung, Geld zu akquirieren, Fördermittel. Und wie kann die Gruppe wachsen? Wie bewerben wir das? All diese Themen greifen wir ab in unserem laufenden Beratungsprogramm, nennt sich Gemeinsam Gemeinwohl. Und das wollen wir zum Tag der Genossenschaften auch vorstellen. Einmal den Genossenschaften, die selber dort sind, falls sie noch weiteren Beratungsbedarf haben. Aber wir freuen uns auch auf Gäste und Passantinnen, die vielleicht eine ganz neue Idee haben und die wollen wir dort auch sammeln. Das ist eins unserer großen Ziele an unserem Stand während des Tags der Genossenschaften.
0: Seit wann gibt es diese beiden Projekte?
1: Also den Quartiere für alle e.V., der ist lange vor meiner Zeit entstanden. Der Verein ist gerade, ist ein kleiner Verein. Wir haben dort, arbeiten dort rein ehrenamtlich. Das heißt, viel Ressourcen können wir da nicht reinstecken, aber es gibt die Website, es gibt die E-Mail-Adresse. Das heißt, wir können Menschen zusammenbringen, die sich für das Thema interessieren. Und wir können damit jederzeit auch neue Fördermittel ranholen. Und der Verein gibt es seit über 20 Jahren. Der hieß bei seiner Gründung Wohnstrategen e.V. Das haben Menschen gegründet, die, bevor ich nach Weimar gezogen bin, die Ulla, die Schauber, die ist ein Gründungsmitglied und ihre Kollegin, die Ulrike Jurak. Von denen habe ich super viel gelernt, als ich 2012 nach Weimar gekommen bin. Und dank denen gäbe es auch die ganzen Projekte nicht. Also das sind wirklich Wegbereiterinnen. Und der Verein wurde, wann war das? Vor 4-5 Jahren haben die beiden gesagt, so, wir würden gerne den Staffelstab abgeben und haben Menschen gesucht, die das weiterführen wollen. Und da sind sie auf mich und meine Kolleginnen zugekommen und wir haben gesagt, ja, wir machen das. Wir fänden es schade, wenn diese regionale Beratungsstelle für gemeinschaftliche Wohnform ausstirbt und haben dann in einer Umfrage gesagt, wollen wir ihn weiter so nennen? Oder ich glaube sogar, Ulla hat gesagt, könnt ihr den neuen Namen finden dafür, weil Wohnstrategen stark verbunden ist mit ihrer Agentur Stadtstrategen. Also haben wir die Mitglieder gefragt, wie wollen wir heißen? Und daher kommt der Name Quartiere für alle e.V. Und genau, also ergibt ihn seit 20 Jahren. Und zur Stadtverwicklung hast du gefragt. 2023 war Gründungsjahr.
0: Und wie werdet ihr in Anspruch genommen? Von wem? Sind das tatsächlich nur Leute, die dann eben bei der Stadtverwicklung per E-Mail sich da melden? Oder werden Leute richtig bei euch vorstellig?
1: Also wir bieten in unserem Beratungsprogramm hat mehrere Bausteine. Eins ist Erstkontakt meistens über eine kostenfreie Orientierungsberatung. Das kommt aus ganz Deutschland. Das heißt, wenn die Leute aus der Region kommen, können wir das auch bei uns im Büro machen. Unser Büro ist, natürlich bleiben wir uns treu, in einem der Häuser der alten Feuerwache in der Erfurter Straße. Aber wir bieten die auch online an. Und in dieser Stunde klären wir eben den Bedarf, was ist das aktuelle Thema der Initiative und welches unserer Webinare, zweiter Baustein, passt denn gut dazu. Und wir empfehlen, schaut euch jetzt das Webinar zum Thema Visionsfindung bitte zuerst an. So. Und erwähnte Webinare, das Programm findet man auf unserer Website. Das sind alles kostenfreie YouTube-Videos, die bauen wir laufend aus. Wir haben jetzt am 2.9. das nächste Webinar noch vor dem Tag der Genossenschaften zum Thema Ehrenamt und Hauptamt. Also wie schafft man es, aus einer rein ehrenamtlichen Organisation die erste hauptamtliche Stelle zu schaffen? Und dann der dritte Baustein sind Live-Workshops. Also wirklich, dann laden wir Menschen ein, mit ihren Initiativen nach Weimar zu kommen. Da haben wir einen tollen Ort in der Feuerwache geschaffen, die Urbanothek. Auf 200 Quadratmeter können wir dort, haben wir alle Technik, alle Voraussetzungen, um dort sehr konzentriert in Gruppen bis zu 20 Menschen zu arbeiten. Das haben wir auch schon viermal gemacht in den letzten anderthalb Jahren. Jetzt die kommenden zwei Wochenenden sind wieder zwei Workshops geplant. Die sind auch gut besucht, gibt aber auch noch Plätze frei. Alles auf unserer Website und das Programm hoffen wir, die nächsten zwei, drei Jahre fortzusetzen, auch dank Fördermittel des Bundes, wie gesagt.
0: Färbt eure Arbeit auf andere Bundesländer ab?
1: Abfärben, das würde ich nicht sagen, aber es gibt starke Vernetzung und natürlich lernen wir voneinander. Also wir sind gerade in Mitteldeutschland gut vernetzt, vor allem mit den Sachsen. Die dezentrale Sachsen ist die Beratungsstelle für gemeinschaftliche Wohnformen, was der Quartiere für alle in Thüringen ist. Wir hatten zum Beispiel am 5. Juli eine Delegation von Menschen aus Dresden, Leipzig und im sächsischen Umland in Weimar, die sich hier die Wohnprojekte-Szene angeschaut haben, um in den Austausch zu treten. Und dann haben wir auch regelmäßig Vernetzungstreffen deutschlandweit mit dem, das ist der runde Tisch der Regionalstellen und auch da tauschen wir uns aus. Also wir sind wirklich gut eingebunden in die deutsche Szene für nachhaltige Stadtentwicklung.
0: Mhm. Ja. Am 5. September, womit werdet ihr präsent sein?
1: Also wir haben einen Stand, wir überlegen noch, ob wir unseren Wagen mitbringen, unseren Streetfighter. Und wir werden mit Spielen vor allen Dingen präsent sein. Wir wollen auch die Familien dazu anlocken, an unseren Stand zu kommen, dass auch Kinder mitmachen können. So kleine kreative Spiele, die zum Nachdenken anregen. Zum Beispiel, was ist Würde? Und wir machen dann verschiedene Limonaden. Kann man sich selber einen Cocktail zusammenstellen und jeder Saft steht für einen anderen Wert, den man hat. Oder Wert, nicht Würde, Werte. Wertecocktail. Hm. Und dann kann man sich seinen eigenen Wertecocktail mischen. Oder wir planen eine Ideenwand. Also mit den Genossenschaften, die anwesend sind. Also sehr viele Bereiche des Lebens sind ja schon durch Genossenschaften abgedeckt in Weimar. Wir sind ja das Mekka der Genossenschaften in Thüringen. Aber vielleicht gibt es noch andere Ideen, für die es noch keine Organisation selbst in Weimar gibt. Und das wollen wir sammeln. Das heißt, wir werden die Passantinnen fragen, wenn du eine Genossenschaft gründen würdest, zu welchem Thema wäre das? Und vielleicht finden sich ja an unserem Stand dann am Ende des Tages 4, 5, 6 Leute, die sagen, hey, wir haben dieselbe Idee, lass uns das gemeinsam machen und dann bleiben wir gerne im Austausch, weil wir würden gerne helfen dann bei der Gründung.
0: Wunderbar. Ein weiterer Baustein für den 5. September auf dem Herderplatz. Sebastian Kirschner von Sebastian

Das war's, das Sektfrühstück auf Radio Lotte. Heute zum Thema Genossenschaftstag auf dem Herderplatz am 5. September in der Zeit von 11 bis 18 Uhr sind die Stände und ansonsten geht's bis Ultimo noch mit Musik. Um 16 Uhr spricht Harald Lesch in der Herderkirche und Ihnen bleibt nur eines, kommen Sie. Herzlich willkommen. Die Wiederholung der Sendung gibt's am kommenden Donnerstag um 16 Uhr. Am Mikrofon verabschiedet sich, danksagend für Ihre Aufmerksamkeit, Svea Geeske.

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1: Es ist 19.30 Uhr an diesem wunderschönen Montagabend. Na gut, es regnet ein bisschen draußen. Aber ansonsten, hurra, es ist Montag und damit Zeit für den Druckausgleich hier auf Radio Tonkuhle, eurem Lieblingssender bei eurer Lieblingssendung und euren Lieblingsmoderatorin. Allerdings muss ich zu meiner Schande gestehen, dass ich heute hier alleine im Studio bin, denn alle anderen haben heute nicht so richtig viel Zeit. Wenn ich ganz viel Glück habe, kommt der Jakob noch dazu. Da hoffe ich drauf. Und ansonsten werde ich den Druckausgleich heute wohl doch dann allein moderieren, aber man wird sehen, was passiert. Ich habe trotzdem interessante Themen rausgesucht, über die ich reden will. Es ist ja eine Menge passiert, auch am letzten Wochenende. Und ich habe neue Musik gefunden und die will ich euch natürlich auch hören lassen. Ich würde sagen, damit fangen wir dann auch gleich mal an. Ich habe als neue Künstlerin entdeckt Lauren Sanderson. Ich weiß nicht, ob die euch ein Begriff ist, mir bis vor kurzem nicht. Ich habe von ihr 4 Songs gefunden, die ich sehr cool finde. Man muss dazu sagen, die Sachen, die sie früher so gemacht hat, waren wirklich eine ganz andere Geschichte. Also da war sie sehr poppig unterwegs und nicht so, dass es mir wirklich gefällt, aber die Sachen, die sie jetzt neu macht und auf dem neuen Album auch rausgebracht hat, die finde ich richtig stark. Come Say Some ist der erste Song, den wir hören. Lauren Sanderson. Sanderson, sorry.

Wenn ihr euch jetzt angesprochen fühlt, der Song hieß Freak von Lauren Sanderson. Direkt davor haben wir gehört Smoking Section und der erste Song des heutigen Druckausgleichs. Das war Come Say Some. Und wie gesagt, Lauren Sanderson, die neuen Sachen, die sie jetzt macht, klingen so wie das, was ihr gerade gehört habt. Die alten Sachen, die sie früher so gemacht hat, sind um einiges poppiger, mainstreamiger, nicht ganz so druckausgleichtauglich. Aber keine schlechte Musik. Gut, willkommen zum ersten Thema für heute. Ich bin nach wie vor übrigens allein im Studio. Mein Name ist Hannah Molter und ich bin redaktionell verantwortlich für den Inhalt dieser Sendung. Und hoffe, dass Jakob irgendwann heute noch dazukommt. Wenn ich Glück habe, passiert das noch. Wenn ich Pech habe, dann bleibe ich hier alleine sitzen. Ist aber auch nicht so schlimm. Immerhin seid ihr bei mir. Das freut mich jedenfalls. Diesen Sonntag ist gewählt worden. Nein, nicht hier in Deutschland, sondern in Ungarn. Und das Unglaubliche ist passiert. Viktor Orban ist nach 16 Jahren Amtszeit deutlichst abgewählt worden. Seine Partei hat einen geringen Anteil der Stimmen nur noch bekommen. Ich muss gerade mal reingucken. Und zwar hat die TISA-Partei, also die Partei von Herrn Magyar, der die Wahl gewonnen hat, 53,2% der Stimmen bekommen. Das reicht auf jeden Fall für eine große Mehrheit. Ob es jetzt die Zweidrittelmehrheit wird, kann ich noch gar nicht genau sagen. Da bin ich mir nicht so sicher. Auf jeden Fall hat es außer Orbans Partei auch noch die rechtsradikale Partei ins Parlament geschafft. Die darf womöglich das Zünglein an der Waage wird, wenn es darum geht, die Verfassungsänderungen, die Orban in seiner Amtszeit durchgesetzt hat, wieder zurückzurollen. Wir müssen mal abwarten, was da jetzt genau passiert. Was auf jeden Fall sicher ist, ist, dass die Partei von Herrn Magyar deutlich näher an Europa sich orientiert und generell sich gen Westen ausrichtet und weg von Russland. Und Orban war ja ein großer Kuschelfreund mit Wladimir Putin und hat sein ganzes Land und die ganze Politik seines Landes Richtung Osten, Richtung Russland ausgerichtet. Das ist jetzt vorbei. Auch die ganzen Blockade-Strategien, die Orban immer wieder in der EU, im EU-Parlament durchgesetzt hat, sind jetzt Geschichte. Er hat ja ganz oft Gelder blockiert, die zum Beispiel für die Hilfe der Ukraine gedacht waren, aber auch ganz viele andere Sachen. Da bleibt jetzt zu hoffen, dass die neue Regierung das anders handhaben wird und Europa allgemein jetzt wieder geeinter handeln können wird. Das finde ich eine richtig gute Nachricht und ich habe mich sehr darüber gefreut, dass das so passiert ist. Wir müssen jetzt trotzdem mal abwarten, wie es dem Land weiterhin geht. Letztendlich muss allen klar sein, dass auf die Partei von Herrn Magyar jetzt nicht gerade eine linke Partei ist, sondern alle Parteien, die dort ins Parlament gewählt wurden, stehen eher rechts vom Spektrum. Das ist vielleicht vergleichbar mit der CDU, die Partei, die Magyar da hinter sich hat. Aber nichtsdestotrotz ist es auf jeden Fall ein Schritt in Richtung Demokratie, ein Schritt in Richtung Europa. Und damit ein Schritt in die richtige Richtung für mich, finde ich jedenfalls. Genau, das finde ich auf jeden Fall eine sehr schöne Meldung und eine sehr gute Nachricht. Das wollte ich euch auf jeden Fall alle mal wissen lassen, auch wenn ihr es natürlich sowieso schon mitgekriegt habt. Ihr lebt ja nicht hinterm Mond und das ist gut so. Wir hören zu dem Thema vielleicht ganz passend einen neuen Song von Matzen, der da heißt Auf die Barrikaden, und direkt danach einen neuen Song von Herr Ulrich. Der hat einen Song gemacht, der heißt Nie wieder jetzt.

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Herr Ulrich war das mit seinem Song Nie wieder ist jetzt und der passte auf jeden Fall auch ganz gut zu dem Sieg von Herrn Magyar, heißt er, der gegen Orban in Ungarn am Sonntag gewonnen hat. Damit wisst ihr, heute ist Montag, der 13.04. Falls ihr nächste Woche die Wiederholung hört, wisst ihr es jetzt auch, dass die Wiederholung läuft. Jetzt gerade ist es die Live-Sendung, aber in der Wiederholung werde ich diesen Satz auch sagen, deswegen ist es ein bisschen schwierig. Also guckt am besten selber auf euren Kalender, um zu wissen, welcher Tag heute wirklich ist. Wir haben heute gehört, dass die Bundesregierung die Benzinpreissteuer senken will, um eben gegenzusteuern, was die explodierenden Benzinpreise angeht. Das ist sicherlich ein Schritt in die richtige Richtung oder zumindest ist es erstmal eine Entlastung, die bei den Verbrauchern da draußen auch ankommen wird. Es ist natürlich vielleicht nicht so richtig gerecht, denn die Leute, die das wirklich nötig haben, die wenig Geld in der Tasche haben, vielleicht auf dem Land leben und viel fahren müssen, weil sie in die Stadt pendeln und vielleicht auch kein besonders hohes Einkommen haben, die trifft das natürlich genauso oder die entlastet das natürlich genauso wie Leute, die es sich vielleicht sowieso leisten können, auch mit einem höheren Spritpreis klarzukommen. Deswegen wäre vielleicht etwas, was sich gezielter an die Leute richtet, die ernsthaft strugglen, die bessere Antwort gewesen. Aber es ist auf jeden Fall erstmal eine Sache, die bei den Leuten ankommt und die eine direkte Entlastung bringt, und zwar für alle. Das ist vielleicht gar nicht so verkehrt, auch wenn es nicht unbedingt gerecht für alle ist. Wie es weitergeht, werden wir sehen. Es sieht ja nicht so aus, als wenn in nächster Zeit die Preise wieder sich dem Normallevel annähern, denn der Herr Trump hat ja jetzt auch noch angedeutet oder angedroht, dass er halt die Straße von Hormuz blockieren will, wenn der Iran nicht bereit ist, weiter zu verhandeln oder eben die Straße freizugeben. Das will er mit der amerikanischen Marine tun und er will dabei auch Hilfe in Anspruch nehmen von dem einen oder anderen NATO-Partner, der bisher nicht direkt genannt wurde. Da bin ich auch gespannt, wer da denn außer den USA noch Schiffe hinschicken wird. Bleibt abzuwarten, was da passiert. Naja, ich bin ein bisschen skeptisch, was das angeht und ob das die richtige Lösung ist. Ich glaube, das Schlauste wäre eigentlich, diesen Krieg so schnell wie möglich zu beenden. Und Trump hat halt sein Gesicht zu verlieren. Deswegen sucht er jetzt nach Möglichkeiten, das irgendwie anders hinzukriegen, damit es irgendwie noch so hinhaut, dass er am Ende da nicht aussieht wie der totale Vollidiot, aber das ist, glaube ich, eh schon zu spät. Egal. Gut, wir werden alle weiter beobachten können, wie sich das da beim Iran weiterentwickelt. Ich bin da jedenfalls immer noch sehr skeptisch und auch ein bisschen nervös würde ich nicht sagen, aber vielleicht doch so ein bisschen, also es macht mir schon ein bisschen Angst, was da so passiert und ob das irgendwann dann eskaliert. Aber wir müssen halt einfach mal abwarten, wie es weitergeht. Viel mehr können wir jetzt momentan, glaube ich, an der Stelle eh nicht machen. Ich habe einen Song rausgesucht, der da auch ganz gut zu passt. Es gibt was Neues von Father of Peace. Das ist auch eine Band, die ich vor kurzem im Internet entdeckt habe. Ich spiele zuerst einen älteren Song von denen, Enemy. Den haben wir, glaube ich, auch schon mal im Druckausgleich gespielt, damit ihr euch erinnert, um welche Band es geht. Und danach den neuen Song, und der heißt Persian und passt halt natürlich auch sehr gut zu dieser Iran-Thematik. Jetzt aber erstmal Enemy von Father of Peace.

0: Persian.
1: Father of Peace, Persian, haben wir gerade eben gehört. Und davor gab es den schon etwas älteren Song Enemy von derselben Band. Beide sehr zu empfehlen. Und überhaupt Father of Peace, schaut euch mal die Band an. Da gibt es einige richtig gute Songs. Ist sowieso eine Band, die ziemlich divers und weit gefächert ist, was so das Musikgenre angeht. Also die haben wirklich viele verschiedene Spielarten in ihren Songs und es sind sehr viele verschiedene Genres, die sie da mischen. Und sie haben vor allem jede Menge Spielfreude und das sieht man auch in den Videos sehr gut. Father of Peace heißt die Band. Wir kommen zu einem Thema, das uns ja schon eine Weile im Druckausgleich beschäftigt. Und zwar den Aufstand der Jugendlichen zum Thema Wehrpflicht. Und ganz speziell da um ein Plakat, das auf einer Demo von der Polizei konfisziert wurde, weil da drauf stand: März leck Eier. Nun kann man sowas machen als Polizei, wenn denn die Sachen auf den Plakaten irgendwie verunglimpfend sind, beleidigend oder dergleichen. Merz leck Eier ist aber keine Beleidigung, denn sie stellt keine Tatsachenbehauptung auf, die nicht der Wahrheit entspricht, sondern ist eine Imperativ, es ist eine Befehlsform. Merz leck Eier. Und das ist Teil der Satire, beziehungsweise man kann daraus erkennen, dass die Aussage ist, wir wollen nicht zur Bundeswehr und eingezogen werden und die Wehrpflicht finden wir vielleicht nicht so toll. Das ist deswegen also auch schon lange abgehandelt. Inzwischen ist auch die Musiklandschaft ein bisschen drauf eingestiegen. Ich habe zwei Songs gefunden, die sich mit dem Thema sehr eindeutig beschäftigt haben. Und die erste Version kommt von der Band Vita. Ich glaube, die Sängerin, die da mitsingt, ist auch bei Okay Tschüss unterwegs. Oder Okay Danke Tschüss, so heißt die. Da bin ich mir aber nicht hundertprozentig sicher. Wir werden gleich alle zusammen mal reinhören, dann könnt ihr das versuchen selber zu beurteilen. Und der zweite Song ist ein bisschen kürzer, kommt von Mr. Monopol und heißt genauso wie der erste: März leck Eier, bloß mit dem Zusatz 2.0. Wir fangen aber, falls ja dann von der Reihenfolge her besser passt, mit dem ersten an, der ohne Zahl kommt. Hier ist März leck Eier von Vita.

0: Mr. Monopol war das gerade mit dem Song, na, wie wird er wohl gehießen haben? Richtig, Merz, Leck, Eier, aber 2.0, denn davor haben wir gehört von Vita den Song Merz, Leck, Eier, ohne weiteren Zusatz. Ich habe jetzt noch zwei Songs rausgesucht, die gut zu dem Thema passen, denn von Okay, Danke, Tschüss, die ich ja vorhin schon erwähnt habe, gab es 2023, war das glaube ich, einen Song namens Soldat, wo es auch drum geht, wie das so ist, wenn man vielleicht gar nicht Soldat sein will, aber eingezogen wird und da auf einmal mitspielen muss bei den Kriegsspielen da. Und direkt danach gibt es noch von einem Duo namens Reka Resti einen Song namens Hallo Fritz, bei dem sie relativ schonungslos mit Fritzens Politik abrechnen. Jetzt aber erstmal okay, danke, tschüss mit Soldat.
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Hallo Fritz von Recca und Resti haben wir soeben gehört. Ziemlich klare Ansage, da scheint jemand nicht so hundertprozentig einverstanden zu sein mit der Politik von Friedrich Merz. Ich möchte gerne zu einem Thema kommen, das ich vor kurzem per Zufall im Internet gefunden habe. Und ich glaube, die meisten von euch haben davon wahrscheinlich auch noch nicht viel mitbekommen. Vor kurzem, Ende März war das, gab es die die Energieministerkonferenz. Da treffen sich alle Landesminister, also alle Energielandesminister und beraten darüber, wie das mit dem mit der Energiepolitik des Bundeslandes insgesamt so weitergehen soll. Und dabei haben eigentlich 15 von 16 Bundesländern oder deren Minister gesagt, erneuerbare Energien, ne? Das wär's. Die würden uns unabhängig machen von anderen Staaten, die uns fossile Energie verkaufen wollen und sind auch günstiger und dergleichen. Nur ratet mal, welches Bundesland hat sich dagegen gestellt? Ja, ganz genau, es waren die Bayern. Ich zitiere hier mal aus einem Spiegelartikel: Die Vertreter mehrerer Länder betonten nach den Sonderberatungen zudem die Bedeutung des Ausbaus der erneuerbaren Energien. Wir wollen, dass weiter in den Ausbau, in die Nutzung der erneuerbaren Energien investiert wird, auch aus Gründen von Souveränität und Resilienz. Das sagte Berlins Energiesenatorin Franziska Giffey. Deutschland überweist jedes Jahr 80 Milliarden Euro ins Ausland zur Versorgung mit fossilen Energieträgern, sagte Schleswig-Holsteins Energieminister Tobias Goldschmidt. Das kann so nicht weitergehen und das soll so auch nicht weitergehen. Wie sich das verhindern lässt, mit einer Ministerin Reiche, die alles dafür tut, den weiteren Ausbau der erneuerbaren Energien zu verhindern, das bleibt mir ein Rätsel. Ich habe auch schon gehört, dass die Äußerungen, die sie so getan hat, was ihr Koalitionspartner und deren Ideen zum Ausbau des Energiesystems in Deutschland angeht, nicht gerade mit Beifall von Herrn Merz gehört wurde. Der ist relativ genervt davon, dass sie jetzt schon wieder die Bundesregierung so zum Kippeln bringt, indem sie auf den Koalitionspartner schießt. Sie hat nämlich über den gesagt, das dürften die meisten auch gehört haben, dass der Koalitionspartner, und gemeint ist natürlich die SPD, damit auffiele, dass die Lösungsvorschläge von ihnen, ich weiß nicht mehr den exakten Wortlaut, ich glaube, sie hat gesagt, sie wären schwer zu bezahlen, außerdem rechtlich schwierig und außerdem ineffizient. Und die Rede war dabei natürlich von einer Übergewinnsteuer, die auch von Merz zwar nicht gerade favorisiert wird, der hat ja dazu auch schon diverse Male sich ausgelassen und dabei ziemlich einen Quatsch geredet, denn die Übergewinnsteuer, er hat gemeint, also was könne man gar nicht ausrechnen und da wären die Linken jetzt die Ersten, die das hinkriegen würden. Totaler Bullshit, denn 2022 hat Christian Lindner, der ja nun wirklich kein Linker ist, eben diese Übergewinnsteuer durchgesetzt und damit dafür gesorgt, dass während der Corona-Krise oder kurz danach auch, als wir eine Energiekrise hatten, die Gewinne der Ölkonzerne mehr besteuert wurden und damit eben auch Geld wieder zurückfließen konnte an die Verbraucher. Das hat ziemlich gut funktioniert. Warum jetzt die Regierung heute sagt, nee, das geht ja gar nicht, ist mir ein Rätsel. Ich kann es echt nicht nachvollziehen. Trotzdem frage ich mich aber auch, wie lange eine Reiche für Herrn Merz noch tragbar ist und ob die noch lange weiter ihre Lobbypolitik machen wird. Viele verwechseln ja ihre Äußerungen mit Inkompetenz. Nee, Frau Reiche ist überhaupt nicht inkompetent. Die macht nur Politik für die fossilen Energieunternehmen hier in Deutschland. Sie war ja lange Zeit auch eng verbandelt mit einem Gasriesen, soweit ich weiß, oder einem anderen Energieunternehmer und macht einfach weiter Lobbypolitik, die nicht gut ist für unser Land, aber gut für die Milliardäre, die mit diesen Konzernen viel Geld verdienen. Bleibt abzuwarten, wie das weitergeht und ob sich das noch lange tragen lässt. Ich denke, ihre Tage sind wahrscheinlich gezählt und womöglich wird sie früher oder später abgesägt werden.
so wie sie Politik gemacht hat, wird das für sie nicht besonders schlimm sein, denn sie wird garantiert in dem einen oder anderen Aufsichtsrat sehr leicht unterkommen. Mal sehen, was da so passiert. Ich hoffe jedenfalls, dass sie nicht mehr lange ihren Job macht. Wir werden es abwarten und sehen. Wir machen jetzt erstmal weiter mit Musik und zwar von Liedfett. Herzlich willkommen im Club ist ein neuer Song von den Jungs. Davon gibt es auch eine Version, die im Millantor-Stadion aufgenommen wurde bei einem Hamburg-Spiel. Schaut es euch an, gibt es im Internet auch zu finden. Jetzt könnt ihr es euch erstmal anhören. Das hier ist die Studioversion. Herzlich willkommen im Club. Und danach gibt es einen neuen Song von den Silver Sun Pickups, der heißt In the Air. Und den gibt es hier on the air. Hohoho.

Die Silversun Pickups waren das und der Song hieß In the Air, auf dem Album zu finden mit dem Namen Cover Your Face. Das kommt jetzt erst noch raus und ist also eine Vorveröffentlichung des Albums quasi ganz frisch. Und wenn das Album draußen ist, dann werden wir natürlich noch mehr davon spielen. Wenn ihr jetzt wie ich so einen hochfrequenten Ton hört und euch fragt, hä, ist irgendwas mit meinem Radio nicht in Ordnung? Nein, alles gut. Ich bin inzwischen nicht mehr allein im Studio. Inzwischen ist die Putzfrau hier und die saugt halt Staub, wie sich das gehört. Und das hören wir jetzt auch so ein bisschen on air, damit wird die Sendung vielleicht noch mal ein bisschen lebendiger. Egal, der Jakob schafft's leider, wir

euch vielleicht inzwischen gedacht habt, nicht mehr heute noch in die Sendung zu kommen. Es bleibt also dabei, dass ich den Bums hier zu Ende moderiere. Und das wird dementsprechend leider eine etwas kürzere Sendung als sonst, denn mir gehen auch langsam die Themen aus, obwohl ich eins noch habe, das ich auf jeden Fall nochmal mit euch besprechen wollte. Ich weiß nicht, ob ihr davon mitgehört habt, dass Herr Reichelt, der Leiter des Medienportals News, etwas in die Falle gelockt wurde und ziemlich viel Doppelmoral irgendwie doch gezeigt hat. Dem einen oder anderen ist vielleicht das Netzwerk... Ach, wie heißt es denn jetzt? Edelweiß, genau. Das Edelweiß-Netzwerk, ein Begriff. Das gibt's noch nicht so lange. Das sind Aktivisten, die sich zum Ziel gesetzt haben, die politische Landschaft so ein bisschen zu verändern, indem sie Missstände aufdecken, Aktionen bringen, die eben dazu führen, dass Leute vielleicht sich ein bisschen ehrlicher machen, als es ihnen recht ist. So auch jetzt mit Herrn Reichelt passiert. Denn im Berliner Mitte Viertel, so rund um die Zentrale von News irgendwo, ist ein Laster gefahren mit einer Großbildleinwand. Und auf dieser Großbildleinwand waren Zitate zu lesen, die sich in dem Zusammenhang auf Herrn Reichelt bezogen haben. Denn sie standen immer neben einem großen Foto von Herrn Reichelt, wo zum Beispiel stand: Herr Reichelt ist limitiert und das beweist er praktisch täglich. Es wäre gut, wenn intelligente Menschen in die Medien gehen würden. Oder etwa: Das Kranke und Böse steht dem Ex-Bild-Chef schon ins Gesicht geschrieben. Diese Kommentare sind natürlich nicht unkommentiert geblieben, denn die Chefredaktion von News ist relativ schnell dann auch darauf aufmerksam geworden und hat sofort reagiert. Und der Redakteur, der News-Redakteur Benedikt Brechtgen schrieb: Würde man das mit einem Politiker machen, wäre eine Hausdurchsuchung unvermeidlich. Und Julian Reichelt selbst verbreitete einen Post eines Weltautors, in dem der Umgang mit dem vermeintlichen, in Anführungszeichen, Gegner angeprangert wurde. Bei anderen Usern kochte der Zorn hoch. Ich hätte schwören können, Linke sind geistig zurückgebliebene Menschenfeinde. Was sie alle nicht wussten ist, die Kommentare, die da zu lesen waren, stammten alle von den Social-Media-Auftritten von News, und zwar von Usern auf deren Seite, die nämlich über ganz andere Menschen eben genau diese Sachen geschrieben haben. Und da ist von den News-Redakteuren überhaupt nichts dran auszusetzen gewesen, als es nämlich in die richtige Richtung aus deren Perspektive ging. Und dementsprechend war das auf News sehr lange zu lesen, ist es teilweise immer noch, und ist total unkommentiert geblieben und stellte offensichtlich für die News-Redakteure auch überhaupt kein Problem dar. Das ist jetzt natürlich ein bisschen blöd gelaufen, dass die Moral von denen wohl offensichtlich heißt, wenn es in unsere Richtung geht, sind solche Kommentare natürlich total super und völlig in Ordnung, solange das unserem Weltbild entspricht und sich diese Hasskommentare auf unsere Gegner beziehen, finden wir das total toll. Aber wenn dieselben Kommentare dann sich auf uns beziehen, dann ist das natürlich justiziabel und überhaupt nicht mehr cool und gar nicht so toll. Und wer weiß, ob es ein Umdenken einleitet oder vielleicht mal in ihren Kommentarspalten auf ihren Social-Media-Plattformen oder Social-Media-Auftritten von News ein bisschen aufräumen. Aber ich bin da, ich habe da wenig Hoffnung, dass sich da viel ändern wird. Wichtig ist aber vor allem, dass das Ganze jetzt nicht totgeschwiegen wird, denn das ist natürlich die Strategie, die die Betroffenen da fahren wollen. News berichtet darüber natürlich jetzt überhaupt nicht mehr und versucht das Ganze möglichst unter den Teppich zu kehren, damit möglichst wenig Leute davon mitbekommen. Das ist für mich ein Grund mehr gewesen, das heute nochmal hervorzukehren und dementsprechend da nochmal ein bisschen drauf hinzuweisen.
Außerdem hat Reichelt weiter reagiert. In einem Post berichtete er von Drohungen im Stil der militanten Antifa. Die noch kaum beachtete Instagram-Seite ging danach nach eigenen Angaben viral, also die vom Edelweiß-Netzwerk. Das Video, das den baldigen Start der Kampagne ankündigte, erzielte bis zum Donnerstag mehr als 130.000 Views. Die Ankündigung von Edelweiß für die Zukunft. Wir unterstützen demokratische Kräfte und gehen gegen die neue Rechte online vor. Mit Recherchen, strategischem Campaigning und den Mitteln des Rechtsstaates. Wenn ihr das gut findet, was die Leute vom Edelweiß-Netzwerk tun, dann googelt einfach mal nach Edelweiß-Netzwerk. Ihr werdet da sehr schnell fündig werden und könnt euch dieser meiner Meinung nach guten Sache auch anschließen und da auch mit aktiv werden, wenn ihr wollt. Oder sie ansonsten natürlich auch finanziell unterstützen. Da gibt es auch Spendenkonten und dergleichen, die man natürlich gerne nutzen kann. Edelweiß-Netzwerk, gute Sache, nicht vergessen, ist auf jeden Fall schön, dass es solche Leute gibt. Ja, da mir jetzt langsam auf die Themen ausgehen, habe ich noch zwei Songs, die ich spielen möchte und dann geht dieser Druckausgleich heute mal 20 Minuten früher zu Ende als gewöhnlich. Ich habe von den Sleaford Mods noch eine wunderschöne Remix-Version gefunden von ihrem Song Elitist Goat. Und zwar ist das von The Prodigy und Aldous Harding remixed worden. Geht schlappe 4 Minuten 30 und klingt wirklich richtig, richtig cool. Danach gibt es noch einen Song von Audio 88, Yassin und Simona mit dem Namen 15 Jahre. Und danach war es dann auch mit dem Druckausgleich für diese Woche. Heute ist Montag, der 13.04. Und wir grüßen an der Stelle natürlich auch nochmal Radio Lotte in Weimar und bedanken uns herzlichst fürs Senden. Und ein Gruß geht auch raus natürlich an alle Hörer dort in Weimar, die uns da hören und natürlich auch an die Hörerinnen. Und alle dazwischen und außerhalb. Und mit ein bisschen Glück geht es dann in 2 Wochen weiter mit der nächsten Live-Sendung vom Druckausgleich. Das wäre der 27. Ich hoffe, wir packen das. Werden wir sehen. Ansonsten werdet ihr mich vielleicht auch in 2 Wochen nochmal hören. So oder so wünsche ich euch eine gute Woche, einen guten Start und ansonsten alles Gute, alles Liebe. Und bis ganz bald. Redaktionell verantwortlich für den Inhalt der Sendung heute war der Henna. Ich sag auf Wiederhören. Hier sind die Sleaford Mods.

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2: Einen wunderschönen guten Abend, liebe Zuhörerinnen und Zuhörer, und herzlich willkommen zu einer neuen Folge von Nachgedacht, die Kultursprechstunde. Es ist wunderbar, dass Sie eingeschaltet haben. Ich nehme mal an, Sie waren so frei, sich die Zeit zu nehmen, und dann sind wir auch schon direkt beim Thema. Es soll uns nämlich heute um genau diese Freiheit gehen. Die Freiheit, etwas entscheiden zu können, die Freiheit auch gegen etwas eine Entscheidung treffen zu können. Und die Frage, ja, was verbindet sich denn noch alles mit diesem Konzept, mit diesem Phänomen, mit diesem vielleicht auch Wert, den wir in unserer Gesellschaft, in unserem Leben, aber auch in der Menschheitsgeschichte an vielen Stellen vorgefunden haben und vorfinden. Und dieses große Thema lässt sich am allerbesten mit einer Person besprechen, die in den unterschiedlichsten Gesellschaftsfeldern gestalterisch aktiv und zugleich aber auch beratend tätig ist. So habe ich mir heute zum Thema der Freiheit in die Kultursprechstunde den Technikphilosophen, Journalisten, Autor, Politikberater Mats Pankow eingeladen. Ich begrüße dich, lieber Mats, hier am Telefon und damit in der Kultursprechstunde.
3: Hallo Sandra, ich freue mich, da zu sein oder dabei sein zu dürfen, die Freiheit zu haben, dabei sein zu dürfen.
2: Das freut mich umso mehr, denn es ist natürlich eine freie Entscheidung. Du hättest auch absagen können, als ich dich fragte, ob wir zu diesem Thema eine gemeinsame Stunde lautes Nachdenken machen.
3: Ja, wir hatten uns natürlich dann schon eine Weile über das Thema unterhalten und dann mag man ja auch gar nicht mehr absagen. Das heißt, wie frei dann am Ende die Entscheidung ist, die hängt natürlich von vielen Faktoren ab. Aber ich hatte schon das Gefühl, dass ich da der Entscheidung Herr war in dem Moment, muss ich gestehen.
2: Jetzt klingt da so ein bisschen durch, wir entscheiden uns oft für Dinge und sagen auch, ja, das war jetzt auch meine Entscheidung. Und gleichzeitig sind wir aber doch einem gesellschaftlichen, sozialen Druck ausgesetzt im Zuge der Entscheidung. Und so können wir vielleicht dann sagen, so ganz frei war die Entscheidung am Ende gar nicht, mal ganz unabhängig von unserer gemeinsamen Sendung jetzt und die Entscheidung, die zusammen zu machen.
3: Genau, ich glaube, das ist schon die grundsätzliche Krux, die wir haben mit der Freiheit. Also zum einen ist Freiheit ja nicht mehr als die Abwesenheit von Zwang. Das heißt, niemand hat mich gezwungen, ich kann das hier gerne machen und ich hatte die Möglichkeit und du auch. Und deswegen haben wir jetzt zusammen diese Radiosendung gemacht oder sind gerade dabei. Aber natürlich gibt es viele Faktoren, die trotzdem Einfluss nehmen auf unsere Entscheidung. Erwartungen anderer, vielleicht Erwartungen, die man an sich selbst hat, vielleicht Vor- und Nachteile, die bestimmte Entscheidungen für einen persönlich haben. Und die nehmen uns zwar nicht die Freiheit, die nehmen aber natürlich trotzdem Einfluss auf unsere Entscheidung. Und ich glaube, das ist vielleicht ein grundsätzliches Missverständnis, was häufig auftritt im Zusammenhang mit dem Begriff Freiheit, dass Leute denken, Freiheit ist nur völlige Beliebigkeit, also die Entscheidung im luftleeren Raum, wenn irgendwie ganz ohne irgendeinen äußeren Einfluss etwas entsteht. Und das stimmt nicht ganz. Sowas gibt es erstens gar nicht, diesen Zustand. Immer gibt es irgendwelche Erwartungen, irgendwelche Vorprägungen, Erfahrungen, emotionalen Affekte, die unsere Entscheidungen beeinflussen. Und zum anderen ist das auch gar nicht die notwendige Bedingung von Freiheit, sondern es geht erstmal nur um die Auswahl. Selbst wenn ich im Wald an eine Wegkreuzung komme und kann nur nach links oder rechts weitergehen, habe ich schon eine Auswahl, habe also schon die Freiheit zu entscheiden. Sobald jemand dasteht mit einer Pistole und sagst, du darfst nur rechts lang gehen oder die eine Seite zugemauert ist, dann ist einem die Freiheit genommen, weil man den Zwang hat, eine bestimmte Entscheidung zu treffen.
2: Das heißt aber dann vielleicht trotzdem ergänzend gedacht, der Grad der Freiheit, der kann unterschiedlich sein.
3: Absolut. Und das Grad klingt schon fast so, als könnte man das sehr detailliert staffeln. Ich habe jetzt Freiheit der Stufe 1, 2, 3, 4, 5. Das wird wahrscheinlich eher schwierig. Es ist immer ein Abwägen und natürlich auch immer ein Kampf, ist vielleicht ein großer Begriff. Es gibt natürlich auch einen Kampf um die Freiheit, da gab es auch historisch sehr häufig und sehr dramatisch und blutig. Aber wenn wir jetzt über unsere Alltagsentscheidungen sprechen, ist es vielleicht ein etwas zu großer Begriff, aber ein Ringen um Freiheitsgrade, Das kennt jeder, glaube ich, aus dem Alltag, dass man sich von bestimmten Einflüssen lieber frei machen möchte oder unabhängiger, um Entscheidungen treffen zu können, die dann mehr Rücksicht auf andere Einflussfaktoren und durch andere Einflussfaktoren haben. Zum Beispiel, dass ich eine bestimmte Verabredung kurzfristig absage. Da muss ich mich etwas frei von den Erwartungen einer anderen Person machen und kann dadurch mehr Freiraum für meine eigenen Bedürfnisse, Emotionen oder ja, andere Gründe oder Erwartungen dann wiederum anderer Menschen, die erwarten, mit einem Zeit zu verbringen, mehr Freiraum dafür schaffen. Es ist immer ein Abwägen. Freiheit ist immer ein Abwägen.
2: Das geht ja schon im Kindesalter los. Das heißt also, schon das kleinste Kind erlebt in sozialen Zusammenhängen diese Einflussfaktoren und das sich in Beziehung dazu setzen. Und wir, also so sind wir ja vielleicht auch von den ersten Wochen oder Monaten unseres Lebens an immer in diesem Prozess des Aushandelns. Also ob uns das direkt bewusst ist oder nicht. Das heißt, es ist ja immer ein stetes Abgleichen dieser Umfänglichkeit von Freiheit.
3: Das ist interessant, dass du das sagst, denn da müssen wir, glaube ich, mal drüber reden. Ab wann nehmen Menschen Freiheit eigentlich so wahr, wie wir jetzt darüber sprechen?
2: Und was würdest denn du sagen?
3: Ja, ich würde sagen, dass es gibt ja so einen wichtigen Punkt in der psychologischen Entwicklung von Kindern, und das ist der Moment, wo sie ein Selbstbewusstsein entwickeln. Und das ist in verschiedenen Theorien ganz unterschiedlich dargestellt. In der Psychoanalyse war das lange durch Lacan geprägt, der gesagt hat, das Kind erkennt sich zum ersten Mal im Spiegel selbst, erkennt, es ist gar nicht Teil einer abstrakten Welt oder Teil der Mutter, sondern ist ein eigenständiges Wesen. Oder sehr schön finde ich auch die Idee, die es in der philosophischen Anthropologie von einigen Menschen vertreten wird, die sagen, der Mensch wird das erste Mal zu einem eigenen Individuum in dem Moment, wenn jemand anders deinen Namen nennt und du verstehst, ich bin gemeint mit diesem Namen. Ach, ich bin ein abgeschlossenes Wesen, das einen Namen trägt. Ich bin dieser Name. Und in dem Moment verstehen wir erst, also ob es nun der Spiegel ist oder der Name oder vielleicht ganz andere Faktoren, das ist wahrscheinlich ja auch ein fließender Prozess, da merken wir, okay, wir sind nicht Teil der Welt. Wir sind nicht allen Bedingungen und Einflüssen einfach ausgeliefert, so wie das bei Tieren ist. Die reagieren affektiv, instinktiv einfach, ohne zu reflektieren, dass sie sich diesen Einflüssen von außen auch einfach gegenüberstellen können und sagen können, nee, also selbst wenn die Herdplatte an ist, ich kann drauf fassen, das tut mir zwar weh, aber das ist meine freie Entscheidung. Das würde ein Tier nicht machen können, kann sich davon nicht distanzieren, von dem Reflex die Hand wegzuziehen oder die Pfote. Und ab dem Moment haben wir eine Entscheidungsfreiheit, wo wir zum einen die Welt von außen, also die sagen, etwas, das heiß ist, möchte ich zwar nicht anfassen, ich könnte es aber. Und zum anderen auch meine eigenen Emotionen innerlich, ne? Also diesen Schmerz, mir den Schmerz, den meine Hand dann empfindet, gegenüberzustellen und zu sagen, ich reagiere nicht einfach affektiv wie ein Automat auf diesen Schmerz, sondern ich habe die Freiheit, mir das gegenüberzustellen und zu sagen, ich distanziere mich davon, es kostet sehr viel Kraft, ne? Freiheit kostet viel Kraft. Aber in dem Moment schaffen wir das erste Mal Handlungsfreiheit. Und ich würde sagen, dass dieser Moment etwas ist, der später erst auftaucht. Also puh, ich kann es, dazu bin ich jetzt nicht in diesen pädagogischen Fragen firm genug, aber ich würde sagen, das passiert erst im Kleinkindalter, im späten Kindergartenalter vielleicht auch. Oder zunehmend.
2: Das knüpft ja auch an die aufklärerische Idee von Freiheit an, die auch bei Kant eine Rolle spielt, ne? Dass also dieser Bezug zur Vernunft eine wichtige Rolle spielt, wenn es um Freiheit geht. Und damit, und das ist dann eben zu unterscheiden, Lustentscheidungen nicht dieser freiheitlichen Bewusstseinsstufe zuzuordnen sind. Ja, das heißt also, wenn wir bloße Affektreaktionen beobachten, dann sind die eben nicht freiheitlich zu deuten.
3: Ja, das finde ich auch ganz, ganz spannend. Also ich bin da leider nicht firm genug in Kants Texten, um das jetzt im Detail nachvollziehen zu können. Aber ich glaube, dass mit dieser Perspektive, die natürlich auch Kant hier gerade sehr prägend in Zentraleuropa, gerade auch in einer bundesdeutschen kulturellen Prägung, glaube ich, stark vorhanden, zu der Aussage führt, weil es, was Spaß macht, ist unvernünftig und alles, was vernünftig ist, darf keinen Spaß machen. Ne? Und das führt dann zu so Liedtexten wie bei Tokotronic, die singen, die pure Vernunft darf niemals siegen, und alle Leute, die immer sagen, dass, ach, du bist immer so vernünftig, du musst ja auch mal Spaß haben im Leben. Ich glaube, dieser Widerspruch ist gar nicht so stark da. Weil da ja die Frage ist, ist es nicht eigentlich auch sehr vernünftig, mal affektiv zu reagieren? Also ich kenne das, bin jemand, von dem ich meine, der so relativ diszipliniert auch mit dem eigenen Emotionshaushalt umgeht. Aber manchmal leiste ich es mir, sauer zu sein. Wenn ich das Gefühl habe, so, das ist jetzt erstens mit Menschen, die nehmen mir das jetzt nicht übermäßig übel, dass ich jetzt auch mal sauer bin. Und das gehört auch dazu, wenn ich sage, ich bin hier ein natürlicher, aufrichtiger Mensch, möchte ich jetzt auch mal sauer sein können, ich möchte jetzt auch mal darauf schimpfen, dass ich das hier und jenes nicht gerade nicht gut finde. Dann kann man sich ja auch wieder beruhigen. Aber da leistet man sich eine Affektivität, eine Emotionalität. Und das ist dann, glaube ich, nicht unvernünftig. Das ist ja auch eine vernünftige Entscheidung zu sagen, ich kann mir gewisse Sachen mal leisten. Oder ich kann mir auch mal leisten, dass ich jemanden besonders dramatisch in den Arm nehme, weil ich diese Person so gerne mag. Und auch wenn ich 5 Bier getrunken habe, ist das ja nicht völlig losgelöst, sondern sagt, das leistet man sich jetzt einfach mal so eine Emotionalität. Und das kann ja eine ganz vernünftige Entscheidung sein. Das muss nicht notwendig ein Widerspruch sein. Ja. Ich glaube, ein Widerspruch ist es in dem Moment, wo man sagt, dieser Emotion oder diesem Affekt zu folgen, das ist jetzt unvernünftig. Das wird mir großen Schaden zufügen. Das ignoriere ich jetzt einfach. Das haben wir ja häufig auch im politischen System, dass Leute sehr affektiv wählen, emotional und völlig gegen die eigenen Interessen damit teilweise Menschen zu Meinungsvertretern erwählen. Ne? Und das ist nicht immer mangelndes Wissen, so, sondern das ist häufig auch die bewusste Dummheit, sage ich mal. Und das ist natürlich unvernünftig.
2: Ja, und nun hast du eben schon Tokotronic angesprochen und die Vernunft, die niemals siegen darf, die sie besingen. Es gibt auch eine Adaption dieses Liedes von Maike Rosa Vogel, Pure Vernunft darf niemals siegen. Und ich denke mal, das ist eine gute Stelle, um sich dieses Lied auch einmal zu Gemüte zu führen.
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0: Ja, das war Maike Rosa Vogel mit ihrem Lied Pure Vernunft darf niemals siegen. Und wir haben es jetzt schon im Gespräch gehabt, also die Freiheit auf der einen Seite als die vernunftbezogene Entscheidung zu etwas, aber auch gegen etwas. Wir haben ja die doppelte Gerichtetheit. Es geht ja immer in der Orientierung einmal auf etwas und aber auch einmal von etwas weg. Und zum anderen noch die Überlegung, wie viel Abgrenzung ist nötig, wenn es um nicht vernunftbezogene Entscheidungen geht. Und da haben wir eben gerade so eine Differenzierung schon aufgemacht. Aber ich würde gerne noch mal zu dem Punkt kommen, Mats, wo wir die Frage stellen, ist die Freiheit eigentlich immer eine Freiheit zu oder eine Freiheit nicht zu, also dieses zu etwas gerichtet agieren oder von etwas weg sich bewegen?
1: Das ist eine super Frage, ja.
0: Lässt sich da tendenziell eine Dynamik verallgemeinern oder gibt es immer beides?
1: Ja, also ich sehe jetzt keinen Grund, warum einen Ausschluss von einem dieser Faktoren geben müsste. Wie gesagt, ist qua Definition Freiheit immer erstmal die Abwesenheit der Definition, die ich jetzt hier heute vorschlagen würde, die Freiheit immer die Abwesenheit von Zwang. Und so ist das natürlich auch historisch, dass Menschen eigentlich eher aus einem Zwangsverhältnis kommen, nicht nur politisch, sondern immer gezwungen waren, gezwungen, die rauen Umweltbedingungen zwingen zu Ackerbau, zwingen dazu, Tieren hinterherzurennen im Wald, ne? Also dass man wenig Möglichkeiten hat. Und durch Zivilisation und Entwicklung sind erst die Freiheiten entstanden, dass man Zeit auch für was anderes nutzen konnte. Mhm. Und durch die politischen Entwicklungen auch, dass man weniger abhängig war von der Willkür einzelner Personen. Und erst durch sowas wie einen Rechtsstaat überhaupt erst den Schutz hat, als Individuum nicht immer dem Willen des Stärkeren ausgeliefert zu sein oder vermeintlich Stärkeren oder der Stärkeren ausgeliefert zu sein. Insofern ist, glaube ich, die historische Genese der Freiheit eine, die eine Ablehnung des Zwangs ist, also eher Freiheit weg von. Und die große Herausforderung, vor der wir täglich stehen, ist ja die Freiheiten, die wir haben, in eine Richtung zu lenken, die wir uns wünschen. Und ich glaube, das ist was, wo wir, es ist ein langer Lernprozess, an dem wir immer noch arbeiten. Ich glaube, wir alle haben, zumindest wenn man jetzt den Luxus hat, hier in Zentraleuropa zu leben, unter selbstständigen Bedingungen und frei ist von bestimmten komplizierten Zwängen durch bestimmte soziale Gefüge, in die man möglicherweise unfreiwillig geraten ist, dann muss man sich überlegen, wie nutze ich Freiheit eigentlich? Und das ist ganz schön schwierig. Dazu muss man ja erstmal herausfinden, was einem selber gut tut, welche Präferenzen man für sein Leben wählen will. Und das bedeutet auch immer wieder, sich für Einschränkungen zu entscheiden. Ja, also wie nutze ich meine Freiheit? Die muss immer strukturiert werden und mit den Strukturierungen entstehen Einschränkungen. Beispiel, ich möchte die Freiheit haben, an Gott zu glauben, weil mir das ein gutes Gefühl gibt. Mit dem Glauben an einen bestimmten Gott kommen dann aber, je nach Gott oder Göttin, kommen dann aber bestimmte Regularien der Liturgie oder der Religion mit einher. Man darf bestimmte Sachen dann auf einmal nicht mehr, muss Sachen auf eine bestimmte Art und Weise machen. Oder ich habe die Freiheit, mich für eine Familie zu entscheiden. Ich möchte eine Familie gründen. Das glaube ich, jeder, der Kinder hat, weiß, dass damit erheblichste Freiheitseinschränkungen verbunden sind. Ne? Also Freiheit, die wir haben, nutzbar zu machen, erlebbar zu machen, bedeutet wiederum häufig, neue Einschränkungen in diese Freiheit erst hineinführen zu müssen. Diese Freiheit, ich möchte es mal vorsichtiger sagen, diese Freiheit zu strukturieren.
0: Also Freiheit realisiert sich immer strukturiert und damit nicht in Reinform.
1: Genau, das wäre also reine, also das ist eine interessante Frage. Eine reine Freiheit würde ja jetzt bedeuten, es gibt gar keinen Einfluss, gar keine Bedingungen. Ne? Also das ist dann vielleicht so dieses Ideal, was ja auch in vielen spirituellen und religiösen Perspektiven ist, dieses Dasein im Nirvana. Also völlig aufzugehen, Grenzenlosigkeit, also der eigenen Wahrnehmung. Auch ich selber verliere die Grenzen meiner Identität und gehe auf und ohne Absicht zerfällt alles und ohne äußere Einflüsse in einem wohligen Sein. Ja, ich glaube, das ist das, was man am ehesten als Freiheit bezeichnen kann. Und das kann man durch körperliche Übungen zumindest annähernd versuchen zu erreichen durch Meditation oder autogenes Training oder teilweise auch Sport. Ja, es gibt so Runner's High durch Drogen. Solche Dinge versuchen wir, glaube ich, eine Freiheit von dem Bewusstsein über äußere Einflüsse herzustellen.
0: Aber
1: was
0: auf
1: den Menschen aber genommen ist eigentlich, ja.
0: Dieses Drogenbeispiel, das ist auch wieder ein sehr gutes Beispiel dafür, dass wir uns in die Abhängigkeiten des Mediums, des Materials begeben. Das macht ja was mit uns, um diese Erfahrung, diese Grenzüberschreitung, diese Befreiung von konventionellen strukturellen Wahrnehmungsmustern erlebbar überhaupt zu bekommen. Ne?
1: Interessant, ja, das finde ich total plausibel. Ja.
0: Also wir müssen das in Kauf nehmen, ja? Also das heißt, wir nehmen eine Einschränkung, eine damit verbundene Einschränkung, sei es die Abhängigkeit, sei es Nebenwirkungen oder etwas, was wir einfach vorher nicht wissen können, weil wir vielleicht diese Erfahrung noch nicht gemacht haben, in Kauf, um ein Erlebnis zu haben, was jenseits der strukturellen Eingebundenheit unserer Wahrnehmung liegt, die für uns normal ist.
1: Absolut. Und ich glaube, das hat auch eine lange kulturelle Geschichte. Nicht nur Drogen, sondern ich meine, heute ist es so, das bringen Leute mit so einem Stück Papier im Rucksack oder ein Stück Stoff im Rucksack aus dem Flugzeug und das machen die immer wieder und das nennt sich dann Fallschirmspringen und ist ein Sport. Und ich kann das total verstehen, würde mich das niemals trauen, aber ich kann das total verstehen, dass das ein Moment der Freiheitserfahrung ist. Ich habe nicht mal mehr die Schwerkraft. Und zum anderen schaltet das Gehirn natürlich um auf, ach so, ich falle hier in freiem Fall. Das ist so nicht vorgesehen. Ich gucke mal, was ich alles als Adrenalin irgendwie aus der Drüse rausbekomme. Ich schalte jetzt mal alles um auf Not- und Nötigstbetrieb, dass das natürlich dann auch ein Gefühl der Entkoppelung von allen möglichen Einflussfaktoren ist, der sich dann vielleicht gut anfühlt und der auch ja zu einer Sucht werden kann, dem man natürlich dann sagen kann, ich kann gar nicht wieder zurück in das andere Leben. So ein bisschen wie im Film, ich kann nicht zurück in die Matrix. Ich war jetzt einmal draußen, auch wenn die Welt außerhalb der Matrix blöd aussieht, ich will mich jetzt nicht mehr auf die Zwänge eines computersimulierten Welt einlassen oder so.
0: Oder aber, so wie es Dota Kehr in ihrem Lied Die Freiheit aus dem gleichnamigen Album singt, vielleicht auch eine gewisse Abhängigkeit der Angebote, die ich von außen bekomme, der Möglichkeiten, wenn ich sie einmal erlebt habe, beziehungsweise aber auch der Unmöglichkeiten, die ich dann in meinem normalen Leben hinsichtlich der vielleicht nicht vorhandenen ekstatischen Besonderheit erlebe und mir dann die Frage stelle, ja, wo finde ich sie denn, die Freiheit, was muss ich denn tun? Also ich im Grunde genommen auf die Suche gehe nach Angeboten und dann zum Suchenden anstatt zum Findenden werde. Wir hören da mal kurz rein. Die Freiheit von Dota Kehr.

0: Das war Dota Kehr mit ihrem Lied Die Freiheit und einer damit verbundenen, so gar nicht frei wirkenden Haltung, die sie da kommuniziert. Oder, Mats? Wenn ich immer erst fragen muss, was mache ich denn jetzt?
1: Ich glaube, also klar, Freiheit ist erstmal Überforderung. Das kennt ja jeder, ne? Wenn man sagt, okay, jetzt, also ganz berühmt ist ja, oder was die meisten Menschen kennen, nach der Schule vor der Situation stehen, was machst du mit deinem Leben, ne? Was willst du machen?
0: Ja.
1: Ausbildung, Studium oder welche andere Möglichkeiten?
0: Oder erstmal ein Jahr ins Ausland.
1: Erstmal ein Jahr irgendwas. Ich finde das ja auch total gut, dass man das ist ja diesen Schockmoment irgendwie abfedert. Durch so ein Jahr, freiwilliges soziales Jahr oder ähnlich, so wie heißt das heute, Bundesfreiwilligendienst, ne? Oder ökologischen Freiwilligendienst.
0: Ja.
1: Sowas finde ich total sinnvoll. Also mir hat das damals gut getan, ein Jahr irgendwas zu machen, um mal kurz damit zurechtzukommen, dass man jetzt auf einmal alles darf. Da ist man ja gar nicht drauf vorbereitet worden. Theoretisch zumindest alles darf. Und dann sucht man sich seine neuen Beschränkungen. Dann sucht man sich, bei mir war es ein Studium, das ist mit bestimmten Einschränkungen verbunden. Ne? Das und das muss man bis da und dahin machen. Das musst du in dieser Stadt machen, da musst du eine Anwesenheit haben, da musst du dann unterschreiben und da bist du dann verpflichtet und so weiter. Man versucht, ich glaube, man muss immer jede Art von Freiheit erstmal kompensieren. Durch irgendeine Art und Weise, die diese Freiheit strukturierbar zugänglich macht. Ne? Also jeder, der mal versucht hat, einen Brief zu schreiben, weiß, das ist irgendwas oder überhaupt einen Artikel oder eine Seite zu beschreiben. Es ist so schwer, eine völlig leere Seite zu füllen. Und zwar nicht nur, weil man gar nicht weiß, was man schreiben soll, doch, es gibt ja tausend Ideen, sondern weil man erstmal unter diesen vielen Ideen das finden muss, was man sich jetzt dann tatsächlich, was man für richtig hält, was man für gut hält und was für sinnvoll hält, was einem auch Spaß macht möglicherweise. Und da hat unsere Gesellschaft die verschiedensten Methoden entwickelt über die Jahrtausende, um irgendwie mit Freiheit zurechtzukommen, um diese Freiheit, man kann es fast sagen, niederzukämpfen und damit kontrollierbar zu machen für einen selbst.
0: Ja, jetzt klingt da so ein bisschen dieser Ausspruch durch das Anything goes. Also alles ist möglich, was ja auch die Gesellschaft, in der wir leben, Stichwort auch Neoliberalismus, ne? Also auch nochmal eine verstärkte, eine radikalisierte Stufe von auch Selbstverwirklichungsansprüchen und Möglichkeiten, in was wir vorfinden und was sich auch koppelt an wirtschaftlicher Zusammenhänge, an Angebote, an Konsumanlässe. Also letztlich können wir Identitäten ja an- und ablegen wie klein. So wird uns suggeriert. Ja? Und dann passiert aber etwas, was du auch vorhin zu Recht sehr deutlich gemacht hast, nämlich die Beschränkung oder die Bezugnahme auf Strukturen, in die hinein wir unsere Entscheidungen fällen und damit verbunden natürlich auch Konsequenzen. Das heißt, ich kann natürlich nicht von heute auf morgen ständig immer alles wieder anders machen, auch wenn es grundsätzlich und theoretisch die Möglichkeit dazu gäbe. So bin ich doch aber in Verpflichtungssituationen. Ich habe doch auch Verantwortung für meine Mitwelt. Ich habe doch auch Verantwortung in Hinsicht auf die Entscheidung, die ich gestern noch getroffen habe, weil sie Folgen hat. Das heißt also, ich gewinne im Grunde in den Kontexten, in denen ich freiheitlich agiere, ja eine Form. Und durch diese Form bin ich eben nicht mehr formlos und kann mich wieder ganz schnell umformen. Ne? Das heißt also, dieses Postulat, diese Verheißung, du kannst dich doch täglich neu erfinden, die reizvoll klingt, lässt sich ja gar nicht realisieren. Und da kommen wir auf so eine Dichotomie, die ich auch sehr spannend, auch im Hinblick auf dich als Technikphilosophen finde, nämlich die Differenzierung zwischen virtuellem und realisiertem Sein. Also die Möglichkeiten, die eben noch als Potenziale uneingelöst sind, die erzeugen, so spricht es oder so erklärt es Brian Massumi, ein kanadischer Philosoph, der sich mit der Frage beschäftigt hat, wie funktioniert Einflussnahme auf Menschen und Gesellschaft. Der beschreibt es so, dass wir in den Möglichkeiten, die wir wahrnehmen, in Summe ein Gefühl für Lebendigkeit ausbilden. Das heißt also, ein Vitalitätsaffekt sich herstellt. Das heißt also, wenn ich die Möglichkeit habe, grundsätzlich vieles zu tun, dann ist erstmal noch nicht wichtig, realisieren zu können oder umzusetzen, sondern es ist ja getrennt davon zu betrachten. Das heißt, wir haben immer die ganze Zeit zu jedem Tag unseres Lebens ein grundsätzliches Gefühl von Möglichkeiten, einen Möglichkeitssinn. Das bedeutet aber nicht, dass wir diese Möglichkeiten alle realisieren werden. Das werden wir nicht tun. Es kann uns auf der einen Seite lähmen, wenn wir viele Möglichkeiten sehen, die alle irgendwie spannend sind. Das ist das gleiche Prinzip wie im Supermarkt vor dem großen Joghurt- oder Käseregal zu stehen und dann festzustellen, Oh, die Auswahl ist aber sehr groß und die ist so groß, dass die Entscheidung immer schwerer fällt. Es wäre schöner, wenn sie kleiner wäre. So, ne? Das kann also passieren. Auf der anderen Seite merken wir aber in dem Moment, wo die Entscheidung getroffen wird, verliert sich ja quasi diese virtuelle Lebendigkeit ein Stück weit, weil wir dann konfrontiert sind mit der einen konkreten Entscheidung. Also wir können die Optionalitäten, die Möglichkeiten erst leben, wenn wir sie negieren, dadurch, dass wir uns auf eine konzentrieren. Das heißt also, Freiheit ist doch eigentlich eher ein virtuelles Phänomen.
1: Ja, also da bin ich mir, also ich finde die Beobachtung total spannend. Ich bin mir aber gar nicht so sicher, ob das tatsächlich das für uns so attraktive Freiheitsempfinden ist, diese virtuelle Freiheit, von der du dann gesprochen hast. Denn die ist ja auch immer eine Bedrohung, wie du gesagt hast. Man steht vor dem Regal und sagt, oh Gott, ich weiß gar nicht, bin überfordert, man weiß nach der Schule nicht, was man machen will. Ich habe nie verstanden, warum man zu diesem Sandwichladen geht. Da musst du dir das Brot selber aussuchen, welches Gemüse drauf, welchen Belag, welche Soße, ob Salz, Pfeffer. Du musst 14.000 Entscheidungen treffen. Ich denke immer nur, ihr müsst das doch wissen. Es ist euer Job, ein gutes Sandwich zu machen. Wie soll ich denn wissen, wie man ein gutes Sandwich macht?
0: Dann ja, kann bitte, ich es ja gleich zu Hause machen.
1: Dann kann ich, also gut, das wäre natürlich aufwendig, aber ich will das gar nicht entscheiden müssen. Diese Freiheit empfinde ich als Zumutung. Und ich glaube schon, dass diese liberale Doktrin, das Mantra, was du auch am Anfang beschrieben hast, ist auf jeden Fall in unserer Gesellschaft. Freiheit ist Selbstzweck. Hauptsache, du hast sie. Ob du sie brauchst, ob du sie zu deinem Besten einsetzen kannst, ob sie dir irgendwas nutzt, ist jetzt erstmal egal. Freiheit ist gut. Hauptsache immer frei bleiben, und das beobachte ich schon auch an vielen Menschen in meinem Bekannten- und Freundeskreis. Darüber hinaus geht jetzt meine Empirie nicht, aber dass man sich schon lieber für Freiheit entscheidet und gegen Verantwortung, jetzt im privaten Bereich oder weiß ich, Beziehungsebene und so, um das Gefühl von Freiheit zu wahren, die man dann aber auch gar nicht realisieren kann, also gar nicht in etwas de facto realisierte Freiheit, hast du es ja genannt, umsetzen kann. Und das führt, glaube ich, häufig zu Frustrationserlebnissen auch. Ne? Dieses zu sagen, ich hätte alles gekonnt, habe nichts getan. So, das wäre jetzt dann die abschließende Quintessenz, die man damit hätte. Und das steht so ein bisschen gegenüber diesem Grund, glaube ich, anthropologischen Bedürfnis der Erfahrung von Selbstwirksamkeit. So nennt man das, meine ich, in der Pädagogik oder in der Psychologie auch.
0: Ja.
1: Also diesem Gefühl, ich kann handeln und damit meine Situation und Bedingungen in der Welt ändern. Ich erinnere mich, als Jugendlicher wusste ich gar nicht, wohin mit mir, und dann bin ich in den Wald gegangen und habe ein riesiges Loch gegraben. Völlig sinnlos, aber es hat mir ein unglaublich gutes Gefühl gegeben, dieses Risiko, und jeden Tag wieder hin mit einem Freund, und wir haben immer tiefer einfach nur ein Loch gegraben, so dass wir es später sogar umzäunen mussten mit Holzstöcken, damit da keiner reinrennt und nicht wieder rauskommt. Also immer weiter gegraben an diesem Loch. Aber es hatte das Gefühl von Selbstwirksamkeit. Ich kann hier eine Delle in den Boden schlagen mit einem Spaten und immer weiter buddeln. Ich habe die Möglichkeit, meine Idee oder meine Weltvorstellung gegenüber der Welt realisieren zu können. Das war ganz befriedigend. Und so absurd und abstrakt das in dem Moment war, war das etwas, was ich mich durch mein Leben immer wieder begleitet hat, ist, dass durch die Entscheidung, virtuelle Freiheit in realisierte Freiheit umzuwandeln und damit quasi die Freiheit zu vernichten, ich glaube, so zeichnet es auch in der Systemtheorie, man vernichtet Freiheitsgrade dadurch, dass man Entscheidungen trifft, dass das aber ein Gefühl von Selbstwirksamkeit gibt, was dann wiederum das Gefühl ist, okay, so fühlt sich angewandte, realisierte Freiheit an, die fühlt sich viel besser an als virtuelle. Virtuelle Freiheit erschlägt einen nur. Man möchte ja nichts falsch machen. Man möchte sich immer alle Wege offen halten im Leben. Und ich kenne das ja von mir selbst, du hast ja am Anfang vorgelesen, was so ungefähr meine Berufsbezeichnungen sind, Autor, Journalist, Politikberater, tralala. Ich habe, glaube ich, auch sehr häufig versucht, mir meine Wege freizuhalten, und hatte ich einfach immer viel Glück, dass das dann trotzdem geklappt hat. Aber das kann, glaube ich, auch ganz schnell in so einen lähmenden Affekt umschlagen, dass man dann gar nicht mehr weiß, wo will ich hin, wo kann man sich noch entwickeln, wo hat man überhaupt noch Möglichkeiten, was tatsächlich zu realisieren, zu tun.
0: Ja, es liegt also eine heilende Kraft auch in der Konkretion.
1: Diese Idee, diese virtuelle Freiheit ist halt wirklich virtuell. Das ist halt Luft, das ist halt Fantasie, die man hat. Ich glaube, es ist unbefriedigend. Und ich glaube, diese Virtualität, diese Fantasie ist auch so ein grundsätzlicher Treiber des Liberalismus. Die Fiktion, Dinge machen zu können, die man nie machen kann. So wie ja auch nachgewiesen ist, dass Leute jetzt gerade zum Beispiel in den Vereinigten Staaten Menschen wählen, die gegen die Reichen oder dagegen sind, reiche Menschen höher zu besteuern, obwohl sie ganz wenig verdienen, weil sie sagen, aber es könnte ja sein, Und so 1 zu 1 Milliarde, dass ich mal im Lotto gewinne und ich dann reich bin. Und dann will ich aber nicht hohe Steuern zahlen. Ne? Was natürlich Quatsch ist, weil diese Freiheit höchstwahrscheinlich nie realisiert werden wird. Aber man trägt sich mit der Fantasie. Und das kann ja auch schön sein. Das kann einen ja auch durch so ein Leben tragen. Es gibt ja auch diese Vorstellung von Menschen, die sich auf ewig in einen anderen Menschen verliebt haben und das ganze Leben nur darauf definieren, diesen anderen Menschen nachzuseufzen. Und das ist so eine Fantasie, die trägt einen dann, auch wenn sie niemals realisiert werden wird.
0: Jetzt sind wir bei den Sehnsüchten und bei den Tagträumen,
1: ja,
0: ne, so auch,
1: gut,
0: die,
1: ja,
0: die wir haben.
1: Genau.
0: Und das sind ja diese zweiten Welten auch. Also Robert Pfaller, der Wiener Philosoph, spricht ja auch in diesem Zusammenhang von einer lebensnotwendigen zweiten Ebene. Also diese Ausflüchte, dieser Eskapismus aus der drögen Normalität, aus den Begrenztheiten, aus den Abhängigkeiten, der ist wichtig. Und jetzt würde man aber verbunden mit Henri Lefebvre, der sich ja auch mit Lebenswelten beschäftigt hat und wie die strukturiert sind, und seiner Theorie von der Momenthaftigkeit, würde man sagen, diese Ausflüchte, die müssen scheitern am Ende. Also ich muss wieder zurück in die Realität, weil ein Leben in der zweiten Welt, also nur in dem Tagtraum, ist, also negiert eben mein Leben in der ersten Welt. Das heißt, ich irgendwann wird das halt zur ersten Welt, also in irgendeiner Form. Es manifestiert sich dann auch. Und ich kann nicht davon ausgehen, dass in dieser virtuellen Möglichkeitsbreite ein reales Leben möglich ist. Das funktioniert eben nicht. Und von dieser Idee gilt es, sich zu verabschieden und sie dann aber in Dosen genießen zu können, weil es eben Momente der Alltagsflucht, des Feierns, des Ausschweifenden, sich anders erleben, sei es im Extremsport oder in bestimmten sozialen Beziehungen ist, wird dann natürlich umso wertvoller, ja, weil ich weiß, diese Momente müssen enden. Sie müssen am Ende wieder aufhören, damit mein Alltag weitergeht. Und dieses Wechselspiel, ich glaube, das erhöht dann tatsächlich die Lebendigkeit und es erhöht auch das Gefühl, dass das Leben lebenswert ist, weil darüber natürlich auch der Alltag wieder Wert gewinnt. Die Eingebundenheit, die Abhängigkeit. Also wenn ich im Urlaub war und ich komme zurück, also mir die Freiheit genommen habe, mal Tage außerhalb meiner normalen Taktungen zu verleben, an anderen Orten zu sein, mit anderen Menschen zusammenzukommen und mich dadurch auch anders zu erfahren, weiß ich vielleicht im Umkehrschluss, das, was ich in meiner Alltäglichkeit überhaupt nicht bewusst hatte, wieder viel mehr zu schätzen.
1: Ich finde diesen Gedanken total spannend, dass Freiheit erst erlebt oder schätzenswahr wird, wenn sie auch zeitlich eine Grenze hat. Also überhaupt haben wir darüber gesprochen, auf verschiedenste Art und Weise strukturiert und begrenzt werden muss, um sie nutzbar zu machen. Aber ich finde diese zeitliche Grenze so schön, weil sie mich erinnert an Friedrich Nietzsches Bemerkung, dass man zwar immer nach dem Unendlichen oder nach dem nach der Unsterblichkeit sich sehnt, aber das eigentlich das Allerschlimmste ist. Stellen wir uns mal vor, wir wären unsterblich. Dann müssten wir ja alles, es gibt ja nur begrenzt viele Dinge, die man tun kann. Wir hätten zwar die Freiheit, alles zu tun, aber wir müssten alles beliebig oft tun. Alles wäre eine ewige Wiederholung, wenn wir für immer leben würden, weil ja irgendwann auch alle Optionen erschöpft sind. Und er sagt, das ist doch eigentlich die Hölle, das ist der Horror. Und dass die Freiheit, Sachen sich entscheiden zu können und zu müssen, erst durch die Endlichkeit unseres Daseins auf dieser Welt entsteht. Ja. Also das lebenswerte Leben entsteht nur dadurch, dass es irgendwann vorbei ist. Und der erholsame Urlaub ist nur dadurch da, dass er auch am Ende wieder vorbei ist. Sonst wäre er eben nicht erholsam, sondern die ewige Wiederholung, die erschöpfende, in sich selbst erschöpfende Wiederholung.
0: Ja.
1: Und das finde ich irgendwie ein schöner Gedanke, dass Freiheit möglicherweise auch etwas ist, was wir nur dadurch haben oder wahrnehmen können. Beides dadurch, dass wir ein endliches Leben haben.
0: Und das kommt, also diese Verbindung finde ich, also die wir jetzt hier bezogen auf die Zeitlichkeit, aber auch in Beziehung zu anderen Bedeutungskomponenten, die in der Freiheit liegen, schon herausgearbeitet haben, findet sich auch wieder, wenn man mal in die Wortgeschichte schaut. Denn aus dem indogermanischen Wurzelnomen per, was ja nahe oder bei bedeutet, hat sich die Freiheit dann im Germanischen gebildet aus Frihalsa, nämlich, dass jemand frei ist, dem sein Halt selbst gehört. Also das, was nah bei mir ist, ein Bewusstsein dafür zu gewinnen, dass ich als Person eine Eigenständigkeit aufweise und diese Nähe, diese Bezüglichkeit, du hast vorhin von Wirksamkeitserfahrungen gesprochen, ja, Selbstwirksamkeit zu erleben, die ist natürlich in ihrer Breite, in ihren Facetten auch immer an Begrenztheit geknüpft. Also wenn ich mich mein ganzes Leben lang mit einer Sache beschäftige, ist das nur deshalb erträglich, so wie du es gerade eben mit Nietzsche beschrieben hast, weil das irgendwann aufhört. Das erleben wir ja im Leben auch manchmal. Wir haben 10 Jahre was gemacht und irgendwann sagen wir, jetzt ist da die Luft raus. Das heißt, die Freiheit verschiebt sich. Also das heißt, wir haben einen Fokus auf etwas, was uns attraktiv erscheint, was wir gerade im Moment noch nicht haben. Und das bringt mich halt zu der Überlegung, und auch der Frage, wenn doch etwas frei ist, was nah bei mir ist, was mit mir selbst zu tun hat, geht es dann nicht auch um ein stetes Erspüren dieser Innerlichkeit, dieser Ausgerichtetheit auf die Welt, dieser resonanten Weltbeziehung? Ergibt sich nicht Freiheit immer aus dem, was ich als resonant zwischen mir und der Welt erlebe?
1: Ich glaube, dass da geht es dann wieder wenn ich dich richtig verstehe, eher um die Frage, wie nutze ich die Freiheit, die Handlungsfreiheit, wie nutze ich die, um, also resonant, jetzt ganz offensichtlich auch lokal aus Jena bezogen, dieser Begriff, wenn ich dich richtig verstehe.
0: Hartmut Rosa lässt grüßen.
1: Genau, von Hartmut Rosa, so habe ich es jetzt verstanden. Wenn ich dich jetzt richtig verstehe, geht es ja dann darum, wie nutze ich die Freiheit, die ich habe, um in ein um mich damit wohlzufühlen, um in ein gutes Verhältnis mit meiner Umwelt zu treten, oder?
0: So meinst ja, du so hätte ich jetzt gerade überlegt, genau.
1: Und ich glaube, aber um diese Freiheit erstmal herzustellen, da bin ich, glaube ich, auch, da bin ich vielleicht etwas robuster in meiner Perspektive, würde ich sagen, braucht es erstmal so eine Art Unterdrückung. Ja, also ich glaube, Freiheit ist etwas, was wir zum Beispiel aus Selbstunterdrückung herstellen, indem wir unsere Affekte und Emotionen erstmal distanzieren uns davon. Ne? Also nicht gleich darauf einlassen, was wir jetzt spüren, sondern erstmal in ein Distanzverhältnis zu steuern, um dann zu schauen, wie möchte ich handeln, nicht nur, was ist mein erster Affekt. Also weniger dieses, ich gehe in den Wald, umarme Bäume, weil das das Erste ist, was mir einfällt, sondern zu überlegen, ist das eigentlich langfristig irgendwie für mich die oder wenigstens auch mittelfristig die richtige Lösung? Ist das das, was mich jetzt zufrieden macht? Ja. Und ich glaube, dass die größten Einschränkungen der Freiheit, die wir in einer freien Gesellschaft, und das kann man, glaube ich, trotz aller Kritik an den verschiedenen politischen und juristischen Systemen, in denen wir existieren, sagen, es ist eine freie Gesellschaft, sie lässt uns fast maximale Handlungsfreiheit unter der Beschränkung der Freiheit meiner Mitmenschen und der Natur und sonstigen Dingen. Ich glaube, dass da unsere größten Freiheitseinschränkungen in uns selbst unsere Affekte sind. Die Angst, etwas sich nicht zu trauen oder auch Freiheitsbeschränkungen, die wir uns einreden. Ich muss zur Arbeit. Das ist natürlich Quatsch. Das ist schon fast eine obszöne Lüge zu sagen, ich muss zur Arbeit. Niemand muss zur Arbeit. Also schon gar nicht in einem Land, wo man trotzdem immerhin noch was zu essen kriegt. Das ist furchtbar. Lebensstandard möchte ich gar nicht relativieren, wenn man von Arbeitslosengeld 2 leben muss. Aber niemand muss zur Arbeit. Das ist eine Erfindung von Zwang, die wir machen. Und da müssen wir uns, glaube ich, selbst, das klingt jetzt gruselig und irgendwie altpreußisch, aber wir müssen uns selbst disziplinieren, keine Zwänge zu erfinden und uns auch die eigenen Affekte so lange vom Hals zu lassen, bis wir sie zulassen wollen. Mhm. Ja, also dass wir sagen, okay, ich entscheide mich jetzt dafür, dass ich jetzt gerührt bin, jetzt entscheide ich mich auf dem Familienfest dafür, dass ich jetzt überschwänglich bin, das ist alles völlig in Ordnung. Aber dass man sich nicht darin verliert, und damit seine Entscheidungsfreiheit einschränken lässt.
0: Mhm. Da passt wunderbar ein Lied von den Kings of Convenience, das sich nennt Freedom and its Owner. Und die Kernaussage ist, die Freiheit ist immer nur so groß und hat immer nur den Umfang und die Art und Weise, wie derjenige, der sie besitzt. Und ich glaube, das passt hier ganz schön. Hören wir mal rein.

0: Das waren die Kings of Convenience mit ihrem Lied Freedom and Its Owner. Also haben wir hier in dem Verständnis von den Kings of Convenience es mit einem Freiheitsbegriff zu tun, der sehr individuell ist. Also man könnte sagen, es gibt so viele Freiheiten, wie es Menschen gibt, obwohl, das finde ich auch interessant, man beim Blick in das Lexikon oder das Wörterbuch oder im Internet, wenn man es mal sucht, sofort findet, es ist ein Begriff, den man im Singular und nicht im Plural gebraucht. Finde ich interessant. Also fand ich erstmal ein bisschen überraschend, obwohl wir natürlich sagen können, die Freiheiten von oder so, aber wir verbrauchen es gut. Wir brauchen den Begriff in der Regel im Singular.
1: Ja, es ist so ein bisschen wie Wasser, ne? Es gibt nicht verschiedene Wasser, also gibt es dann natürlich schon, ne, die Gewässer oder sowas.
0: Ja.
1: Und Wasser verschiedener Qualitätsgrade, das gibt es natürlich schon, aber erstmal ist es ein unzählbarer Begriff und das ist natürlich die Offenheit, so wie es natürlich auch nur ein Nichts und nicht mehrere Nichts gibt. Ne? Also
0: das
1: kann ich schon nachvollziehen. Und wenn man dann von Freiheiten spricht, spricht man wahrscheinlich davon, dass man Freiheiten in bestimmten Bereichen hat. Ich habe hier die Freiheit, weiß ich nicht, die Freizügigkeitsfreiheit. Ich kann wohnen, wo ich möchte. Und dann habe ich die Freiheit, mir eine Arbeitsstelle zu wählen, so denn sie verfügbar ist, wie ich möchte. Das sind dann wahrscheinlich die verschiedenen Freiheiten, nehme ich mal an.
0: Kommen wir noch mal so ein bisschen auf die politische Dimension, die in der Freiheit ja auch steckt und die man herauslesen kann, zu sprechen. Es gibt diesen berühmten Ausspruch von Rosa Luxemburg: Freiheit ist immer die Freiheit der Andersdenkenden. Steckt jetzt also in der Freiheit auf einmal auch ein revolutionäres, ein aufrührerisches, ein dynamisches Potenzial für Veränderung?
1: Freiheit ist, glaube ich, eine notwendige Bedingung, die man herstellen muss, um Veränderungen zu schaffen. Unter Zwang kann man das nicht. Man muss also Zwang erstmal abschütteln. Und das ist dann ja schon genau das Element, was man hat. Und ich glaube, auch die historische Genese der Freiheit ist ja eine, gerade im politischen System, die immer mehr Freiheit für die Bürgerinnen und Bürger, für die Bevölkerung geschaffen hat und immer weniger für in einer stratifizierten Gesellschaft für den Adel, für Klerus und König oder Kaisertum. Also da ist man hat Freiheit errungen für die Bürgerinnen und Bürger. Und deswegen ist, glaube ich, das auch immer ein Kampfbegriff, Freiheit. Man muss dann natürlich gucken, wie das auch unter heutigen Bedingungen ist. Da gibt es, glaube ich, so dieses historisch aufgeladene Freiheit ist die Auflehnung gegen den Staat. Das ist grundsätzlich eine richtige Bemerkung, eine richtige Feststellung. Und die ist ja sogar, das ist ja dann der interessante Faktor, ist ja sogar im Grundgesetz verabschiedet. Man hat sogar die Pflicht, ne, da wird die Freiheit schon wieder eingeschränkt. Man hat die Pflicht nach Paragraph 2 oder nach Artikel 20 des Grundgesetzes, sich gegen den Staat aufzulehnen, also gegen die staatlichen Zwang, sobald die gegen grundgesetzliche Regelungen verstößt, also wenn der Staat gegen die menschlichen Menschenrechte verstößt, darf man sich gar nicht mehr auf den Staat verlassen, dann muss man aufstehen und widersprechen. Das ist die Pflicht jedes Bürgers, jeder Bürgerin. So, das ist also auch witzig, dass der Freiheitskampf hier zur Pflicht gemacht wird sogar. Man muss aber auch überlegen, dass dieser Begriff und diese historische Genese, Freiheit als Auflehnung, als Revolution, natürlich auch missbraucht wird heute. Ne? Also bei vielen Leuten, die schimpfen auf die Politik und das demokratische System, das zu langsam ist und die falschen Entscheidungen trifft, die möchten jetzt nicht die demokratische Freiheit, denn die demokratische Freiheit heißt, Sachen ewig aushandeln zu müssen und dann kommt immer ein Kompromiss raus, mit dem keiner so richtig zufrieden ist, aber das ist Demokratie, sondern die wollen häufig die eigene Meinung durchsetzen und verkaufen das unter dem Begriff Freiheit. Ne? Also die Alternative für Deutschland, ganz klar, gibt sich als Freiheit, ne? Wir sind die Alternative zu den klassischen etablierten Strukturen, die heißt aber eigentlich nur, nee, wir wollen unsere Meinung gegen Mehrheiten und gegen Aushandlungsprozesse durchsetzen. Das ist nämlich gar keine Mehrheit, die Sie da formulieren können für Ihre. Nicht mal die Wähler, das lässt sich statistisch eindeutig nachvollziehen, können ein Interesse an dem politischen Programm dieser Partei haben. Also gut, das ist auch bei anderen Parteien häufig so, dass man gegen das eigene Interesse und auch gegen die eigenen ethischen Grundlagen wählt, informiert ist oder weil es im Affekt so passiert. aber da natürlich auch nochmal in besonderem Maße heutzutage sichtbar, wie unter dem Freiheitsbegriff eigentlich nur kaschiert wird. Man möchte gegen die Freiheit der anderen etwas durchsetzen. Man ist jetzt ein bisschen genervt davon, dass Freiheit dann doch ein bisschen zu gleichmäßig verteilt ist in der Bevölkerung.
0: Das heißt, ich kann die Freiheit auch nutzen, um die Einschränkung auszurufen, ohne sie zu benennen.
1: Genau, genau. Man kann, klar, kann man natürlich auch machen. Ne?
0: Ja, also eigentlich widersprüchlich, und damit zeigt sich auch, dass diese Beanspruchung, dass der Einzelne die oder die andere Position Geltung für sich beansprucht, immer beinhalten sollte im grundsätzlichen freiheitlichen Denken, dass die übrigen dann von der anderen Position aus betrachteten Gegenposition weiterhin, also im Sinne von Rosa Luxemburg, auch ihre Geltung beanspruchen dürfen in gleicher Weise.
1: Ja.
0: Und dann sind wir bei der demokratischen Idee, dann sind wir aber auch wieder bei der Multioptionalität. Das bedeutet auch, wenn wir politische Strukturen und Staat so denken, dann erzeugen wir einen Möglichkeitsraum über die Abbildung von Pluralität, von Vielfältigkeit, von Alternativen, die dann wieder dem Einzelnen ermöglicht, sich besser zu entscheiden hinsichtlich der Passung zu der eigenen Bedürftigkeit, zu den eigenen Anspruchslagen. Das heißt also, es muss eigentlich so die Grundidee immer ein Angebot verfügbar sein. Also was nützt es, wenn ich immer nur ein Produkt bekomme und aber eigentlich andere Bedürfnisse habe? Ich kann zwar irgendwo sagen, okay, da kümmert sich jemand um mich, aber das Wie spielt ja auch eine Rolle. Und vielleicht sind die Angebote, sind die Alternativen, sind die Vielfältigkeiten immer Antworten auf das Wie von etwas. Und die Freiheit besteht dann im Grunde in der Entscheidung für die Art und Weise der Gestaltung, also der Artikulation des Wie.
1: Genau, das finde ich interessant. Also ich bin mir nicht ganz sicher, ob wir hier an das Gleiche denken, aber ich denke natürlich im politischen Kontext so ein bisschen an die Parteien. Ne?
0: Ja.
1: Man hat zwar die Auswahl zwischen den Parteien, aber man hat vielleicht nicht die Auswahl, die man sich wünscht. Ne? Das ist so dieser grundsätzliche Gedanke. Freiheit bedeutet ja erstmal eine Auswahl zu haben. Und ich finde, dass am politischen System gerade oder bei dem, das mir nun aktuell vorherrschend ist in der Bundesrepublik oder strukturell eingesetzt ist, von der Bevölkerung, für die Bevölkerung, wie ich meinen möchte, dass es da so ist, dass häufig gesagt wird, na, es gibt ja nur die Parteien, das ist doch eh eins bis andere. Also erstens ist man natürlich immer unzufrieden mit den Ergebnissen, weil es immer aushandelt, unzufrieden mit den Ergebnissen.

0: anderen. Wenn es ein gemeinschaftliches Interesse gibt, kann man damit bis ganz nach oben und am Ende wird es ein Gesetzesentwurf. Das ist technisch der Weg. Irgendwo müssen die Gesetzesentwürfe herkommen. Die müssen dann durch einen langen demokratischen Bildungs- und Abwägungsprozess durch und dann kann man sich am Ende damit durchsetzen. Du wählst ja keine Partei, die ein festes Programm hat, sondern jeder kann sich auch engagieren in einer Partei und Parteiprogramme mitgestalten. Natürlich ist die Enttäuschung groß, dass das Parteiprogramm am Ende dann nicht das enthält, was ich mir persönlich überlegt habe, sondern das muss ich je nach Größe einer Partei mit den anderen Mitgliedern auch abstimmen und dann gemeinsam gemeinschaftlichen Konsens finden. Aber der demokratische Prozess beginnt eigentlich viel früher. Der beginnt nicht bei der Abstimmung eines Gesetzes im Bundestag oder im Bundesrat, sondern schon viele, viele Schritte vorher, viele Zwischenschritte und vor allem viele, viele Schritte vorher innerhalb der Parteien. Das heißt, ich habe nicht nur die Auswahl zwischen verschiedenen Produkten, sondern ich kann jedes Produkt auch variieren und anpassen. Und ich glaube, dass das generell, um dann wieder auf eine abstraktere Ebene zu kommen, ich glaube, dass das die attraktivere Freiheit ist, Dinge, die es gibt, so ändern zu können, dass sie in meinem oder in gemeinschaftlichem Interesse anders sind, als verschiedene Sachen zu kaufen. Ich möchte lieber ein Automodell haben und das selber lackieren können, als dass es 50 Milliarden gibt, aber keins so richtig passt und ich es nicht selber lackieren darf. Also das ist ja auch eine technische Entwicklung, die wir haben. Man kann heutzutage an den Computern, Rechnern, Telefonen und Fahrzeugen gar nicht mehr so rumschrauben, wie das noch, wie ich das sogar noch kenne von vor 10, 20 Jahren, wo man die so modifizieren konnte, dass man das am Ende hatte, was man brauchte. Es muss nicht fertig im Regal stehen, darauf haben wir auch keinen Anspruch, sondern ich finde, unser Anspruch ist, dass es modifizierbar sein muss, sodass es für uns passt.
1: Und dann sind
0: das
1: die
0: ist, glaube ich, Freiheit.
1: Ja, und dann sind die Angebote eigentlich, also die Produktangebote eigentlich materialisierte Angebote zur Partizipation. Also ich werde angeregt, tätig zu werden.
0: Das finde ich gut. Das ist super. Also das müsste eigentlich ein freier Konsum, eigentlich müsste das ja im Sinne einer liberalen Marktwirtschaft sein, müsste eigentlich die Gestaltung, die individuelle, die Einladung zur Mitgestaltung sein. Das ist aber, damit lässt sich leider erfahrungsgemäß nicht ganz so viel Geld verdienen, wie wenn man sagt, ich meine, man erlebt das ja, wenn man Kinder hat, wenn man dann, das eine Kind muss den rosa Schnuller haben und das andere Kind muss den blauen Schnuller haben, je nach Geschlecht. Das gab es zu meiner Kindheitszeit nicht, da hatten die alle die gleiche Farbe, aber irgendwann hat man festgestellt, ja, aber dann benutzt ja das nächste Kind den gleichen Schnuller, da können wir doch mehr Geld machen, indem wir es in verschiedenen Farben anbieten und sagen, ihr könnt nur diese zwei Produkte kaufen und dann kaufen natürlich viele Eltern, die dann geschlechtsfarbspezifisch. Da muss sich natürlich jeder selbst zu verhalten, ob das notwendig ist. Aber es ist natürlich interessant, einfach die Auswahlmöglichkeiten zwar breit zu streuen, aber so festzulegen, dass sie dann nur noch auf ganz spezifische Faktoren passen, dass man 14.000 verschiedene Küchenmesservarianten anbietet und nicht das eine generelle große Kochmesser, was es so gibt, was alles kann, sondern so, dass man halt ganz viel kaufen muss, damit man die ganzen verschiedenen einzelnen Bedarfe überhaupt abdecken kann.
1: Das bedeutet aber dann wiederum im Umkehrschluss, wenn wir jetzt über eine abschließende, weil die Stunde ist so gut wie rum, lieber Matze, wenn wir über eine abschließende Essenz unserer Überlegungen zur Freiheit nachdenken, es geht gar nicht so sehr darum, unzählig viele Möglichkeiten zu haben, sondern es geht darum, im Grunde sich bewusst zu machen, was will man denn und diesen Abgleich sozusagen zu den Möglichkeiten so zu nutzen, dass man über die Realisierung selbst in ein tätiges Weltverhältnis kommt.
0: Das finde ich gut. Und ich glaube, dass auch die Realisierung dessen, was wir gerne machen möchten oder was unserer Bedarf ist und die Optionen in einem Austausch bestehen. Ich glaube nicht, dass es in uns drin eine grundsätzlich, es gibt nicht den einen richtigen Beruf, den man machen kann. Den kann man natürlich irgendwo zwischen den Affekten, die man hat oder Bedürfnissen und Fähigkeiten, die man hat und dem, was es an Möglichkeiten gibt, dazwischen eine gute Balance zu finden und da einen Weg zu finden, innerhalb derer sich die eigenen Bedürfnisse kanalisieren können. Und ich glaube, das ist, da muss dann kein Kompromiss sein. Das steht in dem Wechselspiel und gleichzeitig findet man ja auch erst raus, was man gut kann und was einem Spaß macht, während man Sachen ausprobiert.
1: Ja,
0: deswegen
1: genau.
0: Glaube ich, dass das gar nicht so ein vorangestellter Bedarf ist. Wahrscheinlich hast du es so auch gar nicht gemeint, dass es gar nicht so ein vorangestellter Bedarf ist. Erst muss ich wissen, was ich will und dann kann ich meine Freiheiten nutzen oder muss mir die erkämpfen, sondern es ist ein Austauschspiel. Und dann muss man natürlich auch sensibel dafür sein, wo die Freiheiten eingeschränkt werden in der Entwicklung der eigenen Bedarfe oder auch nur in der potenziellen und wo man dann doch auch sagen muss, nein, diese Freiheiten lasse ich mir nicht nehmen, die erkämpfe ich mir zurück. Das kann innerhalb von sozialen Beziehungen sein, das kann aber natürlich auch im großen Rahmen gegenüber sogar einem Staat sein. Das sehe ich schon als notwendige Voraussetzung der Freiheit. Nicht der Beliebigkeit, man muss nicht immer alles können und dürfen, aber zu schauen, wo

0: ist die Einschränkung nicht gerechtfertigt.
1: Ja, in diesem Sinne war es mir auf alle Fälle ein ganz besonderes Vergnügen, wieder mit dir diese schnelle, schöne Stunde gefüllt und erlebt zu haben. Lieber Mats, ich danke dir für dein Mitdenken, dein lautes Nachdenken und hoffe, dass auch du Freude hattest.
0: Absolut, Sandra. Auch vielen Dank für deine tollen Gedanken und für die Einladung. Es hat mir immer wahnsinnig Spaß gemacht.
1: Liebe Hörerinnen und Hörer, ich wünsche Ihnen eine schöne Zeit. Wir hören uns wieder in 14 Tagen, dann mit einem neuen Thema. Und vielleicht denken Sie aber das ein oder andere zur Freiheit im Anschluss an diese Sendung noch ein bisschen genauer nach. Bis in 14 Tagen.
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3: Gedenkprojekt 1000 Buchen feiert Meilenstein, Markierung am Weg nach Gaberndorf wird erneuert und Präsident der Bauhaus-Uni wird Vorsitzender der Landespräsidentenkonferenz. Das inklusive Gedenkprojekt 1000 Buchen hat am vergangenen Freitag seine 100. Pflanzaktion gefeiert. Das gab die Lebenshilfe Weimar ab Holder bekannt. Im Zuge der Aktion steht nun vor der Polizeiinspektion Weimar eine Traubenkirsche. Sie ist der mittlerweile 260. Gedenkbaum des Projekts.

Die Patenschaft für den Baum übernahm der Präsident des Thüringer Verfassungsgerichtshofs, Klaus von der Weiden. Während der Veranstaltung gab er zu verstehen, dass das Projekt eine dauerhaft notwendige Erinnerung an die Verbrechen des Nationalsozialismus sei. Gleichfalls setze es auch ein in die Zukunft weisendes Zeichen für inklusive Gemeinsamkeit und Zuversicht. Das Projekt 1000 Buchen erinnert an die Opfer des KZ Buchenwald, der Todesmärsche und der nationalsozialistischen Euthanasiemorde. Der gemeinsame Geh- und Radweg nach Garborndorf soll in dieser Woche eine erneuerte, nachtleuchtende Markierung erhalten. Das geht aus einer Mitteilung der Stadt hervor. Der Abschnitt entlang der Darsdorfer Straße zwischen B7 und dem Ortseingang Garborndorf wird mit dieser Farbe versehen, da dort keine Straßenbeleuchtung existiert. Sie ist imstande, tagsüber gespeichertes Licht bei Dunkelheit abzugeben. Damit ist auch nachts gut wahrnehmbar, wo Straße und Seitenraum voneinander getrennt sind. Bereits im letzten Jahr wurde die Farbe unter anderem in Apolda getestet. Genutzt wird sie auch für ein Teilstück im Bereich des Rad- und Gehweges zwischen Garborndorf und Weimar-Nord im Übergangsbereich zur Marcel-Paul-Straße. Der Präsident der Bauhaus-Universität Peter Benz ist ab heute der Vorsitzende der Thünger Landespräsidentenkonferenz. Während seiner zweijährigen Amtszeit wird er die gemeinsamen Interessen der Hochschulen des Freistaats gegenüber Politik und Gesellschaft vertreten. Laut der Uni wurde er von den Mitgliedern der Konferenz im Juli einstimmig zum neuen Vorsitzenden gewählt. Für ihn stehe insbesondere die Sicherung einer leistungsfähigen und vielfältigen Hochschullandschaft im Fokus. Gleichfalls gehe es ihm um die verlässliche Finanzierung von Forschung, Lehre und Austausch sowie um die Entwicklung einer tragfähigen Zusammenarbeit bei gleichzeitiger Wahrung der Hochschulautonomie. Die Landespräsidentenkonferenz stellt den Zusammenschluss der 10 staatlichen Hochschulen Thüringens dar, die jeweils durch ihre PräsidentInnen vertreten werden. Der Stadtsportbund Weimar lädt heute zum Sportabzeichentag ins Vimaria-Stadion ein. Das kündigte die Stadt in einer Mitteilung an. Die motorischen Fähigkeiten und die Fitness der Teilnehmenden werden in den 4 Leistungsgruppen Ausdauer, Kraft, Schnelligkeit und Koordination geprüft. Sie müssen aus jeder Gruppe eine Übung erfolgreich absolvieren. Eine Voranmeldung hierfür ist nicht erforderlich. Von 15 bis 19 Uhr wird der Sportabzeichentag für jedermann, Firmen und Vereine stattfinden. Nähere Informationen zum Aktionstag sind unter ssb-weimar.de zu finden. Ein defekter Kühlschrank hat in der Nacht zum Montag für einen Feuerwehr- und Polizeieinsatz gesorgt. Wie die Polizei berichtet, sei gegen Mitternacht Rauch in der Bar eines Hotels in der Kastanienallee bemerkt worden. Zudem habe man auch einen Brandgeruch feststellen können. Die Einsatzkräfte hätten diese Ursache aber schnell gefunden. Ein Kühlschrank im Barbereich sei technisch defekt gewesen und habe zu schmoren begonnen. Ein offenes Feuer sei nicht ausgebrochen, heißt es. Außerdem habe es keine weitere Gefahr der Brandentwicklung gegeben, sodass eine größere Evakuierung des Hotels nicht nötig gewesen sei. Das waren die Nachrichten auf Radio Lotte Weimar mit Michael Tuscher.

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1: Ja, und ein Mann, der immer mehr mit Weimar in Verbindung steht, das ist Harald Lesch. Ja, bekannt auch für seine Sendungen und allgemein sehr bekannt in Deutschland. Aber unsere Kollegin Svea hatte ihn im Gespräch und wir sind jetzt alle auch gespannt, worum es da ging. Also ich würde sagen, wir hören mal rein.
2: Am 5. September werden Sie einen Vortrag halten und das bei einem Genossenschaftstag. Was haben Sie mit Genossenschaften am Hut? Warum engagieren Sie sich da?
3: Ich bin ein Genosse, also ich bin schon seit etlichen Jahren Mitglied in der Energiegenossenschaft Ilmtal. Und ich glaube, dass das der einzige Weg ist, wie wir die Energiewende hinkriegen, indem sie nämlich in Bürgerhände kommt. Und das heißt, die Bürger können davon profitieren. Und das geht am besten in Genossenschaften. Da hat jeder eine Stimme. Das ist also auch noch eine sehr gerechte und klare Verteilung. Und ich denke, das ist der Weg, wie wir es hinkriegen werden. Ich finde im Übrigen den Genossenschaftsgedanken eigentlich als den idealen dritten Weg zwischen dem reinen Kapitalismus und dem reinen Sozialismus, halte ich den Genossenschaftsgedanken für den fruchtbarsten. Und da ich schon so lange in Genossenschaften, in verschiedenen Genossenschaften Mitglied bin und weiß, wie gut das funktioniert, komme ich natürlich hierher und bin gerne dabei.
2: Und dann spekuliere ich jetzt mal, dass Sie genau darüber auch in Ihrem Vortrag sprechen werden.
3: Also das Überraschende ist ja immer, wenn man davon anfängt zu sprechen, gibt es jede Menge Gesichter, die fragen, wie? Es gibt Energiegenossenschaften, das ist das Erste, was ich höre. Daran merkt man schon, dass wir in den letzten Jahren offenbar, was den Genossenschaftsidee betrifft, nicht so richtig gut im Marketing waren und in der Public Relation, wie es so schön heißt. Und da ich als Kommunikator das jetzt schon eine ganze Weile mache, bin ich da genauso tätig wie für viele andere Sachen, die ich in der Wissenschaft mache, halte ich den Genossenschaftsgedanken für etwas, was man unbedingt erzählen muss. Und wenn ich ein paar Leute dazu anregen kann, Mitglied zu werden. Ich bin zum Beispiel mit einer Gruppe von Musikern unterwegs, da geht es um die 4 Jahreszeiten im Klimawandel. Und das spielen wir in den großen Häusern dieser Republik, also richtig so Elbphilharmonie, Kölner Philharmonie, also wirklich in Dresden im Kulturpalast war. Und da haben wir immer mindestens eine Energiegenossenschaft, die draußen im Foyer steht und die dann ihre Flyer zeigen kann. Und die sind immer weg und es gibt immer ständig neue Mitgliederinnen und Mitglieder. Also, was soll ich sagen? Natürlich werde ich genau darüber reden, dass ich das für die absolut fruchtbringendste und fruchtbarste Idee halte, was das Thema betrifft.
2: So, gucken wir nochmal trotzdem en Detail auf diesen Genossenschaftsgedanken. Ja. Was kann denn eine Genossenschaft bewirken? Was kann das genossenschaftliche Handeln bewirken?
3: Also wir sind ja unter uns, da können wir ja mal offen reden. Man kann das ja mal so richtig wissenschaftlich auseinandernehmen. Eine Genossenschaft ist eine Struktur, die dem Gemeinwohl verpflichtet ist, der Würde des Menschen natürlich auch, aber dann solidarisch subsidiär agiert, wie es so schön heißt. Das heißt, zunächst einmal sind die Genossinnen und Genossen natürlich solidarisch, weil sie gemeinsam ein gemeinsames Ziel haben. Und subsidiär heißt einfach von unten nach oben. Auf Englisch würde man sagen Bottom-up, also Graswurzelbewegung. Ja? Mhm. Diese ganzen Graswurzelbewegungen, die sind subsidiär. Die verlangen erstmal gar nicht, dass Politik schon gleich die richtigen, perfekten Rahmenbedingungen liefert, damit irgendwas funktioniert, sondern die sagen, wir machen was, damit es danach besser wird. Und vielleicht, wenn es gut läuft, werden auch die Rahmenbedingungen irgendwann schaffen und dann wird es noch besser werden und dann wird es noch schneller blühen. Also es ist ein bisschen tatsächlich immer auch ein Anfang. Es hat ein bisschen was von Geburt. Jede Gründung von einer Genossenschaft ist eine Geburt. Und jedes Mal wieder, wenn Menschen sich zusammentun und sagen, Mensch, wir gründen eine Genossenschaft, wir machen was zusammen, dann kommen all diese wunderbaren Ideen zur Wirkung, die wir jeden Tag aufs Neue zur Verfügung haben. Wir könnten ja jeden Tag was Neues, richtig Gutes anfangen und könnten den ganzen Mist, über den wir natürlich stundenlang reden können in dieser Welt, einfach verbessern. Und ich glaube, da steckt der Genossenschaftsgedanke, das ist einfach die Geburt von was Neuem, was gedeihen kann. Und darüber werde ich demnächst also hier dann auch sprechen.
2: Dankeschön.
1: Gerne. Ja, der Weimarer Genossenschaftstag findet am kommenden Samstag, dem 5. September, auf dem Herderplatz hier in Weimar statt. Der Eintritt ist frei und es geht von 11 bis 21 Uhr. Dieses Mal unter dem Motto, gemeinsam mehr bewirken. Ja, Betonung liegt hier auf dem Wir. Und dort präsentieren sich rund 20 Genossenschaften, Initiativen und Unternehmen. Und ein Highlight ist Harald Lesch um 16 Uhr in der Herderkirche mit dem Vortrag Wir können das. Gemeinschaft als wirksame Zukunftsstrategie.

0: Die meisten kennen ihn höchstwahrscheinlich unter seinem Rap-Pseudonym Retrogott oder als Kurt Hassel. Die Rede ist vom Kölner Rapper Kurt Tallert, der zusammen mit dem Produzenten Hulk Hogan Mitte der 2000er den Boom-Bap zurück in den Deutschrap brachte. Was vielleicht nicht allen Hip-Hop-Fans bekannt ist, mit seinem autobiografischen Roman Spur und Abweg ist Kurt Tallert auch auf literarischen Bühnen unterwegs. Für sein Erstlingswerk erhielt er 2025 sogar den Uwe Johnson Förderpreis. Diesen Freitag ist Kurt Tallert mit einer Lesung in Weimar zu Gast. Aber das ist noch lange nicht alles. Mehr dazu können mir jetzt meine Gäste erzählen. Im Lotte-Studio begrüße ich Ivana Buhl vom Kulturzentrum Monami und Flo Rommel vom Zebra Club. Schön, dass ihr da seid.
1: Hi.
2: Hallo.
0: Wir starten mal ganz allgemein. Was genau erwartet uns denn an diesem Freitag?
2: Am Freitag erwartet uns eine Kooperationsveranstaltung oder eben eine Veranstaltung, die in Kooperation mit dem Jugend- und Kulturzentrum und dem Zebra organisiert wurde, also von uns beiden. Und wir beginnen eben mit der eben schon angekündigten Lesung im Monami und danach geht die Veranstaltung weiter im Zebra mit einem anschließenden Konzert. Das ist erstmal so die grobe Beschreibung der zwei Formen oder kulturellen Formen, die stattfinden werden. Genau.
0: Und für alle, die jetzt schon neugierig geworden sind, mit welchen Themen beschäftigt sich Kurt Tallert denn in Spur und Abweg?
2: Genau, in dem Buch Spur und Abweg geht es viel um die Verfolgungsgeschichte der Familie von Kurt Tallert. Also es ist eine jüdische Geschichte, die er beschreibt, und es geht viel um transgenerationale Traumata und was eben die NS-Geschichte auch heute noch mit der Identität für die Familie bedeutet und den Fragen, die damit einhergehen, und auch eben diese Frage von Nicht-Identität und sich identifizieren können mit einem Erbe, das man durch diese Zeit eben mitbekommen hat, und was das so auch heute für Kurt als Person bedeutet, das beschreibt er eigentlich in diesem Buch.
0: Ja, es ist so ein wenig von Spurensuche auch die Rede. Und gibt es da einen speziellen Weimar-Bezug beziehungsweise auch einen Anlass für diese Doppelveranstaltung?
2: Genau, das Buch hat, auch wenn Kurt selbst aus Köln kommt, einen Weimar-Bezug, da es oft drei Etappen gibt, die in Buchenwald stattfinden und auch den Gedenkort sozusagen thematisieren und mit seiner eigenen Geschichte aufarbeitet. Und das ist so eigentlich der literarische Bezug, der hier auch stattfindet.
0: Ja, und wie geht es dann nach dieser Lesung im Zebra-Club weiter? Was für ein Programm dürfen BesucherInnen des Konzerts erwarten?
1: Genau, der Zebra-Club öffnet um 20 Uhr seine Türen und die Leute können dann ganz gemütlich von der Lesung nach oben hinter dem Bahnhof laufen oder mit den Öffis fahren, zwischendurch vielleicht noch was essen. Und ab 20 Uhr fängt der begnadete DJ Skuluda, der auch immer mal hier in der Redaktion unterwegs ist, an, ein bisschen aufzulegen, macht die Leute ein wenig warm. Und ich denke, so spätestens 22 Uhr empfangen wir dann Retrogott und Hulk Hogan auf der Bühne mit einer ordentlichen Show. Ich denke mal, eine Stunde wird es mindestens gehen. Und danach legen Ivana und ich noch ein bisschen Rausschmeißermusik auf.
0: Ja, wunderbar. Und wie groß schätzt ihr denn die Schnittmenge des Publikums von Kurt Tallert mit dem von Retrogott ein? Sind da vielleicht irgendwelche Cross-Promo-Effekte zu erwarten? Also könnte es sein, dass der ein oder andere Literaturfan am Freitag zum Web bekehrt wird oder andersrum?
2: Genau, das ist die große Zielsetzung oder Hoffnung, die wir auch mit der Kooperation haben, dass es da Schnittmengen geben wird und wir ein relativ breites Publikum einfach ansprechen können durch die Veranstaltung. Und selbst die Lesung im Monami wird eine performative Lesung sein, also auch in der Lesung spielt Rap schon eine kleine Rolle sozusagen. Also er wird das teilweise rappend auch vortragen. Wie genau, das schaut man sich dann am besten am Freitag direkt an.
0: Ganz genau. Und wenn man Lesung und Konzert beides besuchen möchte, gibt es da irgendwie ein Kombi-Ticket oder so?
1: Ja, also dank unseres Förderpartners, der Arbeitsgemeinschaft Literarischer Gesellschaften und Gedenkstätten, können wir die Lesung im Monami tatsächlich kostenfrei anbieten. Der Eintritt zur Lesung ist frei, und um den Literaturfans, die jetzt nicht so viel mit Rap zu tun haben, vielleicht die Entscheidung ein bisschen leichter zu machen, haben wir uns entschlossen, jeder, der nachweisen kann, dass er bei der Lesung war, mit einem, wir werden einen Stempel geben oder ähnliches, der bekommt den ermäßigten Vorverkaufspreis zu dem Konzert auch noch an der Abendkasse, also spart 3 Euro. Beim Ticketkauf.
0: Genau, so könnt ihr euch einen Rabatt erzeugen. Und jetzt nochmal gebündelt zum Abschluss. Wann und wo geht's los? Wo geht's weiter? Und noch ganz wichtig, gibt's dann noch Karten?
2: Genau, es geht los um 18 Uhr mit der Lesung im Monami. Einlass wird ab 17.30 Uhr sein. Es wird auch einen Büchertisch geben. Und die Lesung genau beginnt um 18 Uhr. Es wird im Anschluss an die Lesung auch ein Publikumsgespräch geben, was moderiert wird von dem stellvertretenden Stiftungsleiter der Stiftung Gedenkstätten Buchenwald und Mittelbau Dora, Dr. Philipp Neumann-Thein. Und wenn dieses Gespräch vorbei ist, genau wie Flo schon angekündigt hat, geht es um 20 Uhr im Zebra los und 22 Uhr beginnt das Konzert und dann ist sozusagen Open End, bis die Leute keine Lust mehr haben, auf die Musik zu tanzen im Zebra.
0: Für alle die, die jetzt nochmal sich genauer in Ruhe informieren wollen, kann man euch auf Social Media verfolgen oder irgendwie auch per Website nochmal alles gebündelt sehen? Wo kann man euch denn dann entdecken?
1: Also das Zebra findet man am allerbesten auf Instagram, zebra.weimar, ganz wichtig, nicht Zebra Space, das ist ein alter Account, den kriegen wir gerade nicht so richtig weg. Und Tickets kann man kaufen über Tickets for Gigs, findet man am einfachsten über die Suchfunktion bei Tickets for Gigs.
2: Genau, übers Monami ist auch alles verlinkt. Also wer sich mit der Seite vertrauter fühlt, kann auch dort einfach bei den Veranstaltungen auf den Ticketlink klicken. Und wie gesagt, Tickets sind noch vorhanden und es wird aber auch eine Abendkasse geben.
0: Genau, ihr seid alle herzlich eingeladen. Bei uns im Lottostudio waren Ivana Buhl vom Monami und Flo Rommel vom Zebra Club. An beiden Spielorten erwartet euch am Freitag, dem 4. September, eine Kombination Lesung und Konzert des Kölner Autoren und Rappers Kurt Tallert / Retrogott. Nähere Infos, wie gesagt, findet ihr auf der Homepage www.monamiweimar.de und den Zebra Club könnt ihr auch auf Instagram finden. Ganz herzlichen Dank fürs Vorbeikommen, ihr beiden, und viel Erfolg für die Veranstaltung in den 3 Tagen.
1: Vielen Dank.
2: Dankeschön.
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0: 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Neues aus dem Jugend- und Kulturzentrum.
1: Und dem Kino.
2: Genau, darum wird es jetzt gehen. Und da habe ich natürlich auch unsere beiden KollegInnen aus dem Monami hier bei uns. Bei mir im Studio natürlich. Hallihallo. Guten Morgen.
3: Guten Morgen. Guten Morgen.
2: Ja, was gibt's denn so Neues, ihr Lieben?
1: Einiges.
3: Wer fängt an?
1: Nicht wahr?
3: Du fängst an.
1: Heute fange ich mal an. Jetzt haben wir uns so gut eingegroovt mit Dusty Springfield. Und zwar machen wir einfach weiter mit dem Kunstfest. Unsere Thomas-Heise-Retrospektive läuft weiter. Heute geht es weiter. 18 Uhr. Neustadt, Stau, der Stand der Dinge. Und Donnerstag, Kinder, wie die Zeit vergeht. Zwei Filme aus der Halle-Neustadt-Trilogie von Thomas Heise, die einfach sehr, sehr gut sind. Den ersten durften wir leider nicht zur Aufführung bringen, weil ein Rechtsstreit läuft mit dem Film. Aber 2 und 3 laufen eben jetzt bei uns im Kino. Also kommt vorbei, guckt euch die Retrospektive an. Dann zeigen wir 20 Uhr Blue Moon. Das ist der Film, letzte Woche schon vorgestellt, mit Ethan Hawke, dem wunderbaren Ethan Hawke in der Hauptrolle und dem gescheiterten Regisseur, den er da spielt. Das ist ein Kammerspiel an einer Bar nach einer Premierenfeier, beruht auf einer wahren Begebenheit. Toll, melancholisch, glamorous. Einfach gut zum Angucken.
2: Richard Linklater.
1: Genau, einfach klar. Richard Linklater.
2: Einfach Richard Linklater.
1: Ja, lebt und lebt. Und auch mit Ethan Hawke, seiner männlichen Muse, kann man ja fast schon sagen. Und Mittwoch kommt nochmal die Strände von Agnes. Also die wunderbare Agnes war da, kontempliert mit ihrer Doku, experimentellen Doku über Strände und ihr Leben auf der Leinwand. Und am Wochenende haben wir jetzt auch endlich wieder das Kinderkino. Das startet nämlich wieder. Wir hatten eine Kinderkino-Sommerpause. Natürlich, warum wohl? Die Kinder möchten und sollen auch Eis essen und ins Freibad gehen. Jetzt wird es aber wieder herbstlich draußen und wir zeigen Plitsch Platsch Forever. Das ist ein Film, der tatsächlich nochmal im Freibad spielt und so eine kleine Verabschiedung der Freibadsaison innehat. Ein total lustiger Film. Könnt ihr gucken kommen, 15.30 Uhr. Und im Abendprogramm noch als Sondervorstellung haben wir 2 Filme zum Weimarer Dreieck. Das machen wir mit der Landeszentrale für politische Bildung Thüringen. Da zeigen wir Europa, Europa und Cold War, der Breitengrad der Liebe.
2: Also wieder viel los im Kino bei euch.
1: Immer.
2: Und jetzt gucken wir vom Kino ins Monami.
3: Ach, ja, genau. Ich schließe jetzt an Plitschplatsch an, an das Kinderkino. Genau, bei uns ist nämlich heute auch das Kunstfest zu Gast und mit einem ganz süßen, glaube ich, mit einem wirklich richtig, richtig süßen Kindertheaterstück. Und zwar, ich finde einfach nur schon wegen des Namens Die kleinste Gabel der Welt sollte man da heute hingehen. Also um 10 habt ihr die Möglichkeit und um 17 Uhr nochmal.
2: Hat der Titel überzeugt, wirklich hinzugehen, wirklich?
3: Ja, oder? Ich glaube, man muss doch gar, ich habe mir nur den Titel durchgelesen, da gehe ich auf jeden Fall hin. Das soll wohl sehr, sehr lustig sein. Also ich gucke es mir an, vielleicht sehe ich ja einige von euch. Genau, heute 10 und 17 Uhr. Und dann, jetzt beginnt es bei uns auch wieder richtig, der Herbst fängt an und genau, und dann könnt ihr euch alle wieder Monami einfinden. Und zwar am Donnerstag wird der Vincent, unser Leiter, wieder seine Klampfe aus der Tasche ziehen und hat 6 Songs, nicht mehr 5 Songs, sondern 6 Songs vorbereitet für die Singsause. Und da könnt ihr einfach vorbeikommen und mitsingen. Das wäre der Donnerstag um 19.30 Uhr, dann am Freitag am 4. September um 18 Uhr. Ich glaube, ihr habt darüber schon gesprochen, gibt es diese Co-Produktion mit dem Zebra. Kurt Tallert bei uns lesen um 18 Uhr und um 20 Uhr könnt ihr dann alle gemeinsam ins Zebra gehen und abdancen. Und apropos abtanzen, das können auch die Jugendlichen am Samstag wieder von 18 bis 24 Uhr, alle ab 12.
2: Ist das wieder soweit?
3: Ja, kommt die Uhr 18 Disco. Ach, das ist wirklich eine absolute Herzensveranstaltung. Ich liebe sie und ich glaube die Kinder auch. Die Zahl der Kinder, die kommen, spricht offenbar für sich. Und es sind alle zwischen 12 und 17 Uhr wieder eingeladen zu tanzen. Genau, oh, krass, volle Woche.
2: Ja, pickepacke voll.
1: Aber ich freue mich voll. Total. Klitsch, Platsch, forever.
2: Genau. Ja, ich danke euch für den großartigen Einblick in euer Programm. Ist, wie gesagt, wirklich pickepacke voll. Also es wird vieles wieder geboten, viel Kunstfest-Kram, viel Kunstfest-Programm bei euch mit am Start. Ja, also ich würde mal sagen, Kinder, ne?
3: Ja. Auf jeden Fall. Ihr macht da auf jeden Fall nichts falsch.
2: Nee, kann man nie bei euch machen.

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Liebe Kinder, es ist wieder einmal spät geworden. Der Tag geht zur Neige. Es wird Zeit, ins Bett zu gehen. Wir sind ja auch müde alle zusammen. Wir gehen ein bisschen später ins Bett, die Erwachsenen. Und die Kinder gehen jetzt schon ins Bett. Und damit euch das leichter fällt, werde ich euch noch ein Märchen vorlesen aus dem Märchenbuch der Gebrüder Grimm. Mein Name ist Heiner Koch und ich hoffe, dass, wenn ihr über das Märchen anschließend ein wenig nachdenkt, auch schon ganz allmählich, ohne dass ihr es merkt, eingeschlafen seid und morgen wieder total fit seid. Naja, das Wasser des Lebens heißt es. Es war einmal ein König, der war krank. Niemand glaubte, dass er mit dem Leben davon käme. Er hatte 3 Söhne, die waren darüber betrübt, gingen hinunter in den Schlossgarten und weinten. Da begegnete ihnen ein alter Mann, der fragte sie nach ihrem Kummer. Sie sagten ihm, ihr Vater wäre so krank, dass er wohl sterben würde, denn es wollte ihm nichts helfen. Da sprach der Alte, ich weiß noch ein Mittel. Das ist das Wasser des Lebens. Wenn er davon trinkt, so wird er wieder gesund. Es ist aber schwer zu finden. Der Älteste sagte, ich will es schon finden.

zum kranken König und bat ihm, er möchte ihm erlauben, auszuziehen, um das Wasser des Lebens zu suchen, denn das könnte ihn allein heilen. »Nein«, sprach der König, »die Gefahr dabei ist zu groß, lieber will ich sterben.« Er bat aber so lange, bis der König einwilligte. Der Prinz dachte in seinem Herzen, »bringe ich das Wasser, so bin ich meinem Vater der Liebste und erbe das Reich.« Also machte er sich auf, und als er eine Zeit lang fortgeritten war, stand da ein Zwerg auf dem Wege, der rief ihn an und sprach, »wohinaus so geschwind?« »Dummer Knirps«, sagte der Prinz ganz stolz, »das brauchst du nicht zu wissen«, und ritt weiter. Das kleine Männchen aber war zornig geworden und hatte einen bösen Wunsch getan. Der Prinz geriet bald hernach in eine Bergschlucht, und je weiter er ritt, je enger taten sich die Berge zusammen, und endlich war der Weg so eng, dass er keinen Schritt weiter konnte. Es war nicht möglich, das Pferd zu wenden oder aus dem Sattel zu steigen, und er saß da wie eingesperrt. Der kranke König wartete lange Zeit auf ihn, aber er kam nicht. Da sagte der zweite Sohn, »Vater, lass mich ausziehen und das Wasser suchen.« Dachte bei sich, »ist mein Bruder tot, so fällt das Reich mir zu.« Der König wollte ihn anfangs nicht ziehen lassen, endlich gab er nach. Der Prinz zog also auf demselben Weg fort, den sein Bruder eingeschlagen hatte, und begegnete auch dem Zwerg, der ihn anhielt und fragte, wohin er so eilig wollte. »Kleiner Knirps«, sagte der Prinz, »das brauchst du nicht zu wissen«, und ritt fort, ohne sich weiter umzusehen. Aber der Zwerg verwünschte ihn, und er geriet wie der andere in eine Bergschlucht und konnte nicht vorwärts und rückwärts. So geht's aber den Hochmütigen. Als auch der zweite Sohn ausblieb, so erbot sich der Jüngste auszuziehen und das Wasser zu holen, und der König musste ihn endlich ziehen lassen. Als er dem Zwerg begegnete und dieser fragte, wohin er so eilig wolle, so hielt er an, stand ihm Rede und Antwort und sagte, »Ich suche das Wasser des Lebens, denn mein Vater ist sterbenskrank.« »Weißt du auch, wo es zu finden ist?« »Nein«, sagte der Prinz. »Weil du dich betragen hast, wie sich's geziemt, nicht übermütig wie deine falschen Brüder, so will ich dir Auskunft geben und dir sagen, wie du zu dem Wasser des Lebens gelangst. Es quillt aus einem Brunnen in dem Hofe eines verwünschten Schlosses, und du dringst nicht hinein, wenn ich dir nicht eine eiserne Rute gebe und zwei Leiberchen Brot. Mit der Rute schlag dreimal an das eiserne Tor des Schlosses, so wird es aufspringen. Inwendig liegen zwei Löwen, die den Rachen aufsperren. Wenn du aber jedem ein Brot hineinwirfst, so werden sie still. Und dann eile dich und hol das Wasser des Lebens, bevor es 12 schlägt, sonst schlägt das Tor wieder zu und du bist eingesperrt.« Der Prinz dankte ihm, nahm die Rute und das Brot und machte sich auf den Weg. Und als er anlangte, war alles so, wie der Zwerg gesagt hatte. Das Tor sprang beim dritten Rutenschlag auf, und als er die Löwen mit dem Brot gesänftigt hatte, trat er in das Schloss und kam in einen großen, schönen Saal. Darin saßen verwünschte Prinzen, denen zog er die Ringe vom Finger, dann lag da ein Schwert und ein Brot, das nahm er weg. Und weiter kam er in ein Zimmer, darin stand eine schöne Jungfrau, die freute sich, als sie ihn sah, küsste ihn und sagte, er hätte sie erlöst und sollte ihr ganzes Reich haben, und wenn er in einem Jahre wiederkäme, so sollte ihre Hochzeit gefeiert werden. Dann sagte sie ihm auch, wo der Brunnen wäre mit dem Lebenswasser, er müsste sich aber eilen und daraus schöpfen, ehe es 12 schlüge. Da ging er weiter und kam endlich in ein Zimmer, wo ein schönes, frisch gedecktes Bett stand. Und weil er müde war, wollte er erst ein wenig ausruhen, also legte er sich und schlief ein. Als er erwachte, schlug es 3:15 auf 12.
Da sprang er ganz erschrocken auf, lief zu dem Brunnen und schöpfte daraus mit einem Becher, der daneben stand, und eilte, dass er fortkam. Wie er eben zum eisernen Tor hinausging, da schlug's 12 und das Tor schlug so heftig zu, dass es ihm noch ein Stück von der Ferse wegnahm. Er aber war froh, dass er das Wasser des Lebens erlangt hatte, ging heimwärts und kam wieder an dem Zwerg vorbei. Als dieser das Schwert und das Brot sah, sprach er: »Damit hast du großes Gut gewonnen. Mit dem Schwert kannst du ganze Heere schlagen, das Brot aber wird niemals all.« Der Prinz wollte ohne seine Brüder nicht zu dem Vater nach Hause kommen und sprach: »Lieber Zwerg, kannst du mir nicht sagen, wo meine Brüder sind? Sie sind früher als ich nach dem Wasser des Lebens ausgezogen und sind nicht wiedergekommen.« »Zwischen zwei Bergen sind sie eingeschlossen«, sprach der Zwerg. »Dahin habe ich sie verwünscht, weil sie so übermütig waren.« Da bat der Prinz so lange, bis der Zwerg sie wieder losließ, und er warnte ihn und sprach: »Hüte dich vor ihnen, sie haben ein böses Herz.« Als dieser das Schwert und das Brot sah, sprach er: »Damit hast du großes Gut gewonnen. Mit dem Schwert kannst du ganze Heere schlagen, das Brot aber wird niemals all.« Als seine Brüder kamen, freute er sich und erzählte ihnen, wie es ihm ergangen wäre, dass er das Wasser des Lebens gefunden und einen Becher voll mitgenommen, eine schöne Prinzessin erlöst hätte. Sie wollte ein Jahr lang auf ihn warten, dann sollte Hochzeit gehalten werden und er bekäme ein großes Reich. Danach ritten sie zusammen fort und gerieten in ein Land, wo Hunger und Krieg war, und der König glaubte schon, er müsste verderben, so groß war die Not. Da ging der Prinz zu ihm und gab ihm das Brot, womit er sein ganzes Reich speiste und sättigte. Und dann gab ihm der Prinz auch das Schwert. Damit schlug er die Heere seiner Feinde und konnte nun in Ruhe und Frieden leben. Da nahm der Prinz sein Brot und Schwert wieder zurück und die drei Brüder ritten weiter. Sie kamen aber noch in zwei Länder, wo Hunger und Krieg herrschten, und da gab der Prinz den Königen jedes Mal sein Brot und Schwert und hatte nun drei Reiche gerettet. Und danach setzten sie sich auf ein Schiff und fuhren übers Meer. Während der Fahrt, da sprachen die beiden Ältesten unter sich: »Der Jüngste hat das Wasser des Lebens gefunden und wir nicht. Dafür wird ihm unser Vater das Reich geben, das uns gebührt, und er wird unser Glück wegnehmen.« Da wurden sie rachsüchtig und verabredeten miteinander, dass sie ihn verderben wollten. Sie warteten, bis er einmal fest eingeschlafen war, da gossen sie das Wasser des Lebens aus dem Becher und nahmen es für sich, ihm aber gossen sie bitteres Meerwasser hinein. Als sie nun daheim ankamen, brachte der Jüngste dem kranken König seinen Becher, damit er daraus trinken und gesund werden sollte. Kaum aber hatte er ein wenig von dem bitteren Meerwasser getrunken, so ward er noch kränker als zuvor. Und wie er darüber jammerte, kamen die beiden ältesten Söhne und klagten den Jüngsten an, er hätte ihn vergiften wollen. Sie brächten ihm das rechte Wasser des Lebens und reichten es ihm. Kaum hatte er davon getrunken, so fühlte er seine Krankheit verschwinden und ward stark und gesund wie in seinen jungen Tagen. Danach gingen die beiden zu den Jüngsten, verspotteten ihn und sagten: »Du hast zwar das Wasser des Lebens gefunden, aber du hast die Mühe gehabt und wir den Lohn. Du hättest klüger sein und die Augen aufbehalten sollen. Wir haben dir es genommen, während du auf dem Meer eingeschlafen warst, und übers Jahr da holt sich einer von uns die schöne Königstochter. Aber hüte dich, dass du nichts davon verrätst. Der Vater glaubt dir doch nicht. Und wenn du ein einziges Wort sagst, so sollst du noch obendrein dein Leben verlieren. Schweigst du aber, so soll dir es geschenkt sein.« Der alte König war zornig über seinen jüngsten Sohn und glaubte, er hätte ihm nach dem Leben getrachtet. Also ließ er den Hof versammeln und das Urteil über ihn sprechen, dass er heimlich sollte erschossen werden. Als der Prinz nun einmal auf die Jagd ritt und nichts Böses vermutete, musste des Königs Jäger mitgehen. Draußen, als sie ganz allein im Wald waren und der Jäger so traurig aussah, sagte der Prinz zu ihm: »Lieber Jäger, was fehlt dir?«
Der Jäger sprach, ich kann's nicht sagen und soll es doch. Da sprach der Prinz, sag heraus, was es ist, ich will's dir verzeihen. Ach, sagte der Jäger, ich soll euch totschießen, der König hat's mir befohlen. Da erschrak der Prinz und sprach, lieber Jäger, lass mich leben, da gebe ich dir mein königliches Kleid, gib mir dafür dein schlechtes. Der Jäger sagte, das will ich gerne tun, ich hätte doch nicht nach euch schießen können. Da tauschten sie die Kleider und der Jäger ging heim, der Prinz aber ging weiter in den Wald hinein. Über eine Zeit, da kamen zu dem alten König drei Wagen mit Gold und Edelsteinen für seinen jüngsten Sohn. Sie waren aber von den drei Königen geschickt, die mit des Prinzen Schwert die Feinde geschlagen und mit seinem Brot ihr Land ernährt hatten und die sich dankbar bezeigen wollten. Da dachte der alte König, sollte mein Sohn unschuldig gewesen sein? Und sprach zu seinen Leuten, wäre er noch am Leben, wie tut's mir so leid, dass ich ihn habe töten lassen? Er lebt noch, sprach der Jäger. Ich konnte es nicht übers Herz bringen, euren Befehl auszuführen, und sagte dem König, wie es zugegangen war. Da fiel dem König ein Stein von dem Herzen, und er ließ in allen Reichen verkünden, sein Sohn dürfte wiederkommen und solle in Gnaden aufgenommen werden. Die Königstochter aber ließ eine Straße von ihrem Schloss machen, die ward ganz golden und glänzend und sagte ihren Leuten, wer darauf geradewegs zu ihr geritten käme, das wäre der Rechte, und den sollten sie einlassen. Wer aber daneben käme, das wäre der Rechte nicht, und den sollten sie auch nicht einlassen. Als nun die Zeit bald herum war, dachte der Älteste, er wollte sich eilen, zur Königstochter gehen und sich für ihren Erlöser ausgeben, da bekäme er sie zur Gemahlin und das Reich daneben. Also ritt er fort, und als er vor das Schloss kam und die schöne goldene Straße sah, dachte er, das wäre jammerschade, wenn du darauf rittest, lenkte ab und ritt rechts nebenher. Wie er aber vor das Tor kam, sagten die Leute zu ihm, er wäre der Rechte nicht, er sollte wieder fortgehen. Bald darauf machte sich der zweite Prinz auf, und wie er zu der goldenen Straße kam und das Pferd den einen Fuß darauf gesetzt hatte, dachte er, es wäre jammerschade, das könnte etwas abtreten, lenkte ab und ritt links nebenher. Wie er aber vor das Tor kam, sagten die Leute, er wäre der Rechte nicht, er sollte wieder fortgehen. Als nun das Jahr ganz herum war, wollte der Dritte aus dem Wald fort zu seiner Liebsten reiten und bei ihr sein Leid vergessen. Also machte er sich auf und dachte immer an sie und wäre gern schon bei ihr gewesen und sah die goldene Straße gar nicht. Da ritt sein Pferd mitten darüber hin, und als er vor das Tor kam, ward es ihm aufgetan, und die Königstochter empfing ihn mit Freuden und sagte, er wäre ihr Erlöser und der Herr des Königreichs, und ward die Hochzeit gehalten mit großer Glückseligkeit. Und als sie vorbei war, erzählte sie ihm, dass sein Vater ihn zu sich entboten und ihm verziehen hätte. Da ritt er hin und sagte ihm alles, wie seine Brüder ihn betrogen und er doch dazu geschwiegen hätte. Der alte König wollte sie strafen, aber sie hatten sich aufs Meer gesetzt und waren fortgeschifft und kamen ihr Lebtag nicht wieder. Liebe Kinder, das war aber eine aufregende Geschichte, nicht wahr? Ich wünsche euch gute Nacht.

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0: So, herzlich willkommen zu 27FM. Grüße gehen raus an all diejenigen, die es live hören in Weimar oder Berlin und an alle, die sich das vielleicht im Augenblick auf Mixcloud anhören. Heute eine Sendung, in der sehr, sehr viel geredet wird mit einem Gast, auf den ich mich schon lange freue. Wir haben auch schon ein paar Anläufe gemacht und jetzt scheint es endlich zu klappen. Ihr erinnert euch vielleicht, wir haben im Januar, Hanna Rossi und ich, haben wir hier wie die Blinden von der Farbe versucht, über die französische Wave Cold Oil Szene zu philosophieren. Heute haben wir jemanden, der uns sagen kann, ob wir wenigstens in der Nähe lagen. Ich begrüße Quen, den Schlagzeuger von Litovsk. Hallo.
1: Hallo.
0: Schön, dich zu sehen, zu hören, dass es endlich geklappt hat.
1: Ja, ich freue mich auch.
0: Du kennst diese Sendung von, die wir da gemacht haben zum Cold Oil?
1: Genau, das habe ich mich schon gehört und auch der Sendung mit Jens habe ich auch angehört.
0: Haben wir irgendwas Falsches erzählt, irgendwelchen Unfug?
1: Ja, das also bestimmt, aber auch nicht viel, aber das war auch ja, so Kleinigkeiten, so wie falsche Stadt oder falsche Menschen, aber nichts Großes. Und ja, das war schon ein paar Monate her, dass ich das gehört habe. Deswegen konnte ich mich nicht so gut erinnern.
0: Alles gut, alles gut. Dann erzähl uns doch mal, wir machen es heute zweiteilig. Wir reden ein bisschen über Litovsk im Sinne von eure Einflüsse. Und vielleicht wäre es ganz gut, wenn du dann in einem Art zweiten Teil, also zweite Stunde, so ein bisschen auf die Szene, in der ihr euch bewegt, eingeben könnt. Dann vielleicht kannst du vielleicht mal anfangen zu erzählen, kurz was über Litovsk als Band. Es gibt euch, glaube ich, seit 2014 oder so. Und vielleicht auch ein bisschen was zu Brest als Stadt. Persönlich, ich glaube, ich war noch nie da. Ich habe es ja gesagt, das tut mir sehr leid. Aber ich meine, dass in Brest sehr viel Beton vergossen wurde, weil es im Zweiten Weltkrieg sehr hart getroffen wurde wegen der U-Boot-Häfen.
1: Ne?
0: Also
1: genau.
0: Es ist jetzt keine klassische bretonische.

0: deutsche Altstadt oder so.
1: Ja, richtig, ja. Genau, Brest wurde nach dem oder am Ende von der Zweiten Weltkrieg gebombt und dann so quasi platt gemacht und dann neu gebaut und nach nordamerikanisches Stil, also mit sehr gerade Straßen, genau, und alles neu gebaut und jo.
0: Ja. Ja, so ein bisschen Art Brut, wie die Amerikaner so sind, alles auf dem Reißbrett.
1: Ja, genau. Und oder es auch, sieht auch manchmal so auch ein bisschen so sowjetisch aus, auch zum Beispiel dem Ostadt, wie heißt das? Stadthaus.
0: Okay. Ja. Ich verspreche dir, ich werde es besuchen. Okay. Erzähl mal was zu euch als Band. Seit wann gibt es euch und warum? Mit welchem Ziel?
1: Mhm. Genau, also wir haben uns begründet tatsächlich. Erstmal, wir dachten, wir machen nur ein Solo-Projekt, deswegen, weil ich war schon in Leipzig, als das gestartet hat, als genau Studio-Projekt. Und aber wir haben genau zusammen gespielt. Das war auch eine Besonderheit von uns, ist, dass wir zwei Sänger haben. Und genau, das war auch, weil das war nicht so für den Live gedacht, aber weil das hat so gut funktioniert. Wir haben gleich doch Konzerte gemacht und das hat uns sehr Spaß gemacht. Genau. Und ja, wir wollten einfach diese Musik machen. Ich kann mich erinnern, Claire, der Sänger, hat mit der Gitarrist der Chorus-Effekt, Gitarreneffekt gezeigt und die haben dann zusammen so ein paar Songs geschrieben, vielleicht 6, 7 und wir haben dann die so schnell zusammen gespielt, geübt und waren zufrieden. Dann zwei Sänger kamen dazu, zwei Freunde, ein sollte auf Niederländisch singen und der andere auf Englisch. Und mittlerweile singen die auch teilweise auf Französisch, die beiden. Genau. Und genau, unser Beeinfluss war tatsächlich sehr doll, sie in Strange am Anfang und auch mehr Sachen, so wie vom englischen Peace Punk und so weiter.
0: Ja, ja, ich finde es ja sehr gut. Es wäre auch eine Frage gewesen, dieses Niederländische, warum?
1: Ach so, ja, weil sein Vater Niederländisch ist. Das heißt, er würde zweisprachig großgezogen. Und, okay. Wir fanden, das klang für uns so ein bisschen exotisch oder interessant. Oder für, okay. Ja, für Claire, wenn er zu Besuch war bei seinen Eltern. Er fand das cool, wie er mit seinem Vater spricht und er hat gesagt, sollte auch so singen. Deswegen auch und der Name Litovsk zum Beispiel, weil es gibt die Stadt Brest-Litovsk im Litauen.
0: Und er liegt in Weißrussland.
1: Genau. Ah ja, okay. Und na, das klang für uns, das ist so sehr weit weg, und aber gleichzeitig, das nährt uns, also wegen Brest.
0: Ja. Ja, ja, das war auch immer so eine Frage. Ich fand es immer witzig, wenn eine Band aus Brest sich Litovsk nennt, dann ist ja dieser, also dann liegt ja nahe, dass man damit den Friedensvertrag von Brest-Litovsk meint.
1: Ne? Aber bei uns, das war nur so rein, wie es klingt. Das hat, ja. Und wegen, also diese Brest-Litovsk-Stadt im Weißrussland.
0: Ja, ja, ich weiß, also Brest-Litovsk heißt Brest im Litauischen. Litovsk ist quasi Russisch für Litauisch.
1: Genau, ja, ja. Ja. Es gab auch schon manchmal oder ein paar Mal im das Publikum Leute aus Litauen und die waren auch sehr schon irritiert, dass von ihr Bandname und so. Ja, für den klingt das vielleicht komisch, aber genau.
0: Gut, lass uns mal ein bisschen Musik spielen. Gwen, du hast sie bereits erwähnt. Die erste Band in deiner Liste ist die Estrange. Das ist übrigens eine tolle Platte.
1: Ja.
0: Das war auch so ein bisschen, du hast ja gerade auf diese Chorus-Effekte abgestellt.
1: Genau.
0: Das ist auch so eine, habt ihr eigentlich im Prinzip, habt ihr vorher gesagt, wir wollen so und so klingen? Habt ihr euch irgendwelche Bands hin und her geschickt?
1: Genau, ja. Ja. Also, ja. Vor allem die Estrange und Genau, aber ich war auch, also das war mehr, genau, das Konzept kam von Claire und Mitch am Anfang und ich führte dann noch, die haben gesagt, wir nehmen dich als Schlagzeuger, aber die Songs und so haben sie so, schon so zu zweit komponiert erstmal, ja. Und das geht weiter so.

0: Yes, Train, State You in a Room. Sag mal, Gwen, du sagtest vorhin, du lebst eigentlich schon von Anbeginn, seit es Litovsk gibt, die ganze Zeit schon in Deutschland, ja? Schon 2015?
1: Ja, 2012.
0: Seit 2012 bist du in Deutschland, ja. Okay. Verrückt. Ich dachte irgendwie immer, ihr wärt später nach Deutschland gegangen. Also,
1: nee. Ja.
0: Aber es ist auch, wenn einen das interessiert, zum einen, weil wir ja total lausig Französisch sprechen alle, es ist schwer, wirklich Informationen zu finden auf Englisch oder Deutsch über euch im Allgemeinen oder die französische Szene insgesamt. Das ist gar nicht so einfach und deswegen wird wahrscheinlich auch immer so ein bisschen spekuliert. Ich fand es ja goldig gerade, weißt du, wir abgegrübelt, oh, Brest-Litovsk, was könnten sie gemeint haben? Ja, Friedensvertrag, ne? Und dann, naja, klang gut.
1: Ja.
0: Ja, ja, auch gut. Es ist ja so, dass persönlich finde ich, und mit der Meinung bin ich nicht ganz alleine, so im Bereich Punkrock in den letzten 15, 20 Jahren, die wirklich neue Impulse kamen eigentlich nur aus Frankreich. Wirklich, also dieses, gerade das, was hier so unter Cold Eye firmiert, also ich will euch jetzt nicht in diesen Topf werfen dafür. Ich finde Litovsk in meinen Ohren schon großen Wave-Anteil, so 80er, viel Kling dadurch, viel Hall, viel auf der Gitarre.
1: Ja.
0: Übrigens eure letzte EP, die ist super.
1: Danke.
0: Da dachte ich mir, ein bisschen machen sie es wie Blitz. Es fing rauer an und geht am Ende so in wirklich so Indie-Musik. Ne? Ihr habt ja schon was Neues geplant. Bin mal gespannt, wie das dann klingt.
1: Ja.
0: Genau, und wie macht ihr das dann? Ihr probt dann irgendwie online oder trefft euch?
1: Genau, alles ist so schon komponiert, so als so Demo aufgenommen, Demo-Version, dann gehe ich dort und wir proben eine Woche intensiv und üben den Song. Dann dealen weiter mit dem Sängern und so weiter. Also wir sind übers langsam. Zum Beispiel jetzt das Album, was rauskommt. Ich habe festgestellt, wir haben aufgenommen im Oktober vor also eineinhalb Jahre jetzt oder fast zwei Jahre mein Schlagzeug und dann die haben die Gitarre aufgenommen und Gesang nach und nach und genau. Also und dann dem Mischen und so. Aber genau, wir sind eine langsame Band, das auch wegen die Distanz auch natürlich.
0: Ja. Ja, verrückt, dass das so funktioniert. Und ich meine, ist ja auch schön mit der Technik, dass man das heute machen kann. Es gibt einige Bands, die so verfahren. Aber das klingt eben auch so, als ob ihr alle noch in ganz vielen anderen Bands oder Projekten involviert seid. Beziehungsweise bei dir weiß ich es ja.
1: Mhm.
0: Aber kannst du uns mal kurz einen Überblick geben, was ihr sonst noch so macht, musikalisch?
1: Also ich spiele in der Band Bronco Libre, da spiele ich auch Schlagzeug. Das ist Punkband aus Leipzig. Und Glitch habe ich noch, da spiele ich Gitarre. Genau, das sind meine zwei Bands noch dazu.
0: Okay, und die anderen von Litovsk?
1: Es gab Sektor Pervé zum Beispiel, wo Mitch und Claire... Also Bassist und Gitarrist spielen da beide Gitarre in dieser Band Sektor Pervé. Und jetzt aktuell, wir haben einen zweiten Gitarrist, der heißt Pablo und seine neue Band heißt Monde Moderne. Das werden wir auch später hören, theoretisch. Und der Sänger Manu singt im Deprisa. Das ist auch eine sehr neue Band.
0: Alles klar. Also wenn ein Teil von euch in Deutschland lebt und der andere in der Bretagne, stelle ich mir auch vor, also für dich stelle ich mir schwer vor, so richtig Teil dieser französischen Szene zu sein. Ich meine, du wirst oft zu Hause sein.
1: Ja, das also na ja, genau. So, ich vermisse das auch ein bisschen. Aber ja, heutzutage kann man auch viel übers Internet hören, aber ja, zum Konzert gehen oder so. Also kann man nur auf YouTube die Konzerte sehen, das ist gar nicht das Gleiche, natürlich. Ja, genau.
0: Na, ich sag mal, in Leipzig hast du ja auch Glück mit Konzerten. Ich weiß nicht, wie in Brest die Szene ist.
1: Ja, also das ist nicht so viel Konzerte wie in Leipzig, natürlich in Brest. Weil das ist so ein großer Umweg für die Bands, die touren zum Beispiel. Von Paris ist noch 600 Kilometer. Das ist schwer zu machen an einem Tag. Und wenn du dann tourst dann Richtung Südfrankreich oder so, dann die Bands gehen noch bis zum Rennes oder Nantes in der Bretagne, aber genau nicht, also bis nach Brest muss man quasi immer der Umweg machen bis der Spitze da.
0: Ja, das ist ja manchmal so, dass die Entfernungen so sind, dass es sich für eine Tour nicht lohnt. Ne? Ja. Aber es scheint ja viel kleinere Sachen zu geben, ne? Zum Beispiel, ach, jetzt kannst du uns verraten, wie Syndrome 81 richtig gesprochen wird.
1: Syndrome 81.
0: Okay. Ja. Die sind doch auch aus Brest, oder?
1: Ja, genau. Ja, am Anfang hat er doch mit dem gespielt. Jetzt nicht mehr, genau. Aber und Jackie, der Bassist vom Syndrome 81, hat auch unser Demo und erstes Album aufgenommen. Genau. Hm.
0: Ja, ihr hattet ja auch mal eine Split 7-Inch zusammen.
1: Ja, auch, ja.
0: Wie ist der Kontakt so generell in Brest in der Szene oder in Frankreich?
1: Also immer noch sehr gut. Genau, wir sind befreundet. Und ja, wir haben so, wir in Brest, ich sag wir in Brest, obwohl ich nicht mehr in Brest bin, haben wir guten Kontakt zu die Szene im Lille, die Szene im Lyon. Genau, also ich will keine Stadt vergessen oder so, aber Grenoble auch und ja, sonst Paris, Rennes, Nantes, genau, Toulouse, Bordeaux. Sorry.
0: Naja, es läuft ja auch oft so, dass man so befreundete Bands, eine Band organisiert ein Konzert in ihrer Stadt und im Austausch dann die andere Band wiederum eins in ihrer. So läuft es ja hier oft auch. Was sind das für Clubs und Läden? Wie muss ich mir das vorstellen? Ist das so wie, sagen wir, die Livi Zorro?
1: Nee, das ist ein ganz schwieriges Thema. Das wird auch in, wir sprechen darüber in unseren Songs zum Beispiel. Aber es gab ein Sozialcenter, also das war auf einem Platz und das wurde besetzt. Und aber das ist schon seit 2 Jahren oder so, es wurde platt gemacht, leider. Und es gab dann noch Bars fürs Konzerte. Oder es gibt auch so ein Sozialzentrum, aber die sind von der Stadt, nicht von... Also genau, nicht selbst so nicht autonom oder so. Aber das ist trotzdem korrekt. Und aber jetzt ein neues Projekt ist ein selbstgekauftes Zentrum. Das heißt, das ist nicht besetzt, aber das kann dann in der Länge bleiben vielleicht. Und die sind noch am Renovieren, genau.
0: Na, ich drücke die Daumen dafür, weil es ist ja wichtig, dass eine Szene einen Anlaufpunkt hat. Mhm. Bevor wir weiterreden, lass uns doch noch eine Musik spielen. Spökstadt zum Beispiel, kenne ich überhaupt nicht, keine Ahnung, wer das ist.
1: Massisterie heißt die Band, die kommen aus Schweden und das ist auch ja, so voll melodisches Punkrock, aber auch mit ein bisschen so Traurigkeiten oder so und das passt sehr gut. Ja. Und das hören wir auch gern, ja.

0: Okay, Mass History. Darf ich fragen, was dich nach Deutschland verschlagen hat?
1: Mit ein paar Freunden, also Freunde von mir, die Tontechnik studiert haben, wollte ihr eigenes Tonstudio gründen und haben sich dafür eine andere Stadt in Europa gesucht und wir sind am Ende in Leipzig gelandet. Ja, genau. So eine Idee war Berlin zum Beispiel. Wir haben eine Freundin gefragt, die schon in Leipzig war, nach Tipps für Berlin und sie hat gesagt, komm doch nach Leipzig. Und das war doch die richtige Entscheidung. Ja. Und, aber dieses Tonstudio-Projekt gibt es nicht mehr, aber ich bin geblieben.
0: Schön. Sonst könnten wir jetzt nicht miteinander sprechen. Genau. Ich habe das ja durch den Jeans erfahren. Der sagte das, dass du ihr de facto in Deutschland lebst und dass ihr auch viel, viel besser Deutsch sprecht als wir Französisch und dass das doch mal eine Idee wäre. Und drum, da sitzen wir nun. Hast du eine Idee, warum die französische Szene so ist, wie sie ist, die letzten 15, 20 Jahre? Dieser Impuls?
1: Nee, weiß ich nicht, ja. Wie ist sie dann, die Szene mit dieser...
0: Naja, also wir nehmen dieses Cold-Eye-Ding, ne? Die ist quasi so eine Art, so wie Blitz. Also die Referenz ist immer Blitz oder oft Blitz. Zum Teil diese Chöre und das Französische, man hätte es nicht gedacht, aber für unsere Ohren, das funktioniert, auch wenn wir die Texte nicht verstehen, es klingt gut. Ich glaube, auf die Spitze getrieben haben es Rancœur, also die wirklich so ein Mittelding aus Eu machen und aber so Gothic. Gitarre, ne, die typischen oder eben auch Syndrom, Quatre Vent. Das klingt ja auch gut. Dann vielleicht eine klassische Oi-Band eher sind Lion's Law, die auch sehr erfolgreich sind. Und dann diese ganzen kleinen Bands, zum Beispiel auch Kronstadt oder so, wo wirklich ganz viele Sachen, wo man das Gefühl hat, ja, das sind zwar alte Zutaten, insgesamt aber was Neues und zumindest auch für unsere Wahrnehmung scheinen vielleicht nicht die ganze, aber doch Teile der Szene doch auch deutlich politisch zu sein. Das ist ja auch nicht selbstverständlich.
1: Ja, ja, das stimmt, ja. Also, aber du hast so verschiedene Bands genannt, also zum Beispiel Lion's Law. Für mich, die gehören gar nicht zu unserer Szene. Die sind mehr eine klassische Oi-Band mit... auch was man dazu nicht gut finden kann, politisch auch, und auch wenn die so scharf sind, aber ja, genau, das ist einfach eine Äußere. Aber sonst, ja, in die Szene, es gab vielleicht ein paar große Bands, die dann die Trends quasi gemacht haben, und dann der andere Bands haben gedacht, okay, ich kann auch auf Französisch singen und ich kann auch diese Art von Musik machen. Und ja, ich glaube, so läuft das.
0: Ja, ja, es ist ja sowieso immer faszinierend, wie solche Trends entstehen. Aber es waren halt in seiner Dichte, es waren halt viele Bands aus Frankreich in den letzten Jahren, die alle irgendwie sehr gut waren. Weißt du, wir spekulieren dann immer irgendwie wegen, was weiß ich, soziales Ungemach, sozialer Brennpunkt, viel Beton, hohe Arbeitslosigkeit. Das sind immer so die Begründungen. Oder eine generelle Unzufriedenheit.
1: Ja, ja, das stimmt. Ja, also es gab ja, ja, ein paar oder mehrere Bewegungen und so. Aber ob, ja, die Szene ist vielleicht anders. Zum Beispiel, ja, am Anfang auf jeden Fall vom Litovsk und so. Wir haben viel mehr im Squads gespielt und so. Jetzt habe ich das Gefühl, dass es wieder ein bisschen weniger wird, weil das braucht auch viel Motivation und vielleicht, oder es braucht dann eine neue, jüngere Generation oder so, um das wieder zu starten. Genau.
0: Okay, also weil du sagst jüngere Generation, dann meinst du die Altersgruppe so unter 30?
1: Ja, zum Beispiel.
0: Alles klar, das gilt ja für uns nicht mehr. Für mich noch viel weniger als für dich. Genau. Eine neue Musik, was spielen wir als nächstes, Gwen?
1: A Touch of Hysteria. The Lord's Prayer. Das war auch ein Album, was wir damals viel gehört haben. Wir haben auch das gecovert für unsere erste Konzerte. Und ja, ich kann mich erinnern, das war vom von der Label Symphony of Destruction, was auch dann unser, auch selbst am Anfang unserer Demo und so rausgebracht hat. Das ist John, ein Freund von uns. Der hat uns viel so Crust und so rausgebracht. Und dann diese Peace Punk Album, die, also das ist ein Nachpressung. Und genau, das wollte ich nur sagen. Wir haben, weil das war damals so nachgepresst und wir haben das viel gehört. Und das kam von einem Freund.

0: Jo, 27 FM, heute zu Gast Gwen von Litovsk. Das war eben A Touch of Hysteria. Wir hören gerade so ein bisschen Sachen durch, die Litovsk beeinflusst haben. Gwen, sag mal, erzähl mal so ein bisschen, wie es war, in Brest aufzuwachsen. Du müsstest doch in den 80ern geboren sein und dann war deine, Jugend, Kindheit so 80er, 90er bis in die frühen 2000er Jahre?
1: Ich wollte nur kurz erstmal sagen, das würde nicht auf Symphony of Destruction rausgebracht, sondern aber er hat das in sein Distro gehabt. Er hat das verkauft, quasi nicht nachgepreist. Okay. Also ich bin 87 geboren, aber in einer kleinen Stadt neben Brest und so 500 Bewohner, 20 Kilometer entfernt von Brest oder so, geht man da noch ein bisschen mit einem Bus oder so, der nur zweimal am Tag fährt. Also, und zum Meer ist auch zu weit weg. Das war einfach, ja, es gibt nur Bäume oder so dort. Und, aber ich hatte einen guten Freund und sein großer Bruder hat schon so Metal gehört und so und geskatet. Oder Hard Rock auch. Und, aber wir waren mit meinen Freunden mehr im Rap erstmal. Aber danach, er hat Leute gefunden, er war Schlagzeuger. Und er hat eine Ska-Punk-Band gehabt. Und das hat dann angefangen, auch uns zu sprechen. Oder auch mit dem, so klassisch mit Tony Hawks. Oder zwar sogar X-Games Pro-Boarder, ein Snowboard. Videospielen, da die Musik davon war so Melodic Punk Rock, so US. Genau, und so sind wir dann, haben wir angefangen, Punk Rock zu hören und so.
0: Wann war das ungefähr?
1: Na, mit so 14 vielleicht so. Ja. 14, 16.
0: Um das Jahr 2000 herum.
1: Ja.
0: Da war ja gerade weltweit viele Bands, so NoFX, Bad Religion, Fat Wreck, Epitaph,
1: genau, ja.
0: Diese melodischen Sachen, an denen ich mich in der Zeit dann ganz schwer überhört habe. Ich kann vieles davon nicht mehr hören. Nicht, dass es schlecht wäre, aber es war einfach zu viel am Ende.
1: Ein paar höre ich noch und mag ich immer noch, aber ja, nicht alles. Aber ein paar sind geblieben.
0: Und gibt es denn irgendwie so eine Art französische Punkrock-Tradition, irgendwelche Bands, an die man sich erinnert? Ich meine, uns in Deutschland fällt immer zuerst Kamera Silence ein.
1: Ja, auf jeden Fall, ja. Und wir, also, was sich aber, oder Berurier Noir ist auch ein großes Ding. Das ist vielleicht nicht so, also, oder weniger gern gehört als Kamera Silence zum Beispiel, weil das ist vielleicht mehr speziell. Das ist mit einem Drummaschine. Und nur eine Gitarre, und aber die Texte sind übelst gut. Das war auch ein sehr politisches Band und die haben wir auch gecovert zum Beispiel. Das ist auch, also, und es gibt jetzt auch ein paar Bands, also, oder ein Band auf jeden Fall, Asylum 343 oder 343. Die machen jetzt, oder das ist nur eine Person, der macht voll der Style von Berurier Noir zum Beispiel. Vielleicht kommt das wieder, der Trend. Aber das ist, Das war auch ein großer Name.
0: Okay, wie heißt diese Band?
1: Berurier Noir.
0: Berurier. Du musst mir das dann mal sagen. Ich schreibe das dann mal für die, weil es wirklich, also wenn man kein Französisch spricht, ich wüsste jetzt nicht mal, was ich eintippen sollte in eine Suchmaschine.
1: Ja, ja, okay.
0: Deswegen wäre es nett, wir liefern das für unsere Zuhörenden dann als Service hinten dran, dann können die sich das dann mal suchen. Und das ist auch eine ältere Band gewesen?
1: Genau, ja, aus dem 80er.
0: Ja, sehr gut, sehr gut. Ich bin immer dankbar für Tipps dieser Art. Mhm. Na, dann lass uns doch eine neue Musik spielen.
1: Genau, Sounds. Auch das ist ein Klassiker, einfach Peace Punk UK.

0: Schön, lange nicht gehört. Gibt es eigentlich für die französische Szene sowas wie eine Art komisches Wort, Zentralorgan? Ich meine damit, wir in Deutschland, wir haben so 3-4 Fanzines noch, das Orks, Plastic Bomb, Trust, die, also zumindest gedruckt, ne? Dann gibt es ein paar Online-Fanzines, aber die kommen und gehen sehr schnell. Und wer sich aber in Frankreich irgendwie über die Alternative, über Subkultur, über Punk, Hardcore, Alternative informieren will, der tut das wo?
1: Fanzine gibt es auch, aber so viel kleiner als, also wir haben nicht sowas wie fast wie ein Magazin wie Oxt und so im, das was es in Deutschland gibt, gibt es in Frankreich nicht. Damals war ein Magazin, der ist Punk Rock, also R-A-W-K geschrieben, Rock. Das war unsere Quelle damals, so, oder am Anfang vom Internet, würde ich sagen. Ich habe viel Forum gemacht, oder es gibt immer noch ein Forum, was noch immer noch ein bisschen lebt, aber nicht viel. Aber genau, die Fanzines sind eher kleiner und so klassisch schwarz-weiß und vom An zu An würden das verkauft. Genau.
0: Alles klar. Ja, Frankreich ist ja nun auch deutlich größer als Deutschland. Und da ist es ja schwer, in Kontakt zu bleiben. Bei uns ist ja auch so, der bevölkerungsreichste Teil Deutschlands ist ja das Bundesland Nordrhein-Westfalen, ne? Von Dortmund bis runter nach Köln. An dieser Linie sind ja so viele Bands, die so gut organisiert und vernetzt sind. In der ehemaligen DDR hast du dir mit Leipzig oder habt ihr euch mit Leipzig schon auch den besten Ort ausgesucht, weil da ist die größte in Berlin ist noch ein bisschen mehr los, aber das ist wegen der Geschichte von Berlin auch nicht direkt zu vergleichen. Genau, ja. Gibt es eigentlich irgendwelche Berührungspunkte, französische und deutsche Szene oder jetzt, wo du bist ja auch in Leipzig aktiv, in anderen Bands, du hast es erwähnt, gibt es irgendwelche deutschen Bands, die in Frankreich in der Szene bekannter sind?
1: Es gibt die Bands, die auf Französisch singen, kommen mehr im... Aber sonst... Nein, das ist heutzutage, also mit Internet und so, hört man ein bisschen alles, aber... Oder du meinst deutschsprachige Band oder
0: die können auch Englisch singen, was weiß ich, also ist ja schwierig. Also es heißt ja immer, also Deutschland und Frankreich haben jetzt auch nicht so die unbelastetste Geschichte miteinander, genauso ist Frankreich und Großbritannien. aber diese Musik hat sich ja immer so über die Grenzen hinweg und ich kann mir so vorstellen, so in diesen Grenzregionen, ne, sagen wir zum Beispiel der Raum Aachen, was so an Belgien und Frankreich grenzt, da gibt es ja auch viele Bands. Ich weiß nicht, ob es da Überschneidungen gibt, aber wahrscheinlich dann nicht so, dass man es wirklich überregional wahrnehmen würde.
1: Ja, ich glaube auch nicht so tatsächlich. Und es gibt dann die Stadt Straßburg, die neben die Grenze ist, oder Metz, Nancy. Aber ist wirklich so eine Kooperation oder so, sehe ich nicht wirklich. Aber es gibt natürlich französische Bands, die nach Deutschland touren und deutsche Bands, die nach Frankreich touren und helfen sich gegenseitig, ja.
0: Auch auf so kleineren, auf so besetztem Haus-Level, ja, ne?
1: Ja, klar, ja.
0: Wie macht man, also heute wahrscheinlich sind es als irgendwelche Booker in der Szene, funktioniert wahrscheinlich viel über... Na, sag schon, E-Mail. Früher gab es mal ein Buch, das hieß, also noch vor dem Internet, Book Your Own Fucking Life. Ich glaube, das war Maximum Rock'n'Roll Umfeld, die so richtig Tipps für tourende Bands gegeben haben, aber zum Teil auch, Kontakte. Man hat ja damals noch Demos rumgeschickt, ne, mit Luftpolsterumschlägen, so richtig. Also da hat das Internet ja schon viel, viel vereinfacht.
1: Ja, ich kenne das erst schon vom Internet. Aber wir sind dann, oder jetzt, unsere Bands sind in die Internetszene. Trotzdem, so wie alte Menschen, wir nutzen nur E-Mail, wir haben wir waren nie auch so vorher auf Facebook, aber jetzt ist auch Facebook ist was für alte Leute, aber wir sind nicht auf Instagram oder so. Genau, wir haben eine Website gemacht und versuchen das up-to-date zu halten. Und wir schicken E-Mails rum fürs und wir booken unsere eigene Tour selber durch Kontakte.
0: Ich finde es ja sehr schön, eine eigene Website zu machen. Da habe ich mir übrigens eure letzte EP runtergeladen. Gibt es die da noch? Ich habe lange nicht geschaut.
1: Ja, oder es wird sogar neu gemacht, frisch gemacht jetzt.
0: Die Seite wird neu gemacht?
1: Ja.
0: Ich meine, ist ja auch ein bisschen Traffic, ne? Wenn man also quasi diese, ich weiß ja nicht, wie oft das runtergeladen wird, aber das kann man nicht mit jedem Provider machen. Das kostet auch ein bisschen Geld dann, ne?
1: Ja, ich weiß selber nicht, wie viele Leute das gucken und dass sie unterhalten. Jetzt kümmert sich jemand, also der Pablo kümmert sich auf unserer Website.
0: Da fällt mir ein, die Fotos auf dieser letzten EP, die fand ich sehr schön.
1: Mhm.
0: Die wirken auch ein bisschen auf mich wie aus so einem 80er.
1: Ja.
0: Jugendfilm irgendwas. So. Keine genau, Ahnung, so das, von der Ästhetik.
1: Das war die Idee, ja. Und wir haben aber dafür einen jungen Fotograf aus Brest den Auftrag gegeben. Aber der macht gern so Analogfoto, genau. Und die Inszenierung und so war so auf 80er gemacht. Und genau, der kommt aus ein bisschen auch die Skater-Szene. Und Surf, und der wohnt jetzt mittlerweile so eher bei Bordeaux oder so. Und aber genau, er hat das sehr gut gemacht. Wir waren auch sehr zufrieden. Wir hatten da Erwartungen, aber der hat das erfüllt.
0: Ne, das wirkt insgesamt in Kombination mit dem, was mir der Übersetzer zu den Texten ausgegeben hat, schon auch wie ein Konzept alles zusammen.
1: Schon, ja, diese EP war schon, ja, zum Konzept, das ist mit dieser Song La Plage, also der Strand, angefangen. Und das ist so, ja, wenn ein Sänger einen Song schreibt, dann der andere, also der hat sein eigen, also das quasi diese gleiche Theme in seinen Song auch benutzt. Und am Ende, wir haben gemerkt, ja, genau, diese EP hat nur Songs, die sind sehr über, ja, ein bisschen so Jungheit und da, wo wir herkommen und Strand und oder am Land sein und erst so nicht nur über die Stadt rennen.
0: Okay, seid ihr denn so als Kinder viel an den Strand gefahren? Oder als junge Menschen?
1: Ich habe, also mit meiner Familie und so später als Teenager auch, obwohl, ja, wie gesagt, das war für mich ein bisschen weit weg oder ich habe diese Moped-Zeit auch ein bisschen verpasst. Aber, oder die andere von Benz haben das auch gemacht, so mit dem Moped zum Strand gefahren und genau,
0: ja, da der ganze Nachmittag. Ghetto-Blaster mitgenommen.
1: Sowas.
0: Ja, Party am Strand, ja, da kommen einem ja immer so Bilder am Kopf, genau.
1: Ja.
0: So. Naja, Zeit, einen Song können wir noch spielen, dann müssen wir uns wahrscheinlich ein, zwei Songs, dann müssten wir uns von den Berliner Zuhörenden verabschieden, aber wir zurück zur Musik. Indian Dream, kann ich auch nicht, nie gehört.
1: Ja, das, wir haben auch die Playlist also als Band auch so gemacht und dieser Song kommt auch nicht von mir, aber von Manu, der Sänger, aber das ist auch UK und 80er Peace Punk, würde ich sagen. Oder Anarchopunk, Punk, ja.
0: Ihr habt diese Liste zusammen gemacht, ehrlich?
1: Ja, voll. Ja. Ich wollte das mit dem besprechen.
0: Ich finde es ja großartig, weil die Hälfte kannte ich nicht. Und das ist immer, also sind auch auf alle Fälle tolle Sachen dabei. Naja, wir hören mal Indian Dream. Danach kenne ich die Leute wieder, die dann kommen.
1: Okay.

0: 27FM und wir sind damit am Ende, nahezu am Ende der ersten Stunde mit Gwen von Litovsk. Wir verabschieden uns an der Stelle von den Berliner Zuhörenden, denn da gibt es, ihr wisst es, immer nur eine Stunde Sendezeit oder nicht mal ganz, weil da noch Nachrichten laufen. Weimar hat 2 Stunden und wenn es länger gehen sollte als 2, gibt es dann den Rest auf Mixcloud. Glenn, ich würde vorschlagen, wir machen jetzt mal 2 Songs hintereinander. Dann passt das gut mit dem Übergang. Ja, ist das okay für dich?
1: Jo, ja, perfekt.
0: Dann hören wir jetzt Max noch. Ja, da sind wir jetzt bei den mächtigen Blitz. Dann, also, dass die in der Liste aufgetaucht sind, ist ja dann auch irgendwie schön, ne? Weil immer alle auf Blitz abstellen, wegen diesem Mix eben, ne? So Oi und dann diesen Wechsel zu New Wave. Letztens habe ich mir die zweite Platte nochmal angehört zur Gänse. Die ist dann auch wirklich richtig gut, ne? Wenn man, aber es braucht ein bisschen voll länger als die Voice of a Generation. Gut, wir haben Blitz und danach Red Alert. Magst du noch was dazu sagen?
1: Red Alert, Oi, Antifaschist aus England. Und ja, genau. Ich würde gern gehört.

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1: Zu einer neuen Ausgabe von Literaturland Thüringen im Radio begrüßt Sie am Mikrofon Jens Kirsten. Zu Gast in der heutigen Sendung sind Paula Jenich, Frauke Timme, Konstantin Stavenow und Leon Zechmann. Herzlich willkommen, Paula, Frauke, Konstantin und Leon. Euch alle verbindet das literarische Schreiben. Den Anlass, euch einzuladen zu einem Gespräch über das Schreiben, gab das junge Literaturforum Hessen-Thüringen, dessen erste Preisträgerinnen und Preisträger ihr alle in diesem Jahr seid. 4 von insgesamt 10 und 10 von insgesamt 30 Preisträgerinnen und Preisträgern. Wir werden im Verlauf der Sendung kleine Lesungen mit einbinden, damit unser Gespräch nicht zu schreibtheoretisch wird. Was mich zuerst interessiert: Wie habt ihr zum literarischen Schreiben gefunden? Welche Anregung habt ihr erhalten? Wo habt ihr Zuspruch erfahren, zu schreiben bzw. weiterzuschreiben?
2: Also ich habe schon gefühlt, seitdem ich schreiben kann, irgendwie auch geschrieben. Ich erinnere mich jetzt nicht so richtig, warum ich damit angefangen habe, aber ich erinnere noch eine Kriminalgeschichte, die ich verfasst habe in so einem Kieser-Block-Heft, als ich so in der ersten oder zweiten Klasse war. Diebstahl im Zirkus. So hat meine schriftstellerische Karriere ihren Anfang genommen.
1: Wie war es bei euch?
3: Bei mir war es, glaube ich, ähnlich. Ich hatte auch so einen Blog, aber ich hab halt Comics gezeichnet am Anfang, die ganz lustig und schrecklich aussahen, aber auch auf dem Blog. Und dann bin ich so in meiner Klasse rum und habe so die einfach Leuten in die Hand gedrückt und gesagt, lies das mal.
2: Was? Okay, so weit bin ich nicht gegangen. Ich hab sie nicht verteilt.
1: Du warst schon im Vertrieb sozusagen.
4: Ich kann mich noch sehr gut daran erinnern, dass ich in der Grundschule bereits erstens mit Freude Goethe gelesen habe und mein Geschenk in der 4. Klasse zum Geburtstag, was mir, glaube ich, die größte Freude bereitet hat, war ein Buch mit Goethe in Jena und Goethe und seine Frauen. Das hat mich wirklich amüsiert und interessiert. Und ich habe unglaublich gern gereimt, auch in Reimen aus Spaß gesprochen, manchmal. Und irgendwann hat meine Grundschullehrerin unter einen Text geschrieben: Bist du die Dichterin von morgen? Mit so einer Biene.
5: Ich habe das Gefühl, bei mir gibt es so verschiedene Anfänge. In der Grundschule habe ich mein Buch gebastelt, aber nicht reingeschrieben. Aber ich kannte die Geschichte, die will ich auch noch schreiben. Und ich glaube, ein wichtiger Anfang war das Führen von Reisetagebüchern. Da habe ich dann wirklich sehr viel geschrieben auf einer Reise von Deutschland bis an den Kap Kaliakra in Bulgarien mit meiner Familie. Und das habe ich dann auch weitergeführt in anderen Reisen, die wir gemacht haben. Und das hat sich dann geändert zum literarischen Schreiben von Kurzgeschichten und dann später von Gedichten.
1: Also was mich

0: interessieren würde von euch allen, also was zu schreiben und die Familie sagt, auch toll, was du da machst. Ja, die Oma vielleicht, ohne die jetzt schlecht machen zu wollen, aber wenn die jetzt nicht gerade Deutschlehrerin oder Literaturwissenschaftsprofessorin ist, haben die natürlich erstmal eine ganz große Sympathie für ihre Enkel oder eben die Kinder, wenn es die Eltern sind. Und man braucht aber dann, wenn eben diejenigen nicht die sind, also mein Vater war Schriftsteller, der konnte mir immer was sagen zu den Aufsätzen. Was heißt denn, der Herbst war schön? Ja. Und dann musste ich nochmal ran. Und das hat viele Jahre gedauert natürlich. Also wie ist es euch so ergangen mit Kritik, was einen ja auch sehr zurückwerfen und entmutigen kann? Oder ging das alles so ganz glatt, dass ihr also immer nur positive Resonanz bekommen habt? Oder wie seid ihr, also wie habt ihr euch weiterentwickelt? Also dass ihr euch weiterentwickelt habt, steht ja außer Zweifel, weil ihr jetzt die Preisträger vom Jungen Literaturforum seid. Ne? Also das heißt ja schon, dass ihr besser seid als manch anderer, ne? Ohne jetzt, dass wir hier in endlose Elogen verfallen wollen.
1: Oder dass wir einfach nicht aufgehört haben zu schreiben.
0: Ja, aber eine Resonanz muss es ja schon irgendwie geben. Ne?
1: Ja, aber ich glaube, ich möchte was dazu sagen, weil es für mich überhaupt nicht so selbstverständlich ist oder auch gar nicht so war, dass Eltern oder Großeltern ganz natürlich dieser Sache zustimmen und dann die positive Resonanz geben, die einem irgendwie den Mut gibt, weiterzuschreiben oder Freude daran zu empfinden. Für mich war es eher ganz im Gegenteil so, dass das ein solches Unverständnis war über diese, ob das jetzt die bildende Kunst ist, die ich auch verfolge oder ja auch ernst nehme oder das Schreiben, dass das Dinge sind, die irgendwie außerhalb dieser erstrebenswerten Welt von Ausbildungsberuf zum Beispiel liegt und einfach auch nicht unbedingt in der unmittelbaren Reichweite, weshalb das für mich eher war, ganz lange ein Raum, den ich alleine gepflegt habe, wo es immer wieder Menschen irgendwo gab, wo ich auf Resonanz gestoßen bin. Aber eigentlich, und auch dafür ist es schön, dass es dann solche Plattformen gibt, auch mit einem solchen Preis eine Anerkennung kommt, die so etwas Fragilem wie Gedichten einen Raum und eine Reichweite gibt, wo ich mit einmal wirklich viel Anerkennung auch aus diesen Kreisen der Familie oder dieses geografischen Umfeldes, aus dem ich stamme, bekam, weil ich auch darüber geschrieben habe, über diese Gegend zum Beispiel.
0: Naja, also es kann auch das ganze Gegenteil sein, dass man eben nicht die Professorin für Germanistik als Großmutter hat oder als Mutter. Oder
1: also bei uns gab es auch nicht irgendwelche Bücherwände, wo man sich einfach hätte bedienen können oder so. Das war eher die Schulbibliothek im vierten Stock oder die Stadtbibliothek auf der Hälfte meines Schulweges, die ich dann aufgesucht habe, einfach weil irgendwas mich dorthin gezogen hat.
0: Aber die Goethe-Bände, die hast du schon aus dem familiären Umfeld geschenkt bekommen. Also es war jetzt nicht die komplette Ablehnung.
1: Ja, aber meine Grundschullehrerin hatte da einen guten
0: Bande. Okay, ja, gut. Naja, aber das war ja auch ein Zuspruch dann. Ne?
1: Ja.
0: Und wie sah es bei euch so aus, Frauke, bei dir?
2: Also ich habe schon sehr lange einfach geschrieben, ohne überhaupt den Anspruch, das mit Leuten zu teilen. Also ich habe das natürlich schon immer mal meinen Eltern gezeigt oder so, aber ich habe auch noch nie in großer Masse irgendwie geschrieben. Also mache ich jetzt nicht, aber habe ich auch früher noch nicht, wo ich vielleicht auch noch weniger andere Interessen hatte. Bei mir ist es schon auch so, dass vor allem so Kritik, so richtige Kritik, mit der ich auch lernen musste umzugehen, aber jetzt auch gut umgehen kann und für die ich sehr dankbar bin, habe ich auch jetzt erst im Rahmen von den Schreibseminaren richtig erfahren, von halt dem Jungen Literaturforum. Und vorher war ich zwar auch so in, es gab eine Schreibwerkstatt an meiner Schule, aber da erinnere ich nicht so sehr die Arbeit an den Texten. Es war schon mehr so, wir kommen zusammen und haben alle irgendwie Lust, aber am Ende war es doch irgendwie ein sehr vages Konzept, was da irgendwie geherrscht hat. Also so meine richtige erste Begegnung mit Kritik an meinen Texten war, würde ich sagen, schon noch eher spät in meiner Schreiblebenszeit.
3: Ja, also bei uns gab es Bücherwände, aber ich habe vor allem Zuspruch von meiner Mutter bekommen und dann habe ich auch mal meinem Deutschlehrer was gezeigt und der fand das erstmal sowieso toll, dass ich überhaupt was geschrieben habe. Genau, und dann kam ich so in die ersten Schreibwerkstätten, auf Burg Ranis zum Beispiel, und das war dann der erste Kontakt mit Fachkritik quasi an meinen Texten. Und ich habe dann auch gemerkt, wie die Qualität meiner Texte einen Sprung gemacht hat nach der ersten Schreibwerkstatt mit Daniela Danz und André Schinkel. Genau, und dann bin ich auch zu anderen Schreibwerkstätten gekommen, zu Poesie und Praxis oder zu einer Schreibwerkstatt vom Haus für Poesie. So sind dann diese Texte dort gewachsen. Und ich habe mir dann auch, als ich dann nicht mehr in der Regelschule war, sondern an der Schnittschule in Pfalzhausen, hatte ich dann auch ein sehr inspirierendes Umfeld und auch ein Umfeld, das auch gleich an den Gedichten interessiert war, die ich auch über diese Landschaft geschrieben habe, in der Pfalzhausen liegt, in der Thüringer Rhön.
0: Willst du noch was sagen, Leon?
4: Ich hatte jetzt ganz viel Zeit zum Nachdenken. Also ich habe irgendwie beides so ein bisschen gehabt, dass ich viel Unterstützung von meiner Familie bekommen habe. Jetzt nicht in dem Sinne von, werd schriftstellerisch tätig, sondern eher so, studiere gerne was mit in die Richtung so am besten Germanistik und damit man vielleicht noch Lehramt machen kann. Weil gleichzeitig, glaube ich, auch nicht so 100% das Verständnis dafür da ist, was wir eigentlich machen, was, glaube ich, auch wahnsinnig schwierig zu greifen ist, wenn man von außen drauf guckt. Und ansonsten hat das mit dem kritischen Rückmeldungsbereich bei mir angefangen, als ich zu Literaturzeitschriften eigentlich eingeschickt habe. Und dann der Wunsch danach da war, so ein, weiß ich nicht, so Peers zu finden, die das Gleiche machen. Und da geht das irgendwie automatisch damit einher, dass man sich Texte schickt, was zurückkriegt und dann quasi diesen Austausch hat. Das sind, glaube ich, so meine Main-Erfahrungen dazu.
0: Ich habe dann ganz zum Schluss nochmal eine Frage, weil, also, wenn ihr alle, ne, was mit Literatur studiert oder studiert habt, Paula, bei dir ist es eher freie Kunst, ne, und du schreibst nebenher sozusagen, oder?
1: Es gibt auch Überschneidungsbereiche. Gut. Erstens, ich habe erst Latein studiert und jetzt hier auch
0: in den Wir kommen dann noch mal drauf, weil das ist ja auch, also wir machen die Sendung ja auch für Leute, die vielleicht Lust haben zu schreiben oder die schreiben und die vielleicht auch nicht so richtig wissen, was sind Möglichkeiten, ne? Wo kann es hingehen? Und das Junge Literaturforum, ich sage dann zum Schluss noch ein paar Worte zu dem Wettbewerb auch, oder ihr könnt auch noch was sagen dazu. Ein früher Einstieg ist auf jeden Fall nicht schlecht, ne? Um erstmal sich auszuprobieren und vielleicht auch weiterzukommen. Und wir wissen ja alle, wer heute auf diesem so gesättigten Buchmarkt mit 70 sein erstes Buch veröffentlichen will, der hat es ungleich schwerer als jemand, der noch jung ist wie ihr. Das ist einfach so. Ne? Weil ja dann einfach, sagen wir mal, den Autor, die Autorin aufbauen, noch eine ganz andere Perspektive hat als bei einem 80-Jährigen oder 70-Jährigen. So, was ist jetzt da, was kommt da noch und so und auf welche Höhen steigt der noch? Aber natürlich gibt es ganz großartige Literatur von 70-Jährigen, die den ersten, zweiten, dritten Roman veröffentlichen. Ja, das will ich ja überhaupt nicht in Abrede stellen. Also, was mich noch interessieren würde, und dann hören wir vielleicht erstmal einen Text von euch, was für euch jetzt beim Schreiben so auslösende Impulse sind. Also wie kommt ihr zum Schreiben? Wo stolpert ihr über was? Wo begegnen euch Dinge? Das muss ja jetzt nicht unmittelbar sein. Ihr seht irgendwas, was weiß ich, ja, es kommt ein Gewitter und ihr schreibt sofort ein Gedicht übers Gewitter. Das muss ja nicht so sein. Manchmal begegnet einem was und ein paar Wochen später, also so geht's mir, ist dann vielleicht was da und dann setzt man sich hin und macht das. Wie ist das bei euch so mit diesen Impulsen oder mit auslösenden Ereignissen?
3: Ich merke bei mir, also ich wohne ja gerade in der Schweiz und ich merke, wenn ich in der Schweiz habe ich weniger diese Impulse, wo dann auf einmal so ein Wortmaterial kommt oder so ein Vers kommt mir in den Kopf. Aber wenn ich unterwegs bin, in Mittelthüringen, im Geratal, dann passiert das ziemlich oft. Irgendetwas spricht mich dort an, das ja ein lyrisches Potenzial hat. Ich weiß nicht genau, was es ist, aber da passiert das irgendwie so auf den Plattenwegen zum Nachbardorf oder auf dem Geradamm oder in der Dorfkirche.
1: Ja, ich kann das sehr gut nachempfinden, dass es Landschaften gibt, die von sich aus zu uns sprechen, auf ihre Weise. Und es ist sicher nicht für jeden die gleiche Landschaft, sondern es scheint doch etwas daran zu sein, dass es irgendwo eine Verwurzelung gibt, einen Boden, aus dem etwas zu uns fließt. Das glaube ich schon.
0: Und das muss nicht unbedingt der Heimatboden sein, das kann auch woanders sein.
1: Ich glaube sogar, dass sich das verändern kann. Aber vielleicht gibt es auch nicht nur eine solche Landschaft. Ich habe aber eben auch gemerkt in den Texten, die jetzt im Literaturforum ausgezeichnet worden sind, dass sie deshalb eine eigene Kraft entfalten konnten, weil ich mich mit dem Sprachmaterial, was ich vorher vielleicht auch abstrakter erforscht habe, ganz gezielt in eine Landschaft begeben habe und an ganz konkreten Beschaffenheiten mich mit der Sprache verhaftet habe. Und das sind vielleicht dann auch Auslöser, die fortlaufend kommen. Aber ich merke, ich muss gar nicht unbedingt dort sein, sondern es hat sich sozusagen, wie schon so sehr eingeschrieben, dass ich mit dieser Landschaft im Kontakt stehe, ohne dort schreiben zu müssen.
2: Bei mir ist es, glaube ich, oft aus einer Stimmung heraus. Aber ich glaube auch oft vielleicht so im Kontext mit Landschaft. Also ich verbinde irgendwie auch Landschaft mit so einem Ruhegefühl. Also ich glaube, auf die Gedanken, aus der dann am Ende ein Text werden, komme ich schon eher aus einer Ruhe heraus. Also zum Beispiel, wenn ich irgendwie durch eine Landschaft spaziere oder so. Mehr als wenn ich auf einem Konzert bin oder so. Ich glaube, da würden mir jetzt weniger Textideen kommen. Aber die Landschaft verursacht dann oft eine Stimmung und aus der Stimmung heraus entsteht dann oft ein Text, der aber auch nur funktioniert, wenn, wie Paula gesagt hat, ich so diese konkreten Fixpunkte auch dazu noch hinbekomme. Also ich habe oft das Problem, dass ich nur eine Stimmung habe und dann weiß ich irgendwann nicht weiter, weil das irgendwie zu grob gefasst ist. Ich habe auch manchmal nur eine konkrete Idee und weiß dann nicht weiter, weil das irgendwie zu wenig ist. Aber wenn das so zusammenkommt, dann habe ich am Ende einen Text, der mir auch oft gefällt.
0: Und Landschaft, also nicht, dass hier der Eindruck entsteht, dass es hier um einen Landschaftsliteraturwettbewerb ginge. Das kann auch durchaus eine urbane Landschaft sein.
2: Ja, auf jeden Fall. Ich meine damit mehr so, dass ich halt überhaupt in der Lage bin, die Landschaft gerade wahrzunehmen. Also, dass es halt nicht eine Fußgängerzone ist mit tausenden Leuten. Da habe ich gar nicht den Kopf, glaube ich, für sowas meistens. Aber wenn ich halt auf einem Spaziergang bin und es ist irgendwie abends, es ist sowieso wenig los, das kann dann auch durch eine Fußgängerzone sein, wenn die Läden vielleicht schon zu haben. Genau das meinte ich mit Landschaft, was Beruhigtes.
4: Ich habe gern bis zum Ende gewartet, weil meine Antwort ein bisschen furchtbar ist, weil ich glaube, meine größte Textinspiration Instagram-Reels sind. Ich habe so ein Ordner, wo ich alles abspeichere, was irgendwie mir was gegeben hat. Und dann sind so meine Fixpunkte und Orte, glaube ich, immer sehr kleine Orte. Also mit größeren Landschaften könnte ich weniger anfangen. Es muss irgendwas Kleines sein, dann irgendeine Figurendynamik, die interessant ist, das ist dann meistens Instagram Reels. Und dann das irgendwie zusammenpacken und so einen kleinen Enclosed Space bauen, das ist spaßig.
0: Also Landschaften könnte man ja vielleicht auch durch Realitäten des Alltags oder sowas, ne? Oder Momente des Alltags oder Begebenheiten oder irgendwas ersetzen, weil diese Reels sind ja jetzt nicht unbedingt samt und sonders gezeichnet, also animiert, sondern kommen ja echte Menschen vor.
4: Ja, das ist teilweise dann irgendwie so, also um das irgendwie dazu zu sagen, also ganz oft gibt es ja auch Menschen, die nicht so viel drüber nachdenken, wie sie sich im Internet präsentieren. Und das sind sich sehr vulnerabel zeigende Menschen, wo man auch immer gucken muss, dass die nicht eine negative Rezeption irgendwie erfahren, vor allem in Kommentaren. Aber das ist so eine besondere Art von menschlicher Erfahrung, dass man Menschen, die man überhaupt nicht kennt, plötzlich auf dem Bildschirm hat. Das ist so absurd.
0: Mhm. Magst du vielleicht gleich mal einen Text lesen? Dass wir, oder, also ja, sonst kann da auch jemand anders von euch anfangen.
4: Können wir machen. Ja, ich habe zwei Texte beim Literaturforum eingereicht. Und den ersten habe ich schon ein paar Mal gelesen. Also dachte ich, ich könnte den zweiten lesen. Aber damit bin ich dann, weiß ich nicht, 2-3 Minuten, glaube ich, nur beschäftigt. Ich wünschte, es wäre überall so wie hier. Dein Körper verändert sich viel mehr als meiner. Wir teilen meine Klamotten und manchmal sehe ich an Saum und Faden, wie sehr du in mich hineinwächst. Schläfrig und unterdecken du vorm Spiegel daneben, drehend, windend, strahlend in Sommermorgenfarben. Mit jedem neuen Kleidungsstück gucken die Leute mehr, weil sie außer dir niemanden kennen, der so ist wie du. Um nicht aufzufallen beim Untersiemischen, gibt es in meinem Kindheitsdorf nicht genug Menschen. Das hast du viel früher gemerkt als ich. Wenn ich noch versucht habe, mich unauffällig über den Monatsmarkt zu schleichen, bist du stehen geblieben, um alle Fragen zu beantworten, die es zu dir geben könnte. Beim Händehalten, Heimlaufen gabst du mir kindlich glucksend die Antworten von vorn. Alte Leute lieben junge Menschen wie dich. Keine geglaubte Sünde der Welt könntest du begehen, dass sie dich nicht mehr zum Grillen und Kartenspielen einladen. Mich vergleichen sie mit meinen Eltern und dich knüpfen sie nur an dich, an dich, an dich und deine Worte. Ich mag deine Worte so, wie ich geboren werden mögen würde im Schrei zwischen Hand und Brust und Mund. Du gibst uns ein langsames Leben in der halbleeren Landschaft. Am Sportplatz plärren die Väter leiser vor dir, weil ihr danach unterm Langnese-Eisschirm trinkt. Und du ziehst mich mit zu den FreundInnen meiner Mutter, die mich schon gehalten haben, bevor ich mich dagegen wehren konnte. Auch jetzt tue ich nichts gegen die Finger in meinen Wangen, ich klitze kleine Lufttapete. Ich will ihn nicht versehentlich postum meine Mutter vermiesen. Ist das zu heavy? Wie machst du das? Wir bestehen doch aus dem gleichen Kopf. Wenn ich mich mit den Fingerspitzen tief in deine Wirbelsäule grabe, bin ich dann du? Oder bleibt da nur noch mehr ich? Da wächst ein gar nicht neuer Mensch an dir. Man sieht es an den Nähten deiner Achseln, wenn du Sonntagmorgen das Hemd deines Vaters überziehst. Du wächst aus dir hinaus. Deine Gefühle und Gedanken wachsen wie Ranken aus deinen Rippenknochen und gedeihen zu Fleisch. Blumige Tage, ich fühle deine Hormone wie Pollen durch die Luft schwirren. Ich wünschte, es wäre überall so wie hier.
0: Wie ist das mit der Herkunftslandschaft, also da, wo ihr aufgewachsen seid? Fließt das stark mit ein in eure Texte, Leon? Du hast ja gerade schon so ein bisschen gesagt, dass das nicht unbedingt so ist, ne? Bei dem
4: Text schon tatsächlich.
0: Bei dem Text schon, ja. Ne? Gut, also spielt das schon eine Rolle. Also ich denke, man kann das auch nicht so einfach abstreifen. Oder vielleicht ist es auch so, wenn man was abstreifen will, sich frei machen will, wenn man, was weiß ich, meinetwegen im Dorf aufgewachsen ist oder in einer Kleinstadt und will sich da frei machen, dass das dann auch eine Rolle spielt natürlich. Oder wie ist das bei euch?
2: Also bei mir würde ich sagen, sind die Texte meistens, oder ich schreibe die auch ortsunabhängig in meinem Kopf. Außer wenn ein Wald vorkommt, dann ist es immer der Wald, wo ich gewohnt habe. Also ich komme aus Wiesbaden, also Hessen. Und wir haben da so am Stadtrand, nenne ich es jetzt mal, gewohnt oder wohnen da auch immer noch. Meine Familie wohnt da noch. Und das grenzt halt so an den Taunus an, also an den Stadtwald und dann an den Taunus. Und wenn ich über Wald schreibe, auch der Text, den ich später vorlesen möchte, der spielt auch in einem Wald und es ist immer irgendwie der Wald, den ich von dort kenne. Aber wenn es um irgendwelche anderen Szenerien geht, dann sind das immer welche, die sich natürlich aus Sachen zusammensetzen, die ich kenne, aber die nie eine Szenerie spezifisch sind.
1: Für mich ist das in dieser Serie, die ich vorgestellt habe, ganz konkret ein Blick in diese Landschaft, die nicht in Hessen oder Thüringen liegt, sondern vor allem das Erzgebirge und die Grenzregion von Deutschland bzw. Sachsen zu Tschechien. Und ich bin in Chemnitz aufgewachsen, habe aber sehr viel Zeit in diesen Wäldern verbracht. Ja, in dieser gesamten Gegend zwischen Elbsandsteingebirge und Vogtland. Und es ist nicht so, dass das auf immer jetzt die Quelle meines lyrischen Schreibens sein wird, aber zurzeit verfolge ich einfach konkret dieses Vorhaben, mit dem Blick in diese eine Landschaft eine Art zusammenhängende Serie, im besten Fall Band, zusammenzustellen, sodass die Texte, die ich später vorhabe vorzulesen, sich anschließen an diese Texte, die in der Nagelprobe erschienen sind, weil sie sich aus der gleichen Landschaft nähren. Aber ich würde auch gerne noch dazu sagen, dass es mir gar nicht darum geht, nur meine Empfindung in einer bestimmten Natur zu beschreiben, sondern eben auch in so dieses Palimpsest eines bestimmten Gebietes hineinzuschauen und vielleicht herauszuhorchen, was so in den unterliegenden Schichten, auch Sprachschichten, liegt. Aber da versteht man vielleicht ein bisschen mehr in den Texten, die ich vorhabe dazu lesen.
0: Also ich finde das ja auch ganz spannend, wenn man sich so große Autoren anguckt. Was weiß ich, Gabriel Garcia Marquez, der hat über sein kleines Dorf Macondo zeitlebens geschrieben und hat trotzdem die ganze Welt reingeholt. Ja. Und, oder andere, Haldor Laxness, über kleinste Räume, aber eben die Welt dann da hineingeholt. Es geht ja jetzt nicht darum, jetzt diesen großen Roman, wo es gleich den Nobelpreis gibt, zu schreiben. Aber es geht ja schon irgendwie darum, woraus kann man schöpfen. Und ich denke, das hat auch viel damit zu tun, was man kennt. Also wenn man theoretisch jetzt über etwas schreibt, wie die Rückseite des Mondes oder so, dann wird das unter Umständen nicht so. Kann sicher auch passieren, aber wenn man über etwas schreibt, was man kennt, hat man schon mal eine Grundlage, von der man aus arbeiten kann.
1: Aber da würde ich gern was ergänzen, wenn ihr erlaubt, weil der Impuls des Schreibens liegt wahrscheinlich in dieser frühen Bekanntschaft mit dieser Landschaft. Aber für das Schreiben dieser Texte ist und ist auch noch mal seit dem Preis und der Zeit, die jetzt vergangen ist, sehr viel hinzugekommen, wirklich an einer ganz intensiven theoretischen, historischen, auch sprachtheoretischen Beschäftigung mit dieser Gegend. Und ich gehe dafür nicht nur in die Bibliotheken und suche mir dafür das Material, sondern ich schreibe Archive an, ich suche in den Museen vor Ort, weil es sind ja dann auch oft irgendwie kleine lokalgeschichtliche Orte, die interessantes Material bereithalten, versuche in Kontakt zu kommen mit den Menschen vor Ort, die in Erinnerungen Geschichte konservieren. Und in dem Bereich, wo ich jetzt geschrieben habe, geht es eben auch um die Geschichte von Flucht und Vertreibung in dieser Region. Und es gibt eben jetzt gerade noch wenige Menschen, die tatsächlich in den jetzt auf der tschechischen Seite gelegenen Dörfer, also die sind dort noch geboren zum Beispiel und haben diese frühen Jahre dort noch erlebt. Und das suche ich dann einfach sehr gezielt.
0: Vielleicht liest du auch einfach jetzt mal ein Stück.
1: Ja, ich kann gern lesen. Dann würde ich gleich die drei Texte hintereinander lesen. Das ist, denke ich, ganz passend. Rinnen. Die grabenden Räder über die Rücken gewuchtet, Spuren rinnen. Im Tal macht das Wasser kein Durchkommen, der Schlamm hängt sich an eure Karren und trägt sich ein. Der schwere Stein, der drückt, der kostet, ganz andere sind dort schon hängen geblieben und haben auf das ganze Eisen geflucht, nicht ihr, ihr treibt euch fort. Mit dem kostbaren Gewicht habt euren Karren befestigt, damit er stark ist, wie das Pferd, sucht den Weg für den Wagen, der Weg, der gewachsen ist, dem starken Wagen und dem ganzen Erz. Gerädert habt ihr die Böden, Haufen Spuren vor euch, aufgeworfen, Überbleibsel der vorausfahrenden ausweichen, ausrücken, der Rücken ein gepflügtes Feld, ein Wald und gen Erde mit dem ganzen Stein. Schwerer Reichtum, auch über der Erde zieht der Fels noch hinab, zerfurcht, zerschneidet, aber ihr müsst das Erz verfahren, verhandeln mit den Bergen. Tragt es davon, euer Silber in die Fremde, gegen das ersehnte Gold. Ihr habt doch die großen Kirchen gebaut, ihr habt doch die Städte errichtet, von denen aus ihr die Männer in die Berge schickt. Sie furchen mit dem kleinen Gerät die kleinen Körper, die immer kleiner werden. In den Tunneln, die der Fels erdrückt, die kleinen Rücken, die krummen, und die Berglust, der Bergstolz, der Bergmann, der Berg. Im Krieg habt ihr die Menschen getötet, jetzt ist der Berg euer Feind. Eine gute Arbeit für Männer, sagt ihr, die kleinen Rücken, die krummen, der Bergstolz, die Berglust, der Bergmann und das Licht, das Überflüssige, das spart ihr auf und entzündet es an den Fenstern. Dazu möchte ich noch kurz sagen, dass natürlich das Thema des Bergbaus in dieser Region auf ganz unterschiedliche Weise in unterschiedlichen Zeiten zum Tragen kommt. Und in den vergangenen Wochen die jüngste Zeit eigentlich, also das ganze Thema um die Wismut, und Lutzeiler hat genügend darüber geschrieben, man muss darüber jetzt an sich dem gar nichts lyrisch hinzufügen, aber es ist natürlich vorhanden. Und auch das Material fließt ein oder wird noch hineinfließen. Meer. Die Tiefe, die der Abbruch freigibt, kaum zu erahnen. Der plötzliche Tiefenwurf des Blicks, vom Blick abfallen, den Standpunkt begreifen, plötzlich an der Randung des Beckens die Brandung, die Gischt, der Nebel, hängend, das offene Meer, Böhmen. Eine Verblendung des Lichts flüchtig, wässrig, vergangen trägt es die Blicke der Wanderer auf, die Sehnsuchtsfelsen. Mit erhobenem Bein, das ist das Meer, welches zufror und die Eisscholle aufwarf, welches das Land freigibt, glättet, bis es sich aufpeitscht an den felsigen Rändern und im täglichen Tidenhub verfliegt. Nebel. Der Nebel steigt schnell auf aus Böhmen, er flieht, verfliegt, berstet, wie entfesselt seine Schwere. Hätte Ikarus nach ihm geschickt, nach ihm gerufen, damit er sich an der Sonne vergeht, sie verdunkelt, er käme. Und die Wildnis, diese schlingende Wucht, Minuten nur, und der Nebel hat den hohen Wald durchkämmt und stürzt hinab, in Tal dahinter. Früher, als der Nebel noch Gift trug, waren die Fichten ohne Laub, gelbbraun gefärbt, durch den Schwefel schwer, da hatte der Nebel sie zu Gerippen geschnitzt, unhörbar. Diese raue, plötzliche Finster, diese Schattung, Auslöschung. Zart, zart ist dieser Wind, durchstreift Wiesen und setzt Wolkiges sanft auf ihnen ab, verdeckt sie, nimmt ihnen die strenge Sonne vom Leib. Du, ergib dich der Stille, die undurchdringbar ist, der Benommenheit der Höhe, dieses wüste Gewand, der Taubheit, der Blindheit, dem Gehen. Lassen, nicht festhalten, an den gewohnten Konturen, nicht auf die Rückkehr des Echos warten, trotzdem rufen, in den Wald, in den Dunst, in das Wilde, nichts. Suche die Tropfen im Gras, die Nässe, den Wind. Der Nebel hat den hohen Wald durchkämmt und stürzt hinab in Tal dahinter.
0: Konstantin, wolltest du jetzt noch was sagen zur Herkunftslandschaft?
3: Ja, gerne. Für mich ist spielen eigentlich zwei Landschaften eine wichtige Rolle in den Gedichten, die ich in den letzten Jahren geschrieben habe. Das ist einmal die Thüringer Rhön, wo ich meine Holzbildhauerausbildung gemacht habe. Aber zu dieser Landschaft habe ich quasi, als ich dort die Ausbildung abgeschlossen habe, die Verbindung verloren. Also es ist für mich, wenn ich so dort durchfahre, als bin ich nur noch ein Gast und ich, es berührt mich nicht mehr so, dass ich jetzt ein Gedicht schreiben möchte. Und dann die andere Landschaft ist die Geraaue, nicht die bei Erfurt, die hinter Erfurt, die sehr stark durch Agrarlandwirtschaft geprägt ist und durch die vielen Mühlarme der Gera, an denen ich auch aufgewachsen bin. Ich bin auch mit diesem Gera-Damm-Radweg aufgewachsen, von einer in Anführungszeichen wilden Gera und der Mahlgera. Und diese Fluss- und Feldlandschaft hat mich sehr geprägt. Ich bin damit aufgewachsen, mit dieser Landschaft der Rechtecke eigentlich. Alles ist irgendwie, die Flur ist bereinigt. Also es, in der Rhön ist es anders, weil das war Grenzgebiet. Und da sind historische Landschaften noch mehr erhalten als in der Geraaue, wo die Felder zusammengelegt wurden, wo man ganz toll sehr weit blicken kann. Das ist, glaube ich, sehr wichtig für meine Gedichte. Auch so eine, hat so ein weiter Raum und gleichzeitig fallen dort einem konkrete kleine Dinge deswegen umso mehr auf. Oder vielleicht hängt es auch damit zusammen, dass ich so eine Begeisterung für kleine Dinge habe. Also ich habe irgendwie relativ viele Insektengedichte geschrieben. Vielleicht kann ich ein paar Insektengedichte lesen.
0: Ja, gerne.
3: Ich muss nur gucken, in welcher Nagelprobe die sind. Für einen Leuchtkäfer. Bernshäuser Kutte im Juni. In einer vorläufigen Nacht. Im Traumfang. Erst ein Schatten, dann eine Hand. Von unten, aus der Nässe gehoben, das Licht. Hinter den Fingern schon. Ein anderes. Insektenhotel 1. Vergiss nicht das Summen der schwarz-blauen Holzbiene und die Flügelmutter in deiner linken Augenhöhle, den Holunder um deine Schultern gelegt und tausend Schnaken im Tandemflug. Vergiss nicht die Spur der Zauneidechse, das Ziehen der Wespen am Unterarm und Strom auf Leitungen aus Spinnennetzen vor deiner Bauchwand gespannt. Da haben Fliegen kurze Beine und die Stielaugen der Wegschnecke zucken schnell zurück. Ich halte die Göttin an den Fangarmen fest. Das siehst du nicht. Ich lasse sie nicht rein. Sie beißt mir den Kopf ab. Insektenhotel 2. Ich erinnere mich gut an die Gabelung des Vogelbeerbaums, windgebrochen, die Stücke zerschlagenen Gasbetons, Schilfrohrbündel und Krüge in Scherben, an die Wohnungen, die uns bereitet wurden, in denen der Specht uns nachgegangen ist, auf die Suche nach Eiweiß, den Schnabel zwischen unseren Flügeln, das Knacken von Exoskeletten zwischen Schnabelhälften, die Frage danach, was Facettenaugen im Dunkeln sehen.
0: Was ihr bislang gelesen habt, das sind alles sehr poetische Texte. Mich interessiert, was für euch poetisches oder künstlerisches Schreiben bedeutet. Also man kann ja auch schreiben, weil man eine Geschichte erzählen muss über die Großmutter oder über, was weiß ich, den Ersten Weltkrieg oder was auch immer. Da geht es nicht so sehr um das künstlerische Schreiben. Aber euren Texten merke ich das schon an, dass ihr auf die eine oder andere Art doch sehr auch am künstlerischen Schreiben interessiert seid.
4: Ich glaube, das hängt bei mir mit der Literaturwissenschaft zusammen, dass ich irgendwann angefangen habe, verschlüsselter und verschränkter zu schreiben, weil ich gemerkt habe, was man alles aus so einem Text noch rausholen kann, auch darüber hinaus, was ich mir jetzt selbst gedacht habe. Das heißt, je vager, je lyrischer ich die Prosa halte, die ich schreibe, desto mehr Interpretationsspielraum ergibt sich dafür. Und desto mehr verstecke ich mich auch. Also desto mehr trete ich in den Hintergrund und der Interpretationsspielraum ist so im Vordergrund. Und das kam, glaube ich, sehr mit der Zeit des Literaturwissenschaftsstudiums, einfach weil man da nichts anderes als genau das macht.
3: Ich glaube, ich habe angefangen, vor allem von einem Ich auszuschreiben. Und dass es mit der Zeit ist auch mein Ich ein bisschen zurückgetreten und mehr in eine Beobachterposition, wie man jetzt auch in den Gedichten gemerkt hat, glaube ich. Obwohl in den Insektenhotel-Gedichten auch ein Ich mehr.
0: Ein lyrisches Ich
3: auch involviert ist, obwohl man nicht unbedingt sagen kann, ob es jetzt ein Mensch ist oder ein Insekt.
0: Oder ob du das bist oder ein anderer.
3: Genau, das ist nicht klar und ist auch nicht wichtig. Ja, auch wenn man viel unterwegs ist, auch in der Öffentlichkeit mit den Texten, braucht man vielleicht auch einen Sicherheitsabstand von sich selbst zur Literatur, die man anderen präsentiert, weil man sich damit sehr verletzlich macht. Und ich glaube, es ist aber auch wichtig zu sehen, dass der Abstand nicht zu weit wird. Und dann sieht man die Texte und fragt sich, was habe ich damit noch zu tun? Warum mache ich das überhaupt? Und vielleicht, und das merke ich gerade, muss man manchmal einen Schritt zurück tun, wieder zu sich selbst und sehen, was beschäftigt mich überhaupt? Was will ich der Welt erzählen?
2: Also ich würde nicht sagen, dass ich so auf diese Weise künstlerisch schreibe. Ich bin eigentlich immer mehr Team erzählerisch, wenn man das so gegeneinander ausspielen möchte.
0: Nee, wollen wir nicht gegeneinander ausspielen. So gar nicht.
4: Gegeneinander ausspielen.
0: Nein, nein. Nee, gar nicht.
2: Also ich glaube, wie du es meintest, war ja schon so in so eine lyrische Richtung. Ne?
0: Weil das jetzt alles so lyrische Texte waren. Aber wir hören ja noch einen Text von dir.
2: Ja, genau. Ich bin immer nicht so lyrisch. Und kann das auch nicht so und bin ein bisschen, glaube ich, auch darauf angewiesen, dass ich da eine Nähe behalte zu dem, was ich schreibe, weil es mir sonst selber total entgleitet. Und was ich total mag, was ich auch total gerne lese, sind Geschichten, die total irgendwie was Alltägliches haben und banal vielleicht sogar wirken, aber aus denen man halt trotzdem total viel zieht, weil man es entweder nachfühlen kann oder weil es einem einfach halt bekannt ist durch diese Alltäglichkeit. Das verfolge ich immer sehr gerne mit meinen Texten, dass man irgendwie sich direkt einfindet, aber das nicht bedeutet, dass es zu 100% bekannt ist, was da jetzt kommt.
0: Wir könnten ja jetzt eine Diskussion aufmachen über deinen Text, den du, wofür du einen Preis bekommen hast, wo du ja genau so eine banale Alltagsgeschichte schreibst, aber die einem noch nachgeht oder mir auf jeden Fall nachgegangen ist. Ich habe es ja auch zweimal gelesen, nochmal in Vorbereitung jetzt auf die Sendung heute. Das Poetische und Poesie heißt ja nicht immer positiv. Das kann ja auch ein negatives Gefühl sein. Ne? Das schwingt ja so zwischen den Zeilen auch mit und hat so einen Nachklang auch. Ja? Also der Text lässt einen ja auch mit einer Nachdenklichkeit zurück, wenn man den gelesen hat. Ne? Aber du darfst natürlich einen anderen Text lesen. Du hast ja gesagt, du würdest gerne einen älteren Text lesen.
2: Ja, genau.
0: Na? Und vielleicht liest du den einfach mal.
2: Der kommt vielleicht sogar ein bisschen mehr an die Metaebene dran als andere Texte von mir. Genau, der ist jetzt von vor 2 Jahren. Was Phase ist? Grüner Wald. Es duftet nach nasser Erde. Ich laufe barfüßig durch das kühle Laub. Es ist kalt, aber das macht mir nichts aus. Meine Nase fühlt sich rot an. Es war eine spontane Idee, nackt das Haus zu verlassen. Es könnte sein, dass ich jemandem begegne. Na, die würden gucken. Eine nackte Frau mitten im Wald. Wahrscheinlich ist sie verrückt, vielleicht irgendwo weggelaufen. Falsch wäre das nicht, aber ganz anders, als sie denken. Vorhin habe ich in den Spiegel geschaut. Habe mir in die Augen geguckt. In meinem Schlafanzug sehe ich nicht schön aus, dachte ich. Dann habe ich meinen Schlafanzug ausgezogen und musste weinen. Mein Körper ist nicht schön, deshalb habe ich geweint. Ich fühlte mich nicht schön. Ich habe mich wieder ins Bett gelegt, in mein warmes Bett unter meine Decke, die mich nie verurteilt. Ich habe mich selbst befriedigt, für bestimmt 1 Stunde. Ich hatte es nicht eilig. Ich bin aufgestanden, weil ich mir die Hände waschen wollte und habe mich danach wieder im Spiegel angesehen, ziemlich lange sogar. Ich wollte mich anschauen, bis ich jeden Teil meines Körpers schön finde. Und dann habe ich mir nochmal in die Augen geschaut. Und was ist überhaupt schön? Dazu ist mir dann gar nichts eingefallen. Zuerst hat mich das erschreckt, denn ich habe ja gelernt, dass ich schön sein muss. Und wenn ich nicht mal weiß, was schön überhaupt bedeutet, ist es ja klar, dass ich es auch nicht sein kann. Und dann wurde ich plötzlich ganz ruhig. Denn wenn ich nicht mal weiß, was schön überhaupt bedeutet, ist es ja klar, dass ich es auch nicht sein kann. Ich habe mir in die Augen geschaut, meine braunen Augen, ganz braune Augen, und die haben mir gefallen. Ich weiß nicht, ob die schön waren, ob die schön sind. Das kann ich nicht wissen und vielleicht niemand. Ich habe das Haus verlassen und bin in den Wald gelaufen. Durch den Nebel an den Hochhäusern vorbei, über die Straße und es dämmerte schon. Jetzt ist es fast dunkel und meine benebelte Haut glitzert ein bisschen im Licht. Heute ist Vollmond, das heißt, ich bin sehr gut sichtbar und ich bin auch immer noch ganz nackt. Das macht mir aber nichts aus. Vielleicht bin ich wirklich verrückt geworden. Ich laufe nackt durch den Wald, denke, ich hätte etwas Grundlegendes verstanden und setze mir selbst ein bedeutungsschweres Zeichen. Aber in Wirklichkeit bin ich einfach verrückt geworden. Wäre das überhaupt schlimm? Früher haben mir die Leute gesagt, du bist doch verrückt. Ihr Gesichtsausdruck und ihr schockierter Tonfall waren eindeutig. Das ist nichts Gutes. Vielleicht hatten die Leute einfach nicht recht. Vielleicht haben Leute nicht recht, auch wenn sie sich sicher sind, dass sie recht haben. Ich frage mich, ob ich deshalb nur nicht verrückt bin oder mein Verrücktsein nicht schlimm ist. Ich finde beides in Ordnung und interessiere mich eigentlich auch nicht weiter dafür. Es gibt Wichtigeres. Ich trete auf einen Tannenzapfen und zische leise durch zusammengepresste Zähne. Wie viel schmerzhafter es gewesen wäre, wenn ich auf einen Igel getreten wäre? Und ob der Igel das überlebt hätte? Denn ein Mensch ist sehr viel schwerer als ein Igel. Wie schwer muss ein Mensch sein, um einen Igel mit einem einzigen, unbedacht, barfüßig schmerzhaften Tritt zu töten? Ich reibe gedankenverloren meine gezapfte Sohle. Wie leicht muss ich sein, damit es niemanden mehr interessiert, ob ich gesund bin? Wie schwer muss ich sein, damit es niemanden mehr interessiert, ob ich genug esse? Ich wackle mit meinem Hinterteil, mitten im Wald, bei Vollmond. Wahrscheinlich sitzt in irgendeinem Baum eine Eule und fragt sich, was Phase ist. Ich atme tief ein, die schwere Waldluft, die sich in meinen Lungen festsetzt. Es fühlt sich an, als würde ein Atemzug dieser Luft für den Rest meines Lebens reichen. Früher dachte ich, in jedem Baumstumpf wohnt ein Kobold oder eine Waldelfe oder eine Fee. Ich konnte erkennen, in welchem Waldstück besonders viele fantastische Wesen leben und aus welchem sie sich zurückgezogen hatten. Jetzt erkenne ich das nicht mehr so gut. Ich bin älter geworden und habe meine Fantasie verloren oder aufgehört, sie ernst zu nehmen. Hinter mir knackt es laut, ich drehe mich blitzschnell um, aber sehe im Dunkeln natürlich nichts. Wer verbietet mir den Gedanken, dass da gerade ein Kobold an mir vorbeigehuscht ist? Niemand. Und wer erlaubt es mir? Ich. Ha! Ich lächle zufrieden in die düstere Ungewissheit, male mit meinem Fuß einen Kreis ins Laub und gehe langsam weiter. Ich glaube, alle sollten nackt durch den Wald laufen. Nicht gleichzeitig, man müsste sich gut absprechen. Das ist natürlich aufwendig, aber ich bin mir sicher, es würde sich lohnen. Kommunikation und Nacktsein sind vielleicht die zwei Dinge, die die Welt retten könnten. Vermutlich gehört aber mehr dazu. Ich stehe unter einer Fichte mit gelben Nadeln. Das macht mich traurig, weil Fichten überhaupt nicht wissen sollten, wie es ist, gelb zu sein. Die Nadeln sind ganz trocken unter meinen Füßen, gemeinsam weich und einsam spitz. Ich fasse mir ins Haar und reiße mir eine Strähne aus. Meine Augen tränen und ich lasse die Haare auf den Waldboden fallen. Dann muss ich weitergehen. Ich sehe die ersten Laternen durch die Wipfel blinken und steuere darauf zu. Es ist Zeit, nach Hause zu gehen. Vorher atme ich noch einmal tief, als Vorrat. Als ich aus dem Windschatten der Bäume trete, weht ein leichter Wind. Und ich merke, dass ich noch nie Wind an meinen nackten Brustwarzen gespürt habe. Menschen ohne Brüste hätten diese Erkenntnis in diesem Moment vermutlich eher nicht. Es muss noch viel passieren, erkläre ich der Straßenlaterne vor mir. Sie flackert nur. Ich stelle mir vor, wie ich eine nackte Frau sehe, die mit einer Straßenlaterne spricht. Zum Abschied berühre ich kurz den moosbewachsenen Pfahl. Meine Füße tappen über Asphalt, kleine Steinchen bohren sich in meine Fußsohlen. Ich sollte häufiger barfuß laufen, damit diese Steinchen mir nichts anhaben können, wenn ich barfuß laufe. Wie beim Gitarrespielen, damit die Saiten nicht in die Finger schneiden. Ich habe einen Ohrwurm vom letzten Lied, das ich auf meiner Gitarre gespielt habe, und beginne zu summen. Ich gehe schneller, weil die Musik mich beschwingt und weil mir die Kälte langsam doch etwas ausmacht. Aber wenn man im Winter nackt durch den Wald läuft, ist das wahrscheinlich normal. Wer hat überhaupt entschieden, was normal ist? Angekommen. Ich stehe vor meiner Haustür und fühle mich, als wären Jahre vergangen oder als wäre ich in der Zeit zurückgereist. Bevor ich reingehe, schaue ich noch einmal in den vollmondigen Winterhimmel. Ich fühle mich nackt, weil ich nackt bin. Ich bin nicht schön und vielleicht verrückt. Ich stelle mir eine nackte Frau vor, die vor sich hin summend ihr Haus betritt und müde in ihr warmes Bett kriecht, unter ihre Decke, die sie nie verurteilt.
0: Ihr studiert alle etwas, was mit Kunst oder Literatur zu tun hat. Und mich würde zum Schluss noch interessieren, wie ihr über das Schreiben und das Leben vom Schreiben denkt oder wie sich aus eurer Sicht vielleicht auch Schreiben und Beruf verbinden lassen könnten.
1: Ich glaube, ich würde die Antwort verbinden mit der Frage zuvor, nämlich ob das Schreiben allein ein kunstvolles Schreiben oder ein Schreiben in einer Sprache ist, die sich ein bisschen als künstlerisches Material versteht. Und ich glaube, dass diese Texte, die jetzt von uns allen, aber eben auch von mir hier vorgetragen wurden, natürlich auf diese Weise mit Rhythmus, mit einer sehr besonderen Verdichtung arbeiten. Aber ich schreibe gar nicht nur Lyrik oder in der Sprache der Kunst, sondern schreibe auch journalistische Texte und habe schon seit einigen Jahren Erfahrung in, also unter anderem in der Redaktion der Kulturzeitschrift Unique in Jena gesammelt und auch sonst immer wieder journalistische Texte, wenn auch im Bereich von Kunst und Kultur, geschrieben. Und ich glaube, dass das für mich sehr wichtig ist, die Sprache nicht nur durch die Lyrik oder in dieser Dichte zu verstehen, sondern das Material Text in ganz verschiedener Hinsicht zu begreifen und durchzuspielen. Also im wissenschaftlichen Schreiben, im journalistischen Schreiben, auch nicht nur in der Lyrik, auch in der Prosa, aber das literarische Schreiben unterscheidet sich natürlich sehr in der Art und Weise, Texte zu denken. Aber nach und nach bekomme ich Übung darin, verschiedene Bereiche zu beschreiben. Und vielleicht ergibt sich daraus zukünftiges berufliches Schreiben. Abgesehen davon zeichne ich ja auch, und auch da hat das Schreiben in der Kunst nochmal etwas Eigenes, weil die Handschrift oder das Zeichnerische der Schrift selbst, das Zeichnerische des Schreibens, irgendwie auch noch so ein eigenes Feld ist, neben der Lyrik.
0: Wie ist es bei euch, Konstantin? Du studierst literarisches Schreiben in Biel?
3: Also ich weiß nicht genau, was ich mache in einem Jahr, wenn ich fertig bin. Und da rattert mein Kopf gerade auch jede Woche. Genau, also das ist so der Stand. Aber was unabhängig davon, wie man sein täglich Brot verdient, lebe ich schon mit der Perspektive, Bücher zu veröffentlichen. Und ich glaube, dass es mir auch möglich ist, wenn es so weitergeht wie bisher, dass ich Texte schreiben kann und diese Texte auch gern gelesen werden. Genau, weil ich bin gerade dabei, meinen ersten Gedichtband abzuschließen. Und auch als Herausgeber ist jetzt schon eine Anthologie erschienen, die ich mit herausgegeben habe. Lyrisch Glauben, eine Anthologie mit Gedichten, die Lyrisch Glaubensbekenntnisse versammeln. Und eben diese Herausgebertätigkeit, die interessiert mich auch sehr, neben dem Schreiben.
4: Ich habe mich bei Konstantin sehr gesehen gefühlt, gerade weil bei mir auch ich auch nicht ganz weiß, wo ich in einem Jahr bin. So,
0: ist ja auch schwer. Das soll jetzt keine provokative Frage sein, aber es ist eben ein bisschen anders als bei einem Jurastudenten, der dann überlegt, ob er Staatsanwalt, Rechtsanwalt oder Richter wird. Das literarische Schreiben auf der einen Seite, klar, ne, das ist unbenommen, ihr könnt schreiben. Und es geht ja vielleicht auch eher um so eine Idee oder einen Wunsch, was ihr gern machen würdet. Ob sich das dann umsetzen lässt, ist ja die andere Frage. Denn es ist ja ganz schwer, vom literarischen Schreiben zu leben. Das wissen wir alle. Und nicht jeder, der ein Buch veröffentlicht, ist gleich so berühmt und so ein Bestseller-Autor, scheußliches Wort, dass er dann davon auch mehrere Jahre leben kann, bis das nächste Buch fertig ist. Das wissen wir ja alle. Und trotzdem ist es ganz wichtig, dass man jenseits von Bestsellern, auch gute Literatur geschrieben wird. Ja, das ist ja auch ganz klar.
1: Warum ist das wichtig?
0: Naja, sonst wäre doch die Welt ganz arm, wenn wir nur irgendwelche Thriller hätten, die in Serie produziert werden. Wer will die denn lesen? Ja, also ich nicht. Ich lese vielleicht mal einen Krimi, aber ich will ja auch andere Dinge lesen, die jetzt nicht so unbedingt umsatzstark sind. Das ist jetzt für mich nicht das Kriterium für gute Literatur. Also was sagt so eine Spiegelbestenliste doch aus, nur dass viele Bücher verkauft wurden.
1: Aber ich finde, dass die Antwort eben auch genau das zeigt, was du hier machst oder was wir miteinander formen oder weiß ich, Literaturland Thüringen, dass es eben nicht nur darum geht, das Produkt zu verstehen, sondern eben das, was an Mensch dahinter steht und miteinander etwas teilen zu können, was vielmehr mit einer Wahrnehmung zu tun hat, mit einer hohen Sensibilität für das, was uns verbindet oder das, was uns umgibt. Und dafür eine Sprache zu finden, die ja jeder ganz unterschiedlich greift oder die aber doch eben nach etwas sucht und das Suchende darin und das miteinander teilen zu können, ist für mich eigentlich der größte Gewinn davon, anderen Menschen, keinen Maschinen, sondern anderen Menschen zu begegnen, die einfach als Wesen sich in einer Welt bewegen und Verschiedenes davon herausgreifen und irgendwie transformieren.
4: Das gibt meinem Gedanken irgendwie auch so ein bisschen Form, weil es ist ja irgendwie sehr unvorhersehbar. Also man fängt 1000 Sachen an und wer weiß, was davon irgendwann mal realisiert wird, wer weiß, was davon vielleicht Geld bringt. Also ich habe das Gefühl, so ein bisschen funktioniert der Verlauf. Und wenn ich denke, was in einem Jahr am wahrscheinlichsten existiert und funktioniert, ist ja die Literaturarbeit, die wir in Erfurt machen. Und da habe ich auch das Gefühl, dass die Gemeinschaft drumherum das Beste ist, was funktioniert. Also für uns diese Realisation, wir können eine Literaturzeitschrift rausgeben, also Frau und ich sind von der Brutlos Literaturzeitschrift in Erfurt da, und dass wir erstmal realisiert haben, wie viele Leute eigentlich auf so eine Release-Veranstaltung kommen und dann danach mit uns ins Gespräch kommen und mit den Autoren.
1: Wie viele Leute kommen da?
4: Also 70.
1: Das ist viel.
4: Wir waren da nicht so richtig drauf vorbereitet bei der letzten. Und das war so richtig so, oh wow, das ist so gut, dass wir das machen.
0: Weil und da auch ältere Leute?
4: Wir hatten eine, also weniger logischerweise.
0: Na klar.
4: Weil wir ja auch mit junger Literatur werben, aber jung auch im Sinne von unerfahren. Aber wir hatten eine, in Anführungsstrichen, ältere Autorin da. Und das war eine der in dem Moment engagiertesten Personen in diesem Veröffentlichungsumfeld. Er hat mit allen geredet, hat sehr gerne gelesen und war sehr neugierig über das, was wir machen. Also auch das ist dann irgendwie so ein menschlicher, emotionaler Ertrag, der dabei passiert. Mhm.
0: Sag doch noch mal einen Satz, oder Frauke, zur Zeitschrift Brotlos, wenn jemand die Sendung hört und Lust hat, wie kriegt er seinen Text zu Brotlos? Ja, er kann es bestimmt googeln irgendwie.
4: Also wir werden jetzt in 2 Wochen wieder einen Open Call machen. Ach nee, also wir werden vor 2 Monaten einen Open Call gemacht haben, der aber jetzt noch läuft während dieser Sendung. läuft. Allerhöchstwahrscheinlich. Ich nehme an, dass der bis Ende September gehen wird. Zum Thema Fruchtfleisch. Und da kann man uns an brotlos.magazin@gmail.com einsenden.

0: Januar eines jeden Jahres eingereicht werden müssen. Vielen Dank an euch, Frauke, Paula, Konstantin und Leon, für die Einblicke in eure künstlerische Arbeit und die gelesenen Texte. Wer mehr erfahren möchte, finde die Ausschreibungsbedingungen auf der Website des Jungen Literaturforums und die Preisträgertexte in der Anthologie Nagelprobe, die in diesem Jahr die Nummer 43 trägt. Und die Nagelprobe erscheint im Alitera Verlag, www.alitera.de, findet man ganz schnell. Das war Literaturland Thüringen im Radio. Am Mikrofon verabschiedet sich Jens Kirsten, der mit Paula Jänich, Frauke Timme, Konstantin Stavino und Leon Zechmann, 4 von 10 ersten Preisträgerinnen und Preisträgern beim Jungen Literaturforum Hessen-Thüringen 2026 sprach. Eine Produktion des Thüringer Literaturrates 2026 mit freundlicher Unterstützung des Thüringer Ministeriums für Bildung, Wissenschaft und Kultur.
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0: Ja, das klingt erstmal gewohnt, auf der anderen Seite aber auch wieder ungewohnt in zwei Sachen. Gewohnt, der Titel selber ist natürlich von Dolly Parton, Jolene, einer ihrer ganz großen Hits. Und die Stimme des Sängers ist auch nicht so ganz unbekannt, auch der Stil der Band nicht. Das war natürlich die Sisters of Mercy. Ja, ja, wer hätte mal gedacht, dass die in den 1980er Jahren bei den BBC-Sessions auch mal einen Country-Klassiker performt haben. Und das haben sie richtig gut gemacht. Da gibt es auch eine komplette CD zu mit diesen ganzen BBC-Geschichten. Und die kann ich euch nur wärmstens ans Herz legen. Und damit seid ihr schon mittendrin in der aktuellen Ausgabe
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0: das Rock-, Hardrock- und Metal-Magazin für diese Woche. Aller guten Dinge sind ja bekanntermaßen drei und das auch noch aus aktuellem Anlass, habe ich mir gedacht, naja gut, machen wir nochmal, nachdem die beiden Vorgänger

Sendungen so gut angekommen sind, nochmal eine Covergeschichte, eine Coversendung, und zwar mit bekannten und weniger bekannten Coverversionen aus dem Pop- und Rockbereich und natürlich auch als kleine Hommage an Dolly Parton, die ja jetzt vor einigen Tagen verstorben ist, im Alter von 80 Jahren. Nicht nur musikalisch richtig was auf die Beine gestellt hat, sondern auch im sozialen Bereich sehr, sehr aktiv war und auch sehr viel Gutes getan hat. Und vor allen Dingen, sie ist ja in die Rock'n'Roll Hall of Fame aufgenommen worden. Und hat sich dann direkt anschließend gedacht, naja, wenn man mich da schon reinnimmt als Country-Sängerin, dann mache ich auch noch ein passendes Album dazu. Das hat sie auch getan. Rockstar hieß das Ganze und ist 2024 an den Start gegangen. Nochmal in einer Deluxe-Version mit ganz interessanten Cover-Versionen und ganz interessanten Kollaborationen. Und da werden wir uns heute unter anderem auch natürlich mit beschäftigen. Jetzt erstmal direkt als Dreierpack. Nämlich bei Guns gibt's jetzt zusammen mit Rob Halford und als Special Guest Nikki Sixx. Dann haben wir noch Heart of Glass zusammen mit Deborah Harry. Und I Hate Myself for Loving You, da darf natürlich Joan Jett als Duettpartnerin nicht fehlen. Ich wünsche euch in den nächsten 2 Stunden richtig viel Spaß. Hier ist Spaß an den Backen angesagt. Schlafen könnt ihr woanders. Mein Name ist Volker Schommer. Jetzt geht's los.

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0: Na, das waren sie wohl, die unvergleichbaren Megadeths, natürlich auch mit einer Coverversion von den Sex Pistols. Anarchy in the UK. Und Megadeths haben ja nun mal mehr oder weniger ihren Abschied von der großen Bühne erklärt. Mal schauen, was Dave Mustaine sonst noch so macht. Vielleicht macht er dann doch nochmal das ein oder andere Album. Also ich kann mir nicht vorstellen, dass der gute Mann sich einfach auf die Rockerrente zurückzieht und sagt, nee, komm, lass mal stecken, ich brauche das alles nicht mehr. Das hat mir zu viel Lebenszeit gekostet, das glaube ich einfach nicht. Und deswegen bin ich mal gespannt, wie seine Karriere dann noch weiter verläuft, sozusagen als Halb-Metal-Rentner. Und damit seid ihr schon mit drin in der zweiten Stunde.
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0: Unser kleines Cover-Special hier im Rock, Hard Rock und Metal-Magazin für diese Woche. Das dritte seiner Art, auf speziellen Wunsch natürlich von euch, den Hörern. Ich bin ja immer für solche Sachen offen. Und dann natürlich auch mit so einem ganz kleinen bisschen aktuellen Bezug. Eben hatten wir ja schon in der ersten Stunde angefangen mit Dolly Parton, die ja nun leider vor einigen Tagen verstorben ist und die uns auch ein paar richtig tolle Rock- und Metal-Cover hinterlassen hat. Und jetzt machen wir mit einer Band weiter, die hat auch Coverversionen gemacht. Sie machen eigentlich sehr viel davon. Und dahinter steckt unter anderem ein gewisser Herr namens Alice Cooper, aber auch Johnny Depp und Steve Perry. Also mit anderen Worten, wir reden hier von den Hollywood Vampires. Ich habe euch ja vor einiger Zeit gesagt, es gibt da ein neues Live-Album und das ist jetzt mittlerweile auch rausgekommen und natürlich finden sich darauf auch Coverversionen. Davon werden wir jetzt erstmal auch tatsächlich welche hören. Nämlich erstmal I'm 18, ganz klar natürlich ein Klassiker von Mr. Alice Cooper und die Heroes sind auch

0: mit dabei. Das ist natürlich eine Sache, die ursprünglich mal von David Bowie ins Leben gerufen wurde. Der hat das sowohl auf Englisch als auch auf Deutsch gesungen. Übrigens auf Deutsch deswegen, weil er mal eine Zeit lang in Berlin gelebt hat und da auch einen Zug gemacht hat. Und gesungen wird das Ganze dann hier tatsächlich von Johnny Depp und 5-to-1 und Break On Through zusammen als Mashup. Gibt's auch noch. Jetzt geht's in die zweite Stunde rein. Schlafen könnt ihr woanders. Hier gibt's richtig Spaß in den Backen. Mein Name ist Volker Schrömer. Ich wünsche euch jetzt noch eine richtig schöne, rockige Stunde.
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0: Genau so sieht's aus. Always look on the bright side of life. Aus dem Leben des Brian. Wir kennen das ja alle aus dem Fernsehen, aus dem Film. Der Film, der an Ostern nicht gezeigt werden darf. Und die Version hier war natürlich von Heaven's Gate ein echter Klassiker. So ein Blick zur Ursache, so langsam, sicher, leise, weinend, stolz, das fast auch schon gewesen sein von unserem kleinen dritten Cover-Special in diesem Sommerprogramm. Natürlich auf besonderen Wunsch von euch. Eine Nummer habe ich noch. Und damit kehren wir nochmal zurück zum Anfang der Sendung, nämlich zu Dolly Parton, die uns ja als Mitinsassin sozusagen der Rock'n'Roll Hall of Fame auch ein schönes Rockalbum präsentiert hat. Leider, wie gesagt, vor einigen Tagen auch verstorben. Und eine Nummer hat sie noch auf dem Album drauf gehabt, und zwar Free Bird von Lynyrd Skynyrd. Die waren mit dabei und das passt jetzt irgendwie als Ausklang und als Hommage an sie natürlich auch zum Ende der Sendung. Und das soll es damit auch gewesen sein von der aktuellen Ausgabe
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0: Für diese Woche, die nächste Ausgabe gibt es wieder in einer Woche. Gleiche Stelle, gleiche Uhrzeit, gleicher Moderator. Nur die Musik, die wird anderer sein. Ich entlasse euch jetzt in eine hoffentlich anregende, rockige Nacht, eine rockige Woche. Bleibt Rock, bleibt Metal, bleibt uns gewogen. Mein Name ist Volker Schammer. Bis zum nächsten Mal. Tschüss und bye-bye. Hier ist nochmal Dolly Parton mit Lynyrd Skynyrd.